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1: Ich bin Thomas Brockt. Kanzleramtschefin Warken ist überzeugt, dass die schwarz-rote Koalition die umstrittene Rentenreform planmäßig in diesem Jahr auf den Weg bringen wird. Das gelte auch für weitere Vorhaben wie die Reform der Pflegeversicherung und die Neuregelung des Arbeitszeitgesetzes, sagte Warken in den ARD-Tagesthemen. Alle hätten den gemeinsamen Willen, die Dinge jetzt auch auf einen guten Weg zu bringen. Das Bundeskabinett berät zurzeit bei einer Klausur auf Schloss Neuhardenberg in Brandenburg über den weiteren Reformfahrplan, über die Ankurbelung der Wirtschaft sowie einen stärkeren Schutz vor Hitze und weiteren Folgen des Klimawandels. Vizekanzler Klingbeil will den Klimaschutz stärker im Grundgesetz verankern, was die Union ablehnt. Das sagte Klingbeil am Abend im ZDF-Heute-Journal.
2: Alle müssen da Hand in Hand arbeiten. Dafür haben wir die Prüfung einer Grundgesetzänderung auch in den Koalitionsvertrag reingeschrieben. Investieren tun wir. Wir haben 100 Milliarden in den nächsten Jahren, die wir zusätzlich in den Klima- und Transformationsfonds stecken. Aber ich möchte eben, dass das Geld auch vernünftig eingesetzt werden kann. Und dafür hat Carsten Schneider einen vernünftigen Vorschlag gemacht. Und da setze ich auch drauf, dass wir einen pragmatischen Weg wählen. Und die Länder wollen diesen Weg ja auch gehen.
1: Vizekanzler Klingbeil. Die Bundesregierung plant auch eine Zuckersteuer, aber wie genau soll sie aussehen? Darüber zeichnet sich Streit ab. Medienberichten zufolge gibt es Pläne, dass die geplante Steuer mehr Produkte betreffen könnte als gedacht.
3: Im Papier aus dem Finanzministerium geht es neben zuckerhaltigen Limonaden auch um Getränke mit Süßungsmitteln, etwa Cola Zero, oder auch um Säfte, Milchgetränke, Eistees, Biermischgetränke, Haferdrinks und Fertigkaffees. Sie sollen der Zuckersteuer unterworfen werden, nicht nur, wie es heißt, um die Menschen zu gesünderer Ernährung zu bewegen, sondern ausdrücklich auch, um mehr Einnahmen für den Haushalt zu generieren. Widerstand kommt von Gesundheitspolitikern der Union und aus dem CSU-geführten Agrarministerium. Die erweiterte Zuckersteuer, heißt es da, entferne sich vom Ziel Gesundheit und gehe über die Vereinbarungen in der Koalition hinaus. Onni Torau, Berlin.
1: Die US-Country-Ikone Dolly Parton ist tot. Sie starb im Alter von 80 Jahren, wie ihre PR-Agentur bestätigte. Über die Todesursache ist noch nichts bekannt. Mit Hits wie Jolene oder 9 to 5 erlangte Dolly Parton weltweiten Ruhm.
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2: 26. August 2012. Klangkarussell sind mit Sonnentanz neu in den Charts. Klangkarussell, das sind Tobias Rieser und Adrian Held. Die beiden sind DJs und kommen aus Österreich. Rieser ist ursprünglich alleine unter dem Künstlernamen Klangkarussell in der Elektroszene unterwegs. Adrian Held macht ebenfalls elektronische Musik, nennt sich früher aber noch Harold and I. Dieser Name ist ein Anagramm, also eine Buchstabenumstellung seines bürgerlichen Namens Adrian Held. 2011 tun sich beide DJs dann zusammen. Sonnentanz ist ein Instrumentalstück. Die beiden stellen das Lied ursprünglich auf ein Online-Portal für neue Musik. Dadurch wird der Song ziemlich schnell ziemlich bekannt und erreicht im Endeffekt sogar die Single-Charts. In ihrem Heimatland Österreich schaffen sie es auf Platz 3, in Deutschland erreichen sie Platz 4. Insgesamt bleiben sie 104 Wochen lang gelistet, also fast 2 Jahre. Und das ist absolut rekordverdächtig. Aber bei so einer Single ist das auch kein Wunder.

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1: Ich bin Thomas Brockt. Mit Beratungen über die Hitzewelle und Dürre dieses Sommers wird die Bundesregierung heute ihre Klausurtagung auf Schloss Neuhardenberg in Brandenburg abschließen. Zunächst soll die Lage analysiert werden, Beschlüsse sollen dann erst in späteren Kabinettssitzungen folgen. Außerdem wird die Regierung mit Start-up-Unternehmern und Handwerkspräsident Dittrich über das Thema Wettbewerbsfähigkeit der Wirtschaft diskutieren. In der Bundesregierung zeichnet sich derweil ein Streit um die geplante Zuckersteuer ab. Es gibt Pläne, dass die Steuer mehr Produkte betreffen könnte als gedacht, etwa auch Biermischgetränke und Haferdrinks. Die Union lehnt das ab. SPD-Finanzminister Klingbeil hat die Pläne bei RTL und NTV verteidigt.
2: Das Ziel ist doch klar. Wir sehen, dass wir unsere Kinder schützen müssen, dass wir das Gesundheitssystem stärken müssen. Das ist in vielen anderen Ländern passiert. Das machen wir hier auch. Und ich kann Ihnen aus den Gesprächen da drin, ohne Vertraulichkeit zu brechen, glaube ich, sagen, dass da auch die ganze Bundesregierung dahinter steht. Das ist etwas, was wir auf den Weg bringen. Und das ist doch richtig, um unsere Kinder zu schützen, um dafür zu sorgen, dass man in Deutschland gesünder lebt. Dafür ist eine solche Steuer dann auch richtig.
1: Vizekanzler Klingbeil. Trauer um Dolly Parton, die US-Country-Sängerin, ist im Alter von 80 Jahren gestorben. Laut Medienberichten litt sie an Krebs.
3: Es kostet viel Geld, so billig auszusehen. Das war ein Lieblingsspruch der vollbusigen Country-Ikone. Aber Schönheitsoperationen, Schminke, Klunker und blonde Mähne gehörten zum Handwerk des Superstars. Oft sprach Dolly Parton von ihrer Kindheit in Armut als viertältestes von 12 Kindern in einer Hütte in den Smoky Mountains. Ihr Aufstieg und ihre Karriere in Nashville waren sagenhaft. 9 to 5, Jolene, I Will Always Love You wurden Welthits. Dolly wurde reich, baute den Rummelplatz Dollywood und spendete viel Geld für Arme und für Ausbildung. Vor allem Bücher für Kinder, damit die das Lesen lernen. Aus den USA, Tina Eck.
1: Auf einem Hamburger Volksfest haben 23 Fahrgäste eines Kettenkarussells rund 3 Stunden in großer Höhe festgesessen. Das Fahrgeschäft war am späten Abend wegen eines Defekts stehen geblieben. Feuerwehr und Polizei waren mit einem Großaufgebot vor Ort, um das Karussell wieder auf den Boden zu bringen und Panik unter den Fahrgästen zu vermeiden. Kurz nach Mitternacht gelang es dann, das Karussell wieder in Gang zu setzen. Die Betroffenen konnten unverletzt und ohne Hilfe der Feuerwehr aussteigen.
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2: Gestern schon so schön das Wetter in der Lausitz, heute genauso schön, denn am Wetter ändert sich im Grunde genommen gar nichts. Es wird sogar noch ein bisschen wärmer. Gestern ja unter der Spitze 24 Grad, heute werden es 25. Gut, heute Nachmittag, da kommen ein paar mehr Wolken dazu als gestern, bringen aber heute auch keinen Regen. Und es ist auch heute Morgen nicht mehr so kalt, ihr habt es wahrscheinlich schon gemerkt. 14 Grad haben wir in der Lausitz gemessen, in Burg, 14 auch in Cottbus und 14 aktuell auch in Finsterwalde.
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3: Ich bin Thomas Brockt. Kanzleramtschefin Warken ist überzeugt, dass die schwarz-rote Koalition die umstrittene Rentenreform planmäßig in diesem Jahr auf den Weg bringen wird. Das gelte auch für weitere Vorhaben wie die Reform der Pflegeversicherung und die Neuregelung des Arbeitszeitgesetzes, sagte Warken in den ARD-Tagesthemen. Alle hätten den gemeinsamen Willen, die Dinge jetzt auch auf einen guten Weg zu bringen. Das Bundeskabinett berät zurzeit bei einer Klausur auf Schloss Neuhardenberg in Brandenburg über den weiteren Reformfahrplan, über die Ankurbelung der Wirtschaft sowie einen stärkeren Schutz vor Hitze und weiteren Folgen des Klimawandels. Vizekanzler Klingbeil will den Klimaschutz stärker im Grundgesetz verankern, was die Union ablehnt. Das sagte Klingbeil am Abend im ZDF-Heute-Journal.
4: Alle müssen da Hand in Hand arbeiten. Dafür haben wir die Prüfung einer Grundgesetzänderung auch in den Koalitionsvertrag reingeschrieben. Investieren tun wir. Wir haben 100 Milliarden in den nächsten Jahren, die wir zusätzlich in den Klima- und Transformationsfonds stecken. Aber ich möchte eben, dass das Geld auch vernünftig eingesetzt werden kann. Und dafür hat Carsten Schneider einen vernünftigen Vorschlag gemacht. Und da setze ich auch drauf, dass wir einen pragmatischen Weg wählen. Und die Länder wollen diesen Weg ja auch gehen.
3: Vizekanzler Klingbeil. Videospiele sind in jedem Alter beliebt und die vielen Gamer schauen ab heute nach Köln, denn dort startet die Gamescom. Das ist die größte Videospielmesse der Welt.
5: Rund 350.000 Gaming-Fans werden hier in den nächsten Tagen erwartet, gut zwei Drittel davon aus dem Ausland. Die können unter anderem die neuesten Spiele ausprobieren und stehen dafür zum Teil lange in der Schlange. Die Gaming-Branche ist für die Wirtschaft enorm wichtig, das zeigt sich auch an der politischen Prominenz. Neben Finanzminister Klingbeil und Forschungsministerin Bär wird erstmals auch ein Bundespräsident auf der Messe sprechen. Frank-Walter Steinmeier ist Gastredner beim Gamescom-Kongress. Aus Köln, Thomas Bremser.
3: Die US-Country-Ikone Dolly Parton ist tot. Die Sängerin starb im Alter von 80 Jahren, wie ihre PR-Agentur mitteilte. Laut Medienberichten litt Parton an Krebs. Mit Hits wie Jolene oder 9 to 5 erlangte sie weltweiten Ruhm. US-Präsident Trump ließ die Fahnen im ganzen Land für eine Woche auf Halbmast setzen.
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2: Habt ihr freie Fahrt um diese Uhrzeit? Ihr kommt gut rein in euren Mittwochmorgen. Radio Cottbus hält euch auf dem Laufenden und ihr könnt uns auch auf dem Laufenden halten zu allem, was auf den Straßen passiert. Wenn ihr was seht, sagt gerne Bescheid. 0355 4839 945 ist da die richtige Nummer. Wir wünschen euch eine gute Fahrt.
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2: Nee, diese Woche mal getrennt die beiden Wachermacher. Ein Wachermacher am Morgen, das bin ich. Die andere Wachermacherin am Nachmittag. Ich weiß gar nicht, wie der schon in dieser Woche passiert ist, wie oft Luca passiert ist, dass sie guten Morgen gesagt hat am Nachmittag. Ich muss mal reinhören. Wir haben ja hier so eine kleine Mitschnittanlage. Mal gucken, mal sehen. Also Luca ab Nachmittag 14 Uhr bringt sie euch in den Feierabend. Ich euch jetzt in den Morgen. Habt einen schönen Mittwoch. Guten Morgen.
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0: Mittwochmorgen und es ist nur ein Wachermacher. Luca macht Urlaubsvertretung am Nachmittag in Ab in den Feierabend. Urlaubszeit bei Radio Cottbus, ja, sind Kollegen manchmal auch an anderen Zeiten dran wie Luca in dieser Woche, aber die genießt das. Die hat mir gestern erzählt, ach, ist das schön, ich kann mal ausschlafen. Schön, sehr schön, freue ich mich drüber. Aber Luca, am Nachmittag bedeutet ja am Morgen trotzdem die beste Musik, die wir für euch haben und ganz schön viel zu gewinnen heute Morgen. 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Kommt gut rein in euren Mittwoch an diesem Morgen mit der besten Musik jetzt. Einen schönen guten Morgen.
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5: Ein richtig schöner Mittwoch wird das heute hier bei uns in der Lausitz. Temperaturen sind sogar noch ein bisschen gestiegen oder steigen noch im Gegensatz zu gestern. Auch am Morgen sind die gestiegen, kommen wir gleich drauf. 25 Grad werden es heute in der Spitze bei Sonne am Vormittag und ein paar Wolken am Nachmittag. Regnet wird es nicht, und dass es immer wärmer wird, merken wir eben auch an den Frühtemperaturen. Gestern hatten wir noch morgens 9 Grad, heute ist das schon ein bisschen angenehmer. Immer noch kein richtiges T-Shirt-Wetter wieder am Morgen, aber immerhin 14 Grad heute frisch gemessen, jetzt gerade in Spremberg, in Guben und aktuell auch in Forst.
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5: Immer noch keine Meldungen. Das ist die gute Nachricht. Auf den Straßen in der Lausitz rollt es. Wenn ihr dann was seht unterwegs, Staus, Blitzer, Verkehrsbehinderungen, dann sagt gern bei uns Bescheid unter der 0355 4839 945. Gute Fahrt für euch.
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5: Der sah schon richtig verrückt aus in den 80ern mit so einer richtigen großen Mecke, blond gefärbt, aber so zweifarbig. Limahl, damals eine Riesennummer, und Riesennummern hat der auch geschrieben, unter anderem die hier, die Never Ending Story. Gleich ist er damit bei uns im Tagebuch der großen Hits. Christian Semmelt erzählt euch gleich die Geschichte dazu.
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2: 26. August 1984. Limahl steht kurz vor dem großen Durchbruch mit seiner Single Neverending Story. Der Song wird zur Titelmusik des Films Die unendliche Geschichte. In der deutschen Version des Films wurde erstmal auch ein deutscher Song benutzt. Dann wird aber schnell klar, Limahl hat mit Neverending Story auch in den europäischen Charts großen Erfolg. Also wird der Film neu veröffentlicht, diesmal mit dem amerikanischen Soundtrack. In Sachen Charts kann sich Limahl tatsächlich glücklich schätzen. In Großbritannien Platz 4, in der Schweiz Platz 3, in Österreich und Deutschland Platz 2 der Singlecharts. Und dazu bleibt er in den deutschen Charts ganze 22 Wochen lang gelistet. Mit Neverending Story landet Limahl den größten Hit seiner Karriere. Und das ist auch heute noch eindeutig zu hören. Und vielleicht kommen dem einen oder anderen bei dem Song noch immer die Bilder der unendlichen Geschichte in den

Limahl im Tagebuch der großen Hits mit seiner Never Ending Story. Die Geschichte wie immer erzählt von Christian Semmert hier bei uns auf Radio Cottbus. Beste Musik geht weiter für eure

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1: Die besten Tipps, um was zu erleben hier bei uns in der Lausitz, immer auf Radio Cottbus um diese Uhrzeit. Und dass wir beim Wort Labor zuerst an weiße Kittel, Schutzbrillen und Reagenzgläser denken, das liegt nahe, hat aber beim Lausitz-Labor damit gar nichts zu tun. Da geht es nämlich nicht um Chemie, es geht um Gedankengespräche und neue Ideen. Das Ganze gehört zum Lausitz-Festival und ist jetzt Ende August im Alten Stadthaus in Cottbus. 3 Tage lang kommen dort Autoren, Philosophen und andere Gäste zusammen. Wir sprechen über Themen des Festivals und wollen vor allem mit euch ins Gespräch kommen. Los geht's jetzt diesen Donnerstag am 27. um 14.30 Uhr. Das Lausitz-Labor, das läuft dann bis Samstag. Und das Beste, der Eintritt, der ist an allen 3 folgenden Tagen frei. Wenn ihr also Lust habt, mal ein bisschen anders über Kunst, Kultur und die Lausitz nachzudenken, dann schaut da einfach gerne vorbei beim Lausitz-Labor im Alten Stadthaus in Cottbus. 3 Frauen sitzen am Küchentisch bei einem Glas Wein und fragen sich, wie müsste eigentlich ein idealer Start aussehen? Genau diese Frage wird euch bei den Filmnächten im Cottbuser Spreeauenpark hoffentlich beantwortet. Da erwartet euch nämlich jetzt am Donnerstag, am 27. August, die Lesung 3 ostdeutsche Frauen betrinken sich und gründen den idealen Start. Hier geht es um Ostdeutschland, die Zeit nach der Wende und alte Erinnerungen und persönliche Geschichten. Wenn ihr Lust habt, unter freiem Himmel mitzudiskutieren, mitzulachen und vielleicht auch zu grübeln, dann schaut da gerne vorbei. Am 27. August um 20 Uhr bei den Filmnächten im Spreeauenpark Cottbus.
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2: Wird ein bisschen anders als gestern. Das Wetter von heute wird zwar wieder schön warm hier bei uns in der Lausitz, angenehm warm, sagen wir mal so, Temperaturen so um die 22 Grad. Aber viel mehr Wolken als gestern heute in der Lausitz. Kommt kein Regen erstmal am Vormittag. Die Wolken können sogar die Sonne komplett verdecken. Am Nachmittag kommen dann Sonne und Wolken. Es gibt hier im Süden von Brandenburg, ganz weit, also südlich von Finsterwalde noch, da gibt es ein paar Regenechos. Aber ob die bis in die Lausitz reinziehen, das werden wir heute uns erstmal im Laufe des Tages anschauen. Erstmal also trocken vorhergesagt.
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3: Mit Lia Limberg, guten Morgen. Das studentische Team Lausitz Dynamics der BTU hat sich für eine Weltmeisterschaft qualifiziert. Die Studierenden haben den Hydroracer gebaut, ein selbst konstruiertes, besonders energieeffizientes Fahrzeug mit Wasserstoffantrieb. Bei der Weltmeisterschaft geht es nicht nur ums Fahren, sondern auch um Technik, Teamarbeit und neue Ideen. Jetzt beginnt für das BTU-Team die Vorbereitung auf den internationalen Wettbewerb. Das Team aus Senftenberg gehört zu den wenigen Mannschaften weltweit, die 2027 in Katar antreten dürfen.
2: Dankeschön, Lia Limberg. Und mehr Lausitz-News gibt es wieder um 6:30. Jetzt die Weltnachrichten.
4: Ich bin Dirk Zeitler. Mit Beratungen über die Hitzewelle und Dürre dieses Sommers wird die Bundesregierung heute ihre Klausurtagung in Brandenburg abschließen. Konkrete Beschlüsse sollen aber erst in späteren Kabinettssitzungen folgen. Vizekanzler Klingbeil will den Klimaschutz stärker im Grundgesetz verankern, was die Union ablehnt. Das sagte er am Abend im ZDF.
5: Die Koalition steht vor wegweisenden Wochen. Da sind die drei wichtigen Landtagswahlen im September und die geplanten großen Reformen, wie etwa bei der Rente, bei denen Kanzler Merz Tempo machen will. Die Klausur in Neu-Hardenberg soll dafür den Startschuss geben und die Stimmung bei Schwarz-Rot verbessern. Aber schon das Thema Klimaschutz, das heute auf der Tagesordnung steht, zeigt, wie schwierig das werden könnte. Die SPD-Minister wollen den Klimaschutz stärker im Grundgesetz verankern. Die Union sieht das eher skeptisch. Thomas Brock, Nachrichtenredaktion.
4: Wie geht es weiter mit den VW-Standorten? Volkswagen-Chef Blume reist heute nach Emden und Zwickau. In beiden Werken des Autobauers gibt es außerordentliche Betriebsversammlungen, bei denen die VW-Führung der Belegschaft Rede und Antwort zu angekündigten Sparmaßnahmen stehen soll. Am Stammwerk in Wolfsburg hatte der VW-Vorstand gestern heftige Kritik für seine Sparpläne geerntet. Fans in aller Welt trauern um die Country-Ikone Dolly Parton. Die US-Sängerin starb im Alter von 80 Jahren in Nashville, wie ihre PR-Agentur mitteilte. Laut Medienberichten litt sie an Krebs.
6: Es kostet viel Geld, so billig auszusehen. Das war ein Lieblingsspruch der vollbusigen Country-Ikone. Aber Schönheitsoperationen, Schminke, Klunker und blonde Mähne gehörten zum Handwerk des Superstars. Oft sprach Dolly Parton von ihrer Kindheit in Armut als viertältestes von 12 Kindern in einer Hütte in den Smoky Mountains. Ihr Aufstieg und ihre Karriere in Nashville waren sagenhaft. 9 to 5, Jolene, I Will Always Love You wurden Welthits. Dolly wurde reich, baute den Rummelplatz Dollywood und spendete viel Geld für Arme und für Ausbildung. Aus den USA, Tina Eck.
4: Zum Auftakt der weltgrößten Computerspiel- und Videospielmesse Gamescom haben rund 5000 Zuschauerinnen und Zuschauer neue Spiele gefeiert. Unter großem Applaus wurden in einer Kölner Messehalle Trailer neuer Spiele gezeigt, die in den kommenden Monaten auf den Markt kommen. Bei der Messe werden mehr als 350.000 Besucher erwartet.
2: Dankeschön in die Newsredaktion.
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2: Freie Fahrt um 5 nach 6 Uhr, um es richtig hier bei uns in der Lausitz, auf den Straßen in der Lausitz. Erstmal noch keine Meldungen für euch. Allerdings, wir haben Blitzer gemeldet bekommen. Uwe hat gerade Bescheid gegeben. Blitzer vor der Autobahnauffahrt Rogosen, mal wieder an der Ruine. Blitzer auch in der Freienhofener Straße in Großreschen heute Morgen gesehen. Und auch in Werben einer in der Burgerstraße. Dazu kommen noch die bestätigten Blitzeranhänger in Cottbus, Elisabeth-Wolf-Straße, Friedrich-Ludwig-Jahn-Straße Richtung Altmarkt, Silo in der Cottbuser Straße, Peitz seit gestern im Grünen Weg, in Gosta in der Hauptstraße und in Schönwalde in der Hauptstraße. Wenn ihr mehr seht heute Morgen auf den Straßen in der Lausitz, sagt uns gerne Bescheid. Nummer dafür den 0355 4839 94 5. Einfach anrufen per Telefon oder gern auch per WhatsApp Bescheid geben. Gute Fahrt für euch.
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2: Ja, die erste Woche in der Schule, das ist immer was Besonderes, ne? Der Montag, der erste Schultag für ganz viele Schulanfänger hier bei uns in der Lausitz. Und das wird gefeiert in Karlau. Da gibt es ein Schulstartfest am 29. August. Und wer da hingehen kann und was die Karlauer da für ihre Schulanfänger auf die Beine stellen, das besprechen wir gleich nach Icehouse und Jack Dean. Einen schönen Mittwoch für euch. Guten Morgen.
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0: Girl aus den 80ern. 6:12 Uhr, gleich 6:45 Uhr. Einen schönen Mittwoch für euch.
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0: Schulstart, den feiert man ja eigentlich nur einmal so richtig bei der Einschulung. Da gibt es eine große Schultüte mit Geschenken und Dingen, die man für die Schule braucht. Und die Familie und die Freunde kommen und alle feiern das gemeinsam. In Karlau ist das ein bisschen anders. Da wird nicht nur mit den Erstklässlern gefeiert, sondern mit allen, die jetzt schon wieder in die Schule gestartet sind. Also auch mit denen, die schon vor Jahren ihre Einschulung hatten. Das große Schulstartfest, das gibt es dieses Jahr schon zum zweiten Mal. Und das ist schon diesen Samstag jetzt, am 29. August. Und was euch da erwartet? Das weiß Franziska Soppert-Wegner. Sie ist nämlich Vorsitzende des Schulfördervereins Karlau.
2: Wir bieten an dem Tag eine schöne Bastelecke, wo die Kinder sich austoben können. Es wird Kinderschminken geben, eine Hüpfburg. Von 12 bis 13 Uhr gibt es die erste Runde Tombola. Danach kommt Senta, die Musikerin, gibt ein kleines Konzert. Anschließend gibt es dann die zweite Runde Tombola. Und zum Schluss, beziehungsweise dann so ab 15 Uhr, kommt eine Clownin aus Berlin und wird da auch nochmal Kinderprogramm machen, Kinderanimation, Ballontierchen und ähnliches.
0: Ja, Kaffee und Kuchen gibt es natürlich dazu für alle, die wollen. Und diese Tombola, die Franziska da gerade angesprochen hat, die hat es wirklich in sich. Insgesamt 600 Lose haben sie vorbereitet. Und das Verrückte an der Sache, es gibt keine einzige Niete.
2: Es wird geben unter anderem Gutscheine für Oskarshausen, Gutscheine für die Spreewelten. Dann haben wir auch Schreibsets zum Beispiel für die Kinder. Es wird auch Gutscheine geben für die F60 zum Beispiel, auch fürs Pipapo in Cottbus und vieles mehr.
0: Ja, Franziska hat uns sogar erlaubt zu verraten, was der Hauptgewinn in der Tombola ist. Das ist eine Familienkarte für den Filmpark in Babelsberg. Also schaut da gerne vorbei, auch wenn ihr keine Kinder habt und nicht mehr in die Schule geht. Ihr seid beim Schulstartfest in Karlau diesen Samstag herzlich willkommen. Um 11 Uhr geht's los auf dem Schulhof der Grundschule in der Lindenstraße 18. Der Eintritt übrigens komplett frei. Packt am Samstag also gerne mal eure Kinder ein und schaut da vorbei. Ein Tipp von Radio Cottbus um gleich 6:45 Uhr, 6:14 Uhr. Guten Morgen.
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0: Swift auf Radio Cottbus in der besten Musik um gleich. Nee, um kurz nach 7:15, 6:18 jetzt schon. Guten Morgen. Schauen wir fix auf die Straßen für euch. Gibt's da was? Ja, es gibt was, nämlich Blitzer. In Werben einer gemeldet in der Burger Straße, dann in Großrechen in der Freien Hufener Straße und es gibt einen Blitzer vor der Autobahnauffahrt Rogosen. An der Ruine hat uns Uwe gemeldet. Blitzeranhänger gibt's noch dazu, 6 Stück. Nennen wir euch gleich wieder nach 6:30. Noch schnell das Wetter. Es wird doch Regen geben. Jetzt sehen wir es hier auf dem Radar. Im Laufe des Tages zieht er so von Südwesten rein. Nicht in der ganzen Lausitz, aber die südlichen Teile der Lausitz, die bekommen heute ein paar Schauer ab. Spitzentemperaturen heute um die 22 Grad bei Wolken am Vormittag und Sonne und Wolken am Nachmittag. Gleich haben wir unsere Zahl des Tages, ist die 630 und über diese 630 werden sich insbesondere die Unis in Brandenburg erschrecken. Warum das so ist, gleich nach Ray Garveys aktueller Nummer Rivers. Guten Morgen.
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2: Und unsere Zahl des Tages am Mittwoch, 26. August, um 6:08 ist die 630. So viele Stellen will nämlich die Brandenburger Landesregierung in einem ersten Schritt in der Verwaltung streichen. Und diese Zahl, die könnte auch für Cottbus interessant werden, denn besonders gespart werden soll unter anderem im Wissenschaftsbereich. Die Hochschulen in Brandenburg, die sollen nämlich zusätzlich auch 20 Millionen Euro einsparen. Und was das konkret für Cottbus bedeutet, das wissen wir im Moment noch nicht. Aber die Frage liegt natürlich auf der Hand. Wir haben ja mit der BTU Cottbus-Senftenberg eine der wichtigsten Hochschulen des Landes. Und gleichzeitig entsteht mit der Medizinischen Universität Lausitz-Karthim gerade eine zweite Uni in unserer Stadt. Also auf der einen Seite Strukturwandel, Wissenschaft und neue Arbeitsplätze als großes Zukunftsversprechen für die Lausitz. Und auf der anderen Seite muss ausgerechnet jetzt der Wissenschaftsbereich sparen. Die Landesregierung will zunächst vor allem frei werdende Stellen nicht wieder besetzen, Strukturen zusammenlegen und auch eben durch Digitalisierung Personal einsparen. Insgesamt sollen damit knapp 69 Millionen Euro pro Jahr eingespart werden. 630 Stellen weniger im Land. Wie stark Cottbus und seine beiden Universitäten davon betroffen sein werden, das ist noch offen. Und genau darauf wird Radio Cottbus für euch aber sehr genau schauen.
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2: Noch mehr News aus der Lausitz, gleich bei uns in der Lausitz News 6:30. Bis dahin, gestern ist Child, 6:30. Guten Morgen.

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2: Sonne und Wolken gibt es am Mittwoch heute bei uns in der Lausitz. Viele Wolken, vor allem am Vormittag. Und wenn die kommen, dann sind auch Regenschauer möglich. Besonders südlich von Cottbus. Im Norden von Cottbus kann es heute den ganzen Tag trocken bleiben. Wegen der Wolken gibt es auch heute weniger Temperaturen, weniger Wärme als gestern. Dann noch 22 Grad heute in der Spitze hier bei uns in der Lausitz. Aktuelle Temperaturen jetzt bei uns gerade aktuell um die 14 Grad. 14 Grad gemessen in Lübbenau, 14 auch in Eulow und 14 in Finsterwalde.
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2: Das studentische Team Lausitz Dynamics der BTU hat sich für eine Weltmeisterschaft qualifiziert. Lea Limberg, was macht das Team genau?
3: Die Studierenden haben den Hydro Racer gebaut, ein selbst konstruiertes, besonders energieeffizientes Fahrzeug mit Wasserstoffantrieb. Bei der Weltmeisterschaft geht es nicht nur ums Fahren, sondern auch um Technik, Teamarbeit und neue Ideen. Jetzt beginnt für das BTU-Team die Vorbereitung auf den internationalen Wettbewerb. Das Team aus Senftenberg gehört zu den wenigen Mannschaften weltweit, die 2027 in Katar antreten dürfen. Im ostdeutschen Rosengarten in Forst sind zwei Brossekraniche gestohlen worden. Der Diebstahl ist in der Nacht zum Samstag passiert. Die Stadt hat für Hinweise, die zum Wiederfinden der Skulpturen oder zu den Tätern führen, eine Belohnung von 1.000 Euro ausgesetzt. Hinweise nehmen die Polizei in Forst oder die Stadt entgegen. Die Figuren haben seit den 1960er Jahren im Rosengarten gestanden und ein Kranichpaar dargestellt. In Cottbus wird heute das 7. Lausitz-Festival mit einer Premiere von Shakespeares Hamlet eröffnet. Das Festival läuft bis zum 15. September an 14 Orten in der brandenburgischen und sächsischen Lausitz. Auf dem Programm stehen Theater, Konzerte, Kunst, Literatur und Philosophie. Brandenburg fördert das Festival mit 500.000 Euro. Beim Auftakt heute ist auch Brandenburgs Kulturstaatssekretär Tobias Düno dabei. Und die gute Nachricht? Um Waninchen haben sich schon mehr als 1.200 Kraniche für ihren Herbstzug gesammelt. Die Tiere nutzen die Felder und Schlafplätze im Naturpark Niederlausitzer Landrücken, um sich für den Flug in den Süden zu stärken. Im September und Oktober werden noch weitere Kraniche aus Nordeuropa erwartet. Rund um das Naturerlebniszentrum gibt es deshalb wieder geführte Beobachtungen und Kranichsafaris. Am 1. September-Wochenende startet dort offiziell die diesjährige Kranichsaison. Soweit das Neueste. 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
2: Dankeschön, Lea Limberg.
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1: Um 6.32 Uhr, wir haben eine Meldung jetzt gerade reinbekommen, der erste Unfall dieses Mittwochs auf der B97 von Spremberg Richtung Cottbus am Abzweig Bülow. Ein Wildunfall, wohl mit mehreren Wildschweinen, hat uns Andreas gerade reingegeben. Ein totes Tier soll auch auf der Straße liegen. Bitte fahrt da unbedingt vorsichtig. Die Blitzer vom Mittwochmorgen in Werben gemeldet, in der Burger Straße, dann in der Freien Hufener Straße in Großrehschen, in Lübbenau ein Blitzer in der Berliner Chaussee und ein Blitzer vor der Autobahnauffahrt Rogosen an der Ruine mal wieder, hat uns Uwe reingegeben. Das hier sind die Blitzeranhänger vom Mittwochmorgen, Cottbus Elisabeth-Wolf-Straße und in der Friedrich-Ludwig-Jahn-Straße Richtung Altmarkt. In Silo in Cottbus steht ein Blitzeranhänger nach wie vor in der Cottbuser Straße, in Peitz im Grünen Weg, in Gosta in der Hauptstraße und auch ein Blitzeranhänger in Schönwalde, auch hier in der Hauptstraße. Wenn ihr mehr seht, sagt Bescheid, immer unter der 0355 4839 495 am Telefon oder auch per WhatsApp. Radio Cottbus wünscht euch eine gute Fahrt. Kommt gut an.
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1: Am Donnerstag, also morgen schon um ja fast diese Uhrzeit, sagen wir 7 Uhr geht's los. Da eröffnet der Edeka Scholz in der Spreegalerie. Wichtiger Standort mitten in der Stadt Cottbus, großer Markt. Ab morgen könnt ihr da wieder einkaufen gehen. Und was die also jetzt in dem Markt schon aufgebaut haben, was für ein Sortiment sie haben und vor allem auch was für leckere, frische Produkte, das haben wir uns mal angeschaut und das verraten wir euch gleich nach Vanille. Ice Baby, großer Klassiker aus den 80ern. Und Annika Russo, Rose Colored Glasses, ihre aktuelle Single. Guten Morgen.
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2: Ein schöner Hit hier, Ice Ice Baby, Vanilla Ice für euch in der besten Musik auf Radio Cottbus um 10 nach halb 7. Guten Morgen.
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2: 6.43 Uhr, 7 Minuten vor, kurz vor 6.45 Uhr. Hier ist Sidos aktuelle Single mit Issa. Guten Morgen.

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1: Ist er von Sido, aktuelle Single, gerade erst rausgekommen, gehört auf Radio Cottbus um 6:45. Guten Morgen. Schauen wir fix auf die Straßen für euch. Achtung, es gibt einen Wildunfall mit mehreren Wildschweinen auf der B97 von Spremberg Richtung Cottbus vom Abzweig Bülow. Andreas hat uns das gemeldet. Bitte fahrt hier unbedingt vorsichtig. Ein totes Tier liegt da auch auf der Straße. Es wird geblitzt heute Morgen. Blitzer gemeldet in Werben in der Burger Straße, dann in der Freien Hufener Straße in Großräschen, in Lübbenau in der Berliner Chaussee und nochmal vor der Autobahnauffahrt Rogosen. Wieder mal an der Ruine hat uns Uwe gemeldet. Blitzeranhänger haben wir noch 6 Stück dazu. Nennen wir euch gleich nach 7. Schauen fix aufs Wetter. Es gibt doch heute deutlich mehr Wolken als erwartet. Und wenn die da sind, dann kann es auch hier im Ball mal einen Schauer geben. Spitzentemperaturen heute in der Lausitz am 26. August um die 22 Grad. Die besten 10 Autohäuser der Lausitz wählen wir gerade gemeinsam mit euch. Ihr schlagt vor, ihr stimmt ab. Und wie es da gerade steht und wer da auf der Liste steht, darüber sprechen wir gleich mal nach den Giant Rooks. Guten Morgen.
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0: aktuelle Musik von den Giant Rooks für euch. Slow Dance for a Minute auf Radio Cottbus um 7:09. Guten Morgen.
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0: Die werden wir gemeinsam mit euch suchen und das immer und immer wieder. Ob das Restaurants sind, Campingplätze, Fitnessstudios, Eisdielen haben wir ja gerade erst gesucht. Die besten 10 hier bei uns in der Lausitz. Ich muss mich noch durchprobieren. Ihr habt so wundervolle Sachen vorgeschlagen auf der Liste. Und diesmal suchen wir was sehr Nützliches. Brauchen wir auch in der Lausitz immer und immer wieder. Auch wenn man ein Auto nicht jeden Tag kauft, aber so ein Autohaus, wo man hinfahren kann, wenn was mit dem Auto ist, wo man sich gut beraten, fair behandelt und auch nach dem Kauf nicht alleingelassen fühlt, das ist wirklich wichtig. Deshalb suchen wir jetzt gerade die 10 besten Autohäuser der Lausitz für euch. Und die Frage ist, welches Autohaus gehört für euch zu den besten der Lausitz? Für Gerhard aus Guben auf jeden Fall das Autohaus Winkel. Der hat nämlich hier geschrieben, wir sind seit 36 Jahren Kunden in diesem Autohaus, das jederzeit sich den Problemen seiner Kunden annimmt. Kleinigkeiten werden sofort erledigt, schreibt er hier. Immer freundlich, immer gut beraten. Man wird auch auf Probleme aufmerksam gemacht, die man selber nicht sieht, ohne dass einem gleich was aufgeschwatzt wird. Das finde ich auch gut. Also insgesamt eine tolle Mannschaft, schreibt Gerhard hier übers Autohaus Winkel. Oder hier auch ein Autohaus-Vorschlag auf der Liste schon, das Autohaus Peetsch aus Senftenberg ist drauf. Und René hat dazu geschrieben, sehr zuverlässig. Ich gehe und empfehle es immer wieder. So muss es immer laufen. Wird schwer, mich umzustimmen, schreibt er noch dazu. Ja, will ja auch keiner. Kannst ja einfach abstimmen für deinen Favoriten. Und das hier ist ein wichtiger Hinweis. Gestern hat uns wohl die Fangemeinde vom Autohaus Liebsch in Lübben entdeckt. Super Service, super netter Chef und Geschäftsführer und alle Mitarbeiter super nett, schreibt zum Beispiel Jasper hier. Aber ganz viele haben das Autohaus Liebsch immer und immer wieder vorgeschlagen. Und da an euch der Hinweis, das bitte nicht machen, wenn das auf der Liste steht zum Abstimmen. Einfach nur noch abstimmen, weil eure Stimmen, die können wir nicht dazu addieren, die können wir nicht zählen. Unser Zählungstool, das ist sozusagen ganz sicher. Wir können da keine Stimmen addieren, also einfach draufklicken, wenn es schon nominiert ist und nur die Autohäuser nochmal vorschlagen, die noch nicht auf der Liste stehen. Da könnt ihr natürlich fleißig nominieren und das Ganze noch bis zum 3. September, 20 Uhr, könnt ihr vorschlagen und abstimmen. Und nächste Woche Freitag dann, am 4. September, küren wir gemeinsam mit euch um 7.40 Uhr, 10.30 Uhr, die 10 besten Autohäuser der Lausitz.
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0: 7 vor 7, 6.53 Uhr jetzt mit Alex Warren. Guten Morgen.

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8: So ist das mit den Wettervorhersagen. Da haben wir Anfang der Woche noch davon gesprochen, dass es jeden Tag immer wärmer gibt. Und dann gibt es heute doch die Delle am Mittwoch. Und das liegt an den vielen Wolken. Überraschend viele heute. So war das doch gar nicht vorhergesagt. Aber es sind doch mehr Wolken da als ursprünglich geplant von den Wetterfröschen. Deshalb heute auch nur 22 Grad und wenn so viele Wolken da sind, da liegt es nahe, ja, es kann auch heute in der Lausitz mal den einen oder anderen Regenschauer geben. Das Regengebiet, was sich jetzt gerade zusammenschiebt, so südlich von Finsterwalde, das ist ja sogar schon ein bisschen größer. Es ist dann kein kleiner Schauer, der da runterkommt. Heute Vormittag also viele Wolken, heute Nachmittag gibt es dann größere Wolkenlücken. Die aktuellen Temperaturen liegen jetzt bei 14 Grad, frisch gemessen in Guben, 14 Grad auch in Drieschnitz-Kasel und 14 aktuell auch in Spremberg.
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10: Mit Lia Limberg, guten Morgen. Das studentische Team Lausitz Dynamics der BTU hat sich für eine Weltmeisterschaft qualifiziert. Die Studierenden haben den Hydroracer gebaut, ein selbstkonstruiertes, besonders energieeffizientes Fahrzeug mit Wasserstoffantrieb. Bei der Weltmeisterschaft geht es nicht nur ums Fahren, sondern auch um Technik, Teamarbeit und neue Ideen. Jetzt beginnt für das BTU-Team die Vorbereitung auf den internationalen Wettbewerb. Das Team aus Senftenberg gehört zu den wenigen Mannschaften weltweit, die 2027 in Katar antreten dürfen.
8: Dankeschön, Lia Limberg. Mehr Lausitz-News mit dir haben wir dann gleich wieder um 7:30. Jetzt erstmal die Weltnachrichten.
11: Ich bin Dirk Zeitler. Inmitten der Krise bei Europas größtem Autobauer Volkswagen stehen heute die nächsten Betriebsversammlungen an. Nach dem Auftakt gestern am Stammwerk in Wolfsburg wird VW-Vorstand Blume heute in Emden und Zwickau erwartet. Zwei Werke, die im Zuge der Sparpläne von Schließung bedroht sind.
12: Auch wenn Konzernchef Blume zuletzt immer wieder betonte, dass Werksschließungen noch nicht beschlossen sind, der Empfang an den Standorten in Ostfriesland und Sachsen dürfte nicht besonders freundlich ausfallen. Die Beschäftigten wollen Antworten, Tausende bangen um ihre Jobs. Der VW-Vorstand spricht von der größten Transformation der Unternehmensgeschichte. Um den Konzern zukunftsfähig zu machen, seien Sparmaßnahmen unvermeidbar. Und so sagte Blume gestern in Wolfsburg, dazu gehöre auch der Abbau von Stellen. Diana Kramer, Nachrichtenredaktion.
11: Mit Beratungen über Hitzewelle und Dürre dieses Sommers wird die Bundesregierung heute ihre Klausurtagung in Brandenburg abschließen. Konkrete Beschlüsse sollen aber erst in späteren Kabinettssitzungen folgen. Die SPD will den Klimaschutz stärker im Grundgesetz verankern, was die Union jedoch ablehnt. Die Verbraucherzentralen registrieren mehr Ärger über aufgedrängte Verträge, etwa für Bücher, Zeitschriften und Glücksspiele. Im ersten Halbjahr wurden dazu mehr als 24.000 Beschwerden erfasst, 7% mehr als im Vorjahreszeitraum. Die Chefin des Bundesverbandes, Ramona Popp, forderte eine Bestätigungspflicht für langfristige Verträge, die per Telefon entstehen. Das sagte sie der dpa.
13: Die Menschen würden überrumpelt, etwa am Telefon, kritisiert Ramona Popp, die Chefin vom Verbraucherzentrale Bundesverband, und fordert deshalb, gerade längere Verträge, die am Telefon entstehen, müssen anschließend schriftlich bestätigt werden, sonst dürften sie nicht gelten. Dafür sollte es ein entsprechendes Gesetz geben. Neben Zeitschriften und Zeitungen betreffen die Beschwerden zum Beispiel auch Handyverträge, Versicherungen, Gewinnspiele und Lotterien. Thomas Thonfeld, Nachrichtenredaktion.
11: Fans in aller Welt trauern um die Country-Ikone Dolly Parton. Die US-Sängerin starb im Alter von 80 Jahren in Nashville, wie ihre PR-Agentur mitteilte. Laut Medienberichten litt Parton an Krebs.
8: Dankeschön, Dirk Zeitler. So, eigentlich wollten wir jetzt hier was hören. Wie Sie hören, hören Sie nichts. Mal gucken, was hier passiert ist. Nanu, nanu. Ja, dann machen wir halt das Wetter, nee, den Verkehr, der ist ja jetzt dran, dann machen wir den halt ohne Musik, ne? Ist ja wichtig nur, dass ihr die Infos kriegt, dann gibt es einen Wildunfall mit mehreren Wildschweinen auf der B97 Spremberg Richtung Cottbus beim Abzweig Spremberg-Bülow, hat uns gerade Andreas gemeldet. In Werben ein Blitzer heute Morgen in der Burger Straße, in Großreschen einer in der Freien Hufner Straße, in Lübbenau in der Berliner Chaussee und vor der Autobahnauffahrt Rogosen an der Ruine, auch da wird heute geblitzt. Dann gibt es noch Blitzeranhänger dazu, in Cottbus zwei Stück, in der Elisabeth-Wolf-Straße und in der Friedrich-Ludwig-Jahn Straße Richtung Altmarkt. In Sido dann in der Cottbusser Straße steht ein Anhänger, in Peitz im Grünen Weg, in Gosta in der Hauptstraße und in Schönwalde in der Hauptstraße. Und hier kommt gerade noch ein Blitzer rein. Ah, Jeserich, auch mal wieder ein Blitzer in Jeserich in der Straße am Park. Tempo 50 da in der Ortsmitte. Auch da also aufpassen. Wenn ihr noch mehr seht, dann sagt gerne Bescheid an der 0355 4839 94 und die 5 die Nummer dafür am Telefon oder auch per WhatsApp sind wir da erreichbar. Gute Fahrt euch.
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8: Im Tierpark gibt's Wildtiere, das ist keine Überraschung, aber im Tierpark gibt's jetzt auch einen Wildtiertag und an dem könnt ihr richtig schönes Programm sehen. Was ihr da sehen könnt und wann der Tag über die Bühne geht und was ihr sogar gewinnen könnt dabei, das verraten wir euch gleich nach Take That und Milo. Aktuelle Musik von ihm, Forever Young, jetzt bei uns um 6:06. Guten Morgen.
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0: aus um gleich 7:15 Uhr. 7:13 Uhr. Guten Morgen am Mittwoch.
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0: Wenn am Freitag im Tierpark Cottbus Drohnen über dem Tierpark schweben, dann macht euch da keine Sorgen. Das ist so geplant. Wildkatzen werden dann auch im Mittelpunkt stehen. Und am Abend geht's im Tierpark sogar noch auf kleine Exkursionen. Dann, wenn der Tierpark eigentlich sonst geschlossen hat. Ein ganz besonderer Tag am Freitag, denn zum ersten Mal gibt's bei uns in Brandenburg den Brandenburger Wildtiertag. Von 9 bis 21 Uhr dreht sich im Tierpark alles dann um unsere heimischen Tiere und eben darum, wie wir die besser schützen können. Von 9 bis 21 Uhr könnt ihr zum Beispiel anschauen, wie Rehkitze mit Hilfe von Drohnen geschützt werden und was euch über den Tag verteilt noch erwartet. Das hat uns Laura Katzmierig erzählt. Die ist die Zooschullehrerin im Tierpark Cottbus.
2: Also das Programm ist so aufgebaut, dass von 9 bis 14 Uhr die Schulklassen geplant sind. Da können sich auch gerne noch Schulklassen anmelden. Die Anmeldung läuft über unsere Website, über die Zooschule. Genau, und das ist so der Vormittag und die laufen dann ihre Stempelsuche im Tierpark sozusagen, also eine Rallye, wo sie an den Ständen immer die Stempel sammeln und dann bekommt jede Schülerin und jeder Schüler am Ende ein Eis, wenn sie ihre Rallye erfolgreich abgeschlossen haben. Und dann ab dem Nachmittag ist der Tierpark natürlich auch für die normalen Besucher und Besucherinnen geöffnet zu den regulären Eintrittspreisen. Und wir haben eine verlängerte Öffnungszeit bis 21 Uhr und vielleicht auch sehr spannend sind die Abendexkursionen, die ab 19.30 Uhr stattfinden. Für die muss man sich nicht anmelden, da kann man einfach dazukommen. Genau.
0: Tierpark also mal viel länger erleben als sonst beim Brandenburger Wildtiertag am Freitag. Bis 21 Uhr ist der offen. Schulklassen, ihr habt es gehört, können sich noch anmelden für die Zeit bis 14 Uhr. Ja, und ab 14 Uhr wollt ihr vielleicht hingehen und dann vielleicht mal so ab 19.30 Uhr an so einer Exkursion teilnehmen. Wäre doch mal was im Tierpark. Ja, und weil das der erste Brandenburger Wildtiertag ist, könnt ihr bei uns auch direkt dabei sein. Wir verlosen jetzt nämlich 2 Freikarten für den Tierpark und obendrauf, und jetzt kommt's, ein Abendessen für 2 Personen. Ruft dafür jetzt einfach an unter der 0355 4839 94 und die 5. Am Freitag könnt ihr den Tierpark dann erleben. Um 7:30 Uhr die Exkursion und bis 21 Uhr ist offen. 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Guten Morgen.
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0: Viertelstunde der Blick aktuell auf die Straßen, und da ist ein Wildunfall passiert auf der B97 Spremberg Richtung Cottbus am Abzweig Bülow. Fahrt da unbedingt vorsichtig, ist ein Wildunfall sogar mit mehreren Wildschweinen, sagt Andreas hier, der hat uns das gemeldet. Vielen Dank dafür. Die Blitzer heute Morgen in Werben, einer aufgebaut in der Burgerstraße, in Großrehschen in der Freienhufner Straße, in Lübbenau, Berliner Chaussee wird geblitzt, und auch ein Blitzer vor der Autobahnauffahrt Rogosen. Heute Morgen mal wieder an der Ruine, hat uns Uwe Bescheid gegeben. Blitzeranhänger haben wir 6 Stück in der Lausitz, nennen wir euch gleich nach 7:30. Schauen noch fix aufs Wetter, heute nicht ganz so schön wie ursprünglich geplant, gibt nämlich viel mehr Wolken als gedacht, und diese Wolken bringen sogar Regen mit, insbesondere am Vormittag hier südlich von Cottbus. Da kann es ab und an mal einen Schauer geben. Am Nachmittag die Wolken dann weniger, dann kommt die Sonne raus bei Spitzentemperaturen heute um die 22 Grad. Unser Tier der Woche sind in dieser Woche gleich mehrere Tiere. Welche das sind, erfahrt ihr gleich nach Céline Dion. Vielleicht habt ihr ja Platz zu Hause. Guten Morgen.
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1: Hier bei uns auf Radio Cottbus am Mittwoch immer um diese Uhrzeit. Wir suchen ein Zuhause für ein Tier der Woche in der Regel. Aber heute sogar gleich für mehrere Tiere. Denn nicht die Kaninchen vor der Schlange, sondern die Kaninchen in Schlange warten gerade auf ein neues Zuhause im Cottbuser Tierheim. Und gleich drei putzige Zwergkaninchen stellen wir euch deshalb heute Morgen vor. Frisches Futter und Platz zum Hoppeln brauchen die. Und Philipp von Radio Cottbus hat über die Kaninchen mit Jackie vom Tierheim gesprochen.
2: Ich bin wieder bei euch im Tierheim in Cottbus und wir suchen wieder das Tier der Woche. Wen habt ihr denn diese Woche für uns?
3: Also diese Woche habe ich drei Zwergkaninchen für euch und zwar drei Löwenköpfchen. Das sind Poppy, Coco und Kiwi.
2: Wie lange habt ihr die denn überhaupt schon?
3: Die drei sind Mitte des Jahres ungefähr reingekommen als Fundtiere. Irgendwo ausgesetzt, nicht gewollt. Noch sehr jung und also jetzt noch nicht mal richtig erwachsen. Also die sind noch kein Jahr alt.
2: Du sagtest gerade, die sind ausgesetzt. Wie sind die denn aber dann so vom Charakter her? Sind die eher ängstlich oder trotzdem relativ zutraulich?
3: Also bei uns hier sind sie sehr zutraulich. Die sitzen im Stall und die freuen sich, wenn wir dann kommen mit Frischfutter zum Saubermachen. Wir müssen die dazu auch nicht in Boxen packen. Die freuen sich über menschliche Zuwendung.
2: Was ist am besten für die, vielleicht für die Haltung? Sollten die eher draußen gehalten werden, in einem Gehege? Oder können die vielleicht auch sogar frei in der Wohnung rumlaufen?
3: Also per se ist immer, man kann Kaninchen natürlich auch, wenn man das möchte, zu Hause in der Wohnung rumlaufen lassen. Es sollte einem immer bewusst sein, dass dann halt die Böppelchen rumliegen, dass Kabel angeknabbert werden können. Also vermutlich, also ich finde Stallhaltung immer ganz gut, also mit In- und Außenbereich. Im Sommer kann man auch gerne draußen.
2: Könnte man auch einfach eins alleine adoptieren oder ist es dann besser, wenn man alle drei auf einmal nimmt?
3: Also wenn ihr zu Hause schon eins habt, dürft ihr auch gerne eins alleine adoptieren. Die letzten beiden würden bei uns nur zusammen vermittelt werden, weil wir auch nicht wollen, dass die alleine sitzen. Einzelhaltung ist halt nicht artgerecht.
1: Ja, also drei Zwergkaninchen, süße Löwenköpfchen warten da, richtig schöne Fellkugeln. Und wenn ihr ein Herz dafür habt, dann schaut doch gerne mal im Tierheim in Cottbus vorbei. Lernt die drei kennen. Alle weiteren Infos und Fotos auch von Coco, Kiwi und Poddy findet ihr auf radiocottbus.de. Und auf Facebook und auf Instagram haben wir euch jetzt auch Fotos hochgepackt. Guckt euch die mal an, die sind süß, ja? Aber passt auf, ne? Könnte sein, dass die Kinder sagen, komm, jetzt müssen wir die aber auch abholen.
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1: Aber dann hätten wir unser Ziel ja auch erreicht und ein neues Zuhause gefunden. 7:25 Uhr, 5:08.

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11: Los ging's in diesem Mittwoch mit Sonne, aber jetzt wird sich's leider in der Lausitz immer weiter zuziehen. Viele Wolken kommen rein und die bringen dann im Süden von Brandenburg auch Regen mit sich. So südlich von Cottbus kann's regnen, vielleicht bis nach Cottbus ran. So nördlich von Cottbus Richtung Spreewald, da soll's heute in der Regel trocken bleiben. Bis zum Nachmittag wird das Ganze gehen. Am Nachmittag kommt dann die Sonne wieder mehr raus. Dann gibt es dann den Wechsel aus Sonne und Wolken bei heute maximal um die 22 Grad. 14 Grad gerade in Drieschnitz-Kasel, 14 auch in Bresinchen und 14 aktuell auch in Friedland.
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11: Das studentische Team Lausitz Dynamics der BTU hat sich für eine Weltmeisterschaft qualifiziert. Lea Limberg, was genau macht denn da das Team?
12: Die Studierenden haben den Hydro Racer gebaut, ein selbst konstruiertes, besonders energieeffizientes Fahrzeug mit Wasserstoffantrieb. Bei der Weltmeisterschaft geht es nicht nur ums Fahren, sondern auch um Technik, Teamarbeit und neue Ideen. Jetzt beginnt für das BTU-Team die Vorbereitung auf den internationalen Wettbewerb. Das Team aus Senftenberg gehört zu den wenigen Mannschaften weltweit, die 2027 in Katar antreten dürfen. Im ostdeutschen Rosengarten in Forst sind 2 Bronzekraniche gestohlen worden. Der Diebstahl ist in der Nacht zum Samstag passiert. Die Stadt hat für Hinweise, die zum Wiederfinden der Skulpturen oder zu den Tätern führen, eine Belohnung von 1.000 Euro ausgesetzt. Hinweise nehmen die Polizei in Forst oder die Stadt entgegen. Die Figuren haben seit den 1960er Jahren im Rosengarten gestanden und ein Kranichpaar dargestellt. In Cottbus wird heute das 7. Lausitz-Festival mit einer Premiere von Shakespeares Hamlet eröffnet. Das Festival läuft bis zum 15. September an 14 Orten in der brandenburgischen und sächsischen Lausitz. Auf dem Programm stehen Theater, Konzerte, Kunst, Literatur und Philosophie. Brandenburg fördert das Festival mit 500.000 Euro. Beim Auftakt heute ist auch Brandenburgs Kulturstaatssekretär Tobias Düno dabei. Und die gute Nachricht? Um Waninchen haben sich schon mehr als 1.200 Kraniche für ihren Herbstzug gesammelt. Die Tiere nutzen die Felder und Schlafplätze im Naturpark Niederlausitzer Landrücken, um sich für den Flug in den Süden zu stärken. Im September und Oktober werden noch weitere Kraniche aus Nordeuropa

0: Europa erwartet. Rund um das Naturerlebniszentrum gibt es deshalb wieder geführte Beobachtungen und Kranichsafaris. Am 1. Septemberwochenende startet dort offiziell die diesjährige Kranichsaison. Soweit das Neueste. 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
1: Dankeschön, Lia Limberg.
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1: Achtung, es hakelt ein bisschen auf der A15 zwischen Forst und Rogosen. Gibt es Verzögerung. Wir haben dichten Verkehr hier etwa 10 Minuten länger einplanen und passt nach wie vor auch auf der B97. Jetzt heute Morgen einen Wildunfall gegeben. Andreas hat uns Bescheid gegeben. Wildunfall mit mehreren Wildschweinen, liegt wohl auch ein totes Wildschwein auf der Straße zwischen Spremberg und Cottbus am Abzweig Bülow. Die Blitzer vom Mittwochmorgen, einer aufgebaut in Werben in der Burgerstraße, einer aufgebaut in Großrätschen in der Freien Hufener Straße, dann in Lübbenau in der Berliner Chaussee, dann hat uns Katrin Bescheid gegeben, in Goyerz in der Dorfstraße bei 30 ein Blitzer aufgebaut und Uwe hat Bescheid gesagt, vor der Autobahnauffahrt Rogosen an der Ruine, bekannte Stelle, auch da heute mal wieder ein Blitzer. Das sind die Standorte der Blitzeranhänger in Cottbus in der Elisabeth-Wolf-Straße und in der Friedrich-Ludwig-Jahn-Straße Richtung Altmarkt, dann in Silo in der Cottbuser Straße, in Peitz im Grünen Weg, in Gosta in der Hauptstraße und ein Anhänger steht auch noch in Schönwalde, auch hier in der Hauptstraße. Ihr könnt jederzeit ergänzen unter der 0355 4839 945. Macht das gern, gebt uns durch, was ihr auf den Straßen seht. Radio Cottbus wünscht euch dafür eine gute Fahrt.
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1: Na Luca, ganz großer Fan der Kinonächte im Spreeauenpark und in dieser Woche kann sie ja sogar mal abends mehrmals gehen. Muss sie mal fragen, ob sie das schon gemacht hat, denn sie ist ja am Nachmittag zu hören. Urlaubsvertretung, Luca heute wieder ab 14 Uhr in Ab in den Feierabend. Ja, und vielleicht seid ihr ja auch so große Kinofans und am Sternenhimmel Kino gucken. Das kann man ja gerade im Spreeauenpark und bei den Filmnächten gibt's immer tolle Filme zu sehen und gleich haben wir dafür Freikarten für euch nach Billy Ocean und Hügel. Seine aktuelle Nummer Move Into the Sun gibt's jetzt für euch. Kommt gut rein in euren Mittwoch um 7:30. Guten Morgen.
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0: Infos um 7.41 Uhr, gleich 7:45. Guten Morgen.
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0: Das ist wirklich was Feines. Jedes Jahr im Sommer die Filmnächte im Spreeauenpark. Kino einfach da im Rosengarten. Da schön sitzen auf der großen Wiese und dann geht die Leinwand da hoch. Ist ja eine aufblasbare Leinwand. Und dann guckt man da und guckt richtig schöne Filme, richtig große Filme. Heute zum Beispiel, ne? Am Mittwoch Star Wars, The Mandalorian und Grogu. Das ist wirklich was. Das muss man auf großer Leinwand sehen, nicht auf dem kleinen Fernseher zu Hause. Oder morgen dann, ganz witzig. Drei ostdeutsche Frauen betrinken sich und gründen einen Staat. Das ist eine coole Lesung, die könnt ihr euch da auch angucken. Also es gibt nicht nur Filme zu sehen. Lohnt sich also auf jeden Fall mal vorbeizugehen, wahrscheinlich auch am Samstag, wenn nicht ausverkauft. Das ist ja immer ein ganz besonderes Event, das hier Dirty Dancing, ein absoluter Klassiker. Wenn der bei den Filmnächten läuft, gehen da ganz viele hin und wollen eine Melone tragen. Das wird wirklich wieder ein großer Spaß am Samstag und ja, vielleicht wollt ihr aber auch am Sonntagabend mal hingehen. Und da haben wir jetzt was für euch, denn da gibt es einen Film, der hatte in diesem Jahr im März Premiere, für immer ein Teil von dir, Reminders of Him, also was ganz Aktuelles aus Hollywood, was ihr euch da angucken könnt. Eine wunderschöne Liebesgeschichte läuft da am Sonntag bei den Filmnächten. Und wenn ihr hingehen wollt, am 30. August um 20 Uhr bei den Filmnächten, dann könnt ihr das sogar kostenlos, denn wir verlosen jetzt einmal zwei Freikarten für die Filmnächte am Sonntag. Alles, was ihr tun müsst, ist nur anrufen unter 0355 4839 945. Viel Glück für euch.
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0: Gleich 7:43 Uhr. Guten Morgen.

0: Blick auf die Straßen und kurz nach 7:47 Uhr. Wir haben ein bisschen dichten Verkehr auf der Autobahn, auf der A15 und zwar zwischen Forst und Rogosen. Hier braucht ihr etwa 10 Minuten länger in Richtung Cottbus. Achtung, Wildunfall heute Morgen passiert auf der B97 Spremberg Richtung Cottbus. Am Abzweig Bülow fahrt dann nach wie vor vorsichtig. Und es gibt Blitzer in Werben, in der Bürgerstraße, in Großrehschen, in der Feinhufener Straße, in Lübbenau, in der Berliner Chaussee, in Goyerz, in der Dorfstraße wird geblitzt bei Tempo 30, dann von der Autobahnauffahrt Rogosen an der Ruine. Und hier wird gerade nochmal von Anja Bescheid gegeben. Blitzer auch in Jeserich in der Straße am Park in Richtung Drebkau. Blitzeranhänger kommen noch dazu. 6 in der Lausitz sind es heute Morgen. Die Standorte nennen wir euch gleich nach 8. Schneller Blick aufs Wetter. Es kann heute Regenschauer geben bei uns in der Lausitz. Liegt daran, dass jetzt doch Wolken reingezogen sind. Und auch die Temperaturen, die leiden etwas darunter. Heute in der Spitze nur 22 Grad. Der Frühsport gleich nach Max Hiesinger bei uns. Einen schönen Mittwoch für euch.
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2: 8:08:57 am Mittwochmorgen und das ist der Mittwoch vor der großen Saisoneröffnung beim LHC Cottbus. Die gibt es nämlich am Freitag, kurz bevor die neue Spielzeit beginnt, gibt es bei uns in der Lausitz Arena in Cottbus nochmal ein großes Testspiel. Pierre Limberg ist jetzt bei uns im Studio. Wer kommt denn da nach Cottbus?
3: Der LHC spielt gegen den HKFCC Miesto Lovice aus Tschechien. Die Mannschaft spielt dort in der höchsten Liga. Das ist vom Niveau her so wie die zweite Bundesliga bei uns. Für den LHC ist also nochmal ein echter Härtetest vor dem Saisonstart.
2: Ja, viele Fans sind eingeladen. Rund ums Spiel gibt es ja auch ganz schön Programm.
3: Los geht's schon ab 16 Uhr in der Lausitz Arena. Dann gibt es unter anderem eine Autogrammstunde mit allen Spielern und einen Fanartikel verkauft. Das Testspiel selbst startet dann erst um 18 Uhr. Der Eintritt kostet 5 Euro.
2: Ja, und danach geht es ja für den LHC direkt in Richtung Saisonstart, ne?
3: Eine Woche später startet die Regionalliga-Saison. Zum Auftakt kommt da Blau-Weiß 1890 nach Cottbus. Danach geht es dann auswärts nach Ludwigsfelde und wenig später steht schon das erste Derby gegen den TSG Lübbenau an.
2: Ja, immer ein heißes Duell, das Spreewald-Derby. Am Freitag also nochmal die Generalprobe. Gute Gelegenheit, um die Mannschaft vor dem Saisonstart schon mal live zu sehen und vielleicht auch das ein oder andere Autogramm zu bekommen. Ordentlich Programm dann ab 16 Uhr in der Lausitz Arena. Und wie es ausgeht, dieses Testspiel, das hört hier auf Radio Cottbus und lest ihr natürlich auf radiocottbus.de. Dankeschön, Lia.
3: Gerne.
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12: Die ersten Regenschauer sind da hier bei uns in der Lausitz, rund um Finsterwalde. Im Südwesten der Lausitz regnet es jetzt schon und der Regen, der wird weiter reinziehen. Immer wieder sind Schauer heute Vormittag möglich. Erst am Nachmittag wird die Wolkendecke ein bisschen aufreißen. Dann kommt die Sonne ein bisschen mehr raus und dann wird es auch trocken sein. Die vielen Wolken sorgen dafür, dass es heute nicht so warm wird, wie ursprünglich geplant. Eigentlich haben wir ja so von 25 Grad gesprochen. Jetzt am Ende sind es 22 in der Spitze heute. Aktuelle Werte jetzt bei 15 Grad in Richtung Spreewald in Lübbenau. 14 Grad aktuell in Fürstlich-Trehna und 14 Grad auch in Großrätschen.
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14: Mit Lia Limberg, guten Morgen. Das studentische Team Lausitz Dynamics der BTU hat sich für eine Weltmeisterschaft qualifiziert. Die Studierenden haben den Hydro Racer gebaut, ein selbstkonstruiertes, besonders energieeffizientes Fahrzeug mit Wasserstoffantrieb. Bei der Weltmeisterschaft geht es nicht nur ums Fahren, sondern auch um Technik, Teamarbeit und neue Ideen. Jetzt beginnt für das BTU-Team die Vorbereitung auf den internationalen Wettbewerb. Das Team aus Senftenberg gehört zu den wenigen Mannschaften weltweit, die 2027 in Katar antreten dürfen.
12: Dankeschön, Lea Limberg. Mehr Lausitz-News für euch dann wieder um 8:30. Jetzt gibt's das Neueste aus Deutschland und der Welt.
15: Ich bin Dirk Zeitler. Mit Beratungen über die Hitzewelle und Dürre dieses Sommers wird die Bundesregierung heute ihre Klausurtagung in Brandenburg abschließen. Konkrete Beschlüsse sollen aber erst in späteren Kabinettssitzungen folgen. Vizekanzler Klingbeil will den Klimaschutz stärker im Grundgesetz verankern. Das sagte er am Abend im ZDF.
16: Die Koalition steht vor wegweisenden Wochen. Da sind die drei wichtigen Landtagswahlen im September und die geplanten großen Reformen, wie etwa bei der Rente, bei denen Kanzler Merz Tempo machen will. Die Klausur in Neu-Hardenberg soll dafür den Startschuss geben und die Stimmung bei Schwarz-Rot verbessern. Aber schon das Thema Klimaschutz, das heute auf der Tagesordnung steht, zeigt, wie schwierig das werden könnte. Die SPD-Minister wollen den Klimaschutz stärker im Grundgesetz verankern. Die Union sieht das eher skeptisch. Thomas Brock, Nachrichtenredaktion.
15: Mitten der Krise bei Europas größtem Autobauer Volkswagen stehen heute die nächsten Betriebsversammlungen an. Nach dem Auftakt gestern am Stammwerk in Wolfsburg wird VW-Vorstand Blume heute in Emden und Zwickau erwartet. Zwei Werke, die im Zuge der Sparpläne von Schließung bedroht sind. Am Stammwerk in Wolfsburg hatte der VW-Vorstand gestern heftige Kritik für seine Sparpläne geerntet. Fans aus aller Welt trauen um die Country-Ikone Dolly Parton. Die US-Sängerin starb im Alter von 80 Jahren in Nashville, wie ihre PR-Agentur mitteilte. Laut Medienberichten litt sie an Krebs.
0: Es kostet viel Geld, so billig auszusehen. Das war ein Lieblingsspruch der vollbusigen Country-Ikone. Aber Schönheitsoperationen, Schminke, Klunker und blonde Mähne gehörten zum Handwerk des Superstars. Oft sprach Dolly Parton von ihrer Kindheit in Armut als viertältestes von 12 Kindern in einer Hütte in den Smoky Mountains. Ihr Aufstieg und ihre Karriere in Nashville waren sagenhaft. 9 to 5, Jolene, I Will Always Love You wurden Welthits. Dolly wurde reich, baute den Rummelplatz Dollywood und spendete viel Geld für Arme und für Ausbildung. Aus den USA, Tina Eck.
15: Auf einem Hamburger Volksfest haben 23 Fahrgäste eines Kettenkarussells rund 3 Stunden in großer Höhe festgesessen. Das Fahrgeschäft war am späten Abend wegen eines Defekts stehen geblieben. Feuerwehr und Polizei waren mit einem Großaufgebot vor Ort, um das Karussell wieder auf den Boden zu bringen und Panik unter den Fahrgästen zu vermeiden. Kurz nach Mitternacht gelang es, das Karussell wieder in Gang zu setzen.
12: Dankeschön, Dirk Zeitler.
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12: Es gibt dichten Verkehr auf der A15, gerade zwischen Forst und Rogosen in Richtung Cottbus. Packt euch hier 10 Minuten länger ein. Und länger braucht ihr wohl gerade auch im Stadtverkehr von Cottbus. Denn es ist ein Unfall passiert. Isabel, was ist los?
17: Guten Morgen, ihr Lieben. Eben ist ein Unfall passiert auf der Dresdner Straße, genau Höhe Sportzentrum, gegenüber vom Netto, in Richtung stadteinwärts.
12: Und da gibt es jetzt wohl auch ordentlich Rückstau, also nehmt euch da mehr Zeit mit Dresdner Straße, stadteinwärts, ein Unfall in Cottbus passiert. Wildunfall gibt es auch auf der B97, Spremberg Richtung Cottbus am Abzweig Bülow, fahrt auch da nach wie vor vorsichtig. Und das hier sind die Blitzer. Heute Morgen in Werben in der Bürgerstraße, ein Blitzer in Großrehschen in der Freienhufener Straße, in Lübbenau in der Berliner Chaussee, dann in Goyerz in der Dorfstraße bei Tempo 30, ein Blitzer, auch einer aufgebaut in Jeserich, in der Straße am Park in Richtung Drebkau und noch einer vor der Autobahnauffahrt Rogosen hier an der Ruine. Dankeschön an Uwe fürs Reingeben. Die Blitzeranhänger stehen in Cottbus in der Elisabeth-Wolf-Straße, in Cottbus in der Friedrich-Ludwig-Jahn-Straße Richtung Altmark, dann in Silo in der Cottbusser Straße, in Peitz Grüner Weg, in Gosta in der Hauptstraße und auch in Schönwalde in der Hauptstraße steht ein Anhänger. Wenn ihr mehr seht, sagt gerne Bescheid, immer unter der 0355 4839 945. Radio Cottbus wünscht euch wie immer eine gute Fahrt.
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12: Voll vereint heißt es immer bei uns am Mittwoch auf Radio Cottbus um diese Uhrzeit. Wir stellen euch die Vereine der Lausitz vor und wir stellen auch euren Verein vor, wenn ihr das möchtet. Dann meldet euch doch einfach mal bei uns auf Radio Cottbus, am besten per WhatsApp unter der 0355 4839 945 und sagt uns Bescheid. Dann kommen wir bei euch vorbei und genau das haben wir in dieser Woche gemacht beim Jazz Forum Cottbus. Auch das ein Verein aus der Lausitz. Wer dahinter steckt und was die so machen, das verraten wir euch gleich nach Blind Date, Your Heart Keeps Burning, schöner Klassiker aus den 80ern. Und Leonie und Callum Scott haben eine neue Single zusammen. Stay heißt die, gibt's jetzt. Guten Morgen.
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0: so long. Musik aus den 80ern von Blind Date hier auf Radio Cottbus, gleich viertel neun. Guten Morgen.
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0: Den könnt ihr vorstellen, immer am Mittwoch um diese Uhrzeit, wenn ihr uns von eurem Verein wissen lasst, dann werden wir mit euch sprechen und dann werden wir der Lausitz euren Verein präsentieren, wie zum Beispiel hier diesen Verein. Da nehmen wir euch jetzt mal mit in den Fahrstuhl. Ne? Jazzmusik, das verbinden viele so mit Fahrstuhlmusik, die so nebenbei läuft, damit es nicht so still ist, aber Jazz war früher mal richtige Volksmusik, bis der Jazz so ein bisschen vom Rock'n'Roll verdrängt wurde. Seitdem ist Jazz irgendwie so ein bisschen aus den Köpfen der Leute raus und genau das will ein neuer Verein in Cottbus jetzt ändern. Der Jazz Forum Cottbus e.V., der ist erst seit diesem Sommer am Start. Die Idee hinter dem Verein ist eigentlich ziemlich simpel. Mehr Jazz in die Lausitz bringen, mehr Jazz in die Stadt bringen, vor allem mit Musikern aus Cottbus und der Lausitz. Thomas Klatt ist seit 50 Jahren Cottbuster und der hat uns verraten, warum er gemeinsam mit Freunden den Verein gegründet hat.
2: Ja, wir haben irgendwann festgestellt, dass es in Cottbus eigentlich relativ wenig Jazz gibt. Das gab es alles schon mal. Es war schon mal viel besser, viel, viel umfangreicher auch. Da kann man weit zurückgehen bis in die 70er, 80er, 90er Jahre. Da gab es mal einen tollen Jugendclub, das Forum K. Und man kann ja erkennen, dass der Name schon so ein bisschen angelehnt ist, aber daran werden sich nur noch die Älteren erinnern können. Und damals gab es Veranstaltungen. Es gab hier im Südstadt regelmäßige Veranstaltungen, im Glatthaus. Das ist alles eingeschlafen, das gibt es gar nicht mehr. Und wir wollen einfach mal herausfinden, ist das Publikum jetzt schon vollends auf der Couch oder bleiben die zu Hause, weil es die Veranstaltungen nicht gibt?
0: Ja, Veranstaltungen soll es wieder geben und dabei sollen auch nicht nur die erfahrenen Jazzmusiker auf der Bühne stehen. Vor den eigentlichen Konzerten bekommen auch junge Musiker vom Konservatorium oder von der BTU ihren Platz. Die spielen dann am selben Abend wie Leute, die schon deutlich länger im Jazz zu Hause sind. Los geht's schon nächste Woche, da ist das erste Event.
2: Also die erste wird sein am 4. September um 19 Uhr im Glatthaus. Das Besondere bei uns ist ja, wir verbinden das immer mit anderen Disziplinen, also mit Lyrik, Prosa, vielleicht auch mal hin und wieder Kino und Film. Und das wird an diesem 4. so sein. Da spielen das Duo Ledazzo mit jungen Musikern aus dem Konservatorium und danach gibt es ein bisschen Kino. Das besorgt das Glatthaus.
0: Ja, bis zum Jahresende sind erstmal 3 bis 4 Abende geplant. Alle zunächst im Glatthaus. Tickets dafür bekommt ihr übrigens auch über die Webseite vom Glatthaus und dem Verein geht es auch gar nicht darum, jetzt riesige Säle sofort voll zu machen. Jazz soll wieder zurück weit ins Gedächtnis der Leute. Leute sollen da zusammensitzen, gute Musik hören und einfach eine gute Zeit haben. Das Jazzforum Cottbus selbst ist wie gesagt noch ganz jung, hat aktuell etwa 14 Mitglieder. Könnt ihr also noch mitmachen? Und wer Lust hat, nicht nur zuzuschauen, sondern auch noch mitzumachen, falls ihr Interesse an Jazz, Kultur und neuen Ideen habt, dann meldet euch gern per E-Mail an jazzforum-cottbus@gmx.de. E-Mail-Adresse schreiben wir euch auch nochmal drauf auf die Webseite von Radio Cottbus. Ja, und wenn ihr wollt, dass wir euren Verein demnächst vorstellen, dann meldet euch auch bei uns, denn das ist hier euer Platz, jeden Mittwoch am Morgen auf Radio Cottbus. 8.17 Uhr jetzt, guten Morgen.
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0: 11 Minuten, es ist halb 9, 8.19 Uhr. Wir schauen auf die Straßen für euch. Da hat es einen Unfall gegeben. In der Dresdner Straße in Cottbus, direkt vorm Sportzentrum, gibt es Rückstau stadteinwärts. Nehmt euch da ein bisschen mehr Zeit mit und passt auch nach wie vor auf der B97 Spremberg Richtung Cottbus. Da hat es heute Morgen einen Wildunfall mit mehreren Wildschweinen gegeben am Abzweig Bülow. Es wird geblitzt in Werben in der Burger Straße, dann in Jeserich in der Straße am Park in Richtung Drebkau, in Großrechen in der Freienhofener Straße, in Lübbenau in der Berliner Straße, in Goyatz in der Dorfstraße steht ein Blitzer bei 30 heute Morgen, hat uns Katrin gemeldet und Uwe hat Bescheid gegeben vor der Autobahnauffahrt Rogosen, mal wieder an der Ruine, auch da ein Blitzer heute Morgen. Die Blitzeranhänger, die 6 in der Lausitz, die melden wir euch gleich nach 8:30 die Standorte. Vorher gibt es noch unsere Zahl des Tages, ist eine 630 und die ist gerade für die Universitäten hier bei uns in Brandenburg wenig erfreulich. Warum das so ist, gleich nach Isaac. Guten Morgen.
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0: 8:23, 7 Minuten vor 9. Einen schönen Mittwoch für euch.
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0: Unsere Zahl des Tages am Mittwochmorgen. Heute ist die 630. So viele Stellen will die Brandenburger Landesregierung nämlich in einem ersten Schritt in der Verwaltung im Land Brandenburg streichen. Und diese Zahl, die könnte auch für Cottbus interessant werden, denn besonders gespart werden soll unter anderem im Wissenschaftsbereich. Zusätzlich sollen nämlich die Hochschulen in Brandenburg 20 Millionen Euro einsparen. Und was das konkret für Cottbus bedeutet, das weiß man im Moment noch nicht. Aber die Frage liegt natürlich auf der Hand. Wir haben ja mit der BTU Cottbus-Senftenberg eine der wichtigsten Hochschulen des Landes. Und gleichzeitig entsteht mit der Medizinischen Universität Lausitz-Karthim gerade noch eine zweite Universität hier bei uns in der Lausitz. Auf der einen Seite also Strukturwandel, Wissenschaft und neue Arbeitsplätze als große Zukunft zu sprechen für die Lausitz. Auf der anderen Seite muss ausgerechnet der Wissenschaftsbereich sparen. Die Landesregierung, die will zusätzlich vor allem frei werdende Stellen nicht wieder besetzen, Strukturen zusammenlegen und durch Digitalisierung eben auch Personal einsparen. Insgesamt sollen damit knapp 69 Millionen Euro pro Jahr eingespart werden. 630 Stellen weniger im Land, wie stark Cottbus und seine beiden Universitäten davon auch betroffen sein werden, das wissen wir noch nicht, aber genau darauf wird Radio Cottbus für euch genau hinschauen.
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0: Noch mehr Nachrichten aus der Lausitz gibt's gleich bei uns in den Lausitz News. Die gibt's 8:30. Das ist in 5 Minuten. Bis dahin, die Dandy Warhols.

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6: Das Wetter heute ganz anders, als wir es ursprünglich erhofft haben, denn es gibt viel mehr Wolken in der Lausitz, als das wahrscheinlich von den Wetterfröschen hier geplant war. Am Anfang der Woche hieß es noch, es wird immer wärmer. Nee, heute nicht. Heute nur 22 Grad in der Spitze. Morgen wird es wieder wärmer, dann bekommen wir sogar 27 Grad. Das liegt an den vielen Wolken, die jetzt langsam in die Lausitz reingezogen sind. Es gibt auch hier und da schon Regen, insbesondere rund um Finsterwalde gibt es Regenschauer. Und es wird auch im Rest der Lausitz heute so sein, dass es immer wieder mal einen Schauer geben kann, insbesondere bis zum Nachmittag. Am Nachmittag kommt dann mehr die Sonne mit dazu, die reißt die Wolkendecke dann wieder auf. Die aktuellen Frühtemperaturen in Briesen jetzt 15 Grad, in Domsdorf ebenfalls 15 Grad und in Galinchen sogar schon 16 Grad.
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6: Bei einem Verkehrsunfall in Cottbus-Kiekebusch sind gestern Abend 3 Menschen verletzt worden. Lea Limberg, was ist da genau passiert?
7: An der Kreuzung Bahnhofstraße und Hauptstraße sind gegen 19 Uhr ein Kia und ein Mazda zusammengestoßen. Durch die Wucht des Aufpralls ist der Mazda auf die Seite gekippt. Alle 3 Beteiligten konnten die Fahrzeuge selbst verlassen und wurden anschließend in die Uniklinik gebracht. Die Unfallursache ist noch unklar, die Polizei ermittelt. Im ostdeutschen Rosengarten in Forst sind 2 Brossekraniche gestohlen worden. Der Diebstahl ist in der Nacht zum Samstag passiert. Die Stadt hat für Hinweise, die zum Wiederfinden der Skulpturen oder zu den Tätern führen, eine Belohnung von 1.000 Euro ausgesetzt. Hinweise nehmen die Polizei in Forst oder die Stadt entgegen. Die Figuren haben seit den 1960er Jahren im Rosengarten gestanden und ein Kranichpaar dargestellt. In Cottbus wird heute das 7. Lausitz-Festival mit einer Premiere von Shakespeares Hamlet eröffnet. Das Festival läuft bis zum 15. September an 14 Orten in der brandenburgischen und sächsischen Lausitz. Auf dem Programm stehen Theater, Konzerte, Kunst, Literatur und Philosophie. Brandenburg fördert das Festival mit 500.000 Euro. Beim Auftakt heute ist auch Brandenburgs Kulturstaatssekretär Tobias Düno dabei. Und die gute Nachricht? Um Waninchen haben sich schon mehr als 1.200 Kraniche für ihren Herbstzug gesammelt. Die Tiere nutzen die Felder und Schlafplätze im Naturpark Niederlausitzer Landrücken, um sich für den Flug in den Süden zu stärken. Im September und Oktober werden noch weitere Kraniche aus Nordeuropa erwartet. Rund um das Naturerlebniszentrum gibt es deshalb wieder geführte Beobachtungen und Kranichsafaris. Am 1. Septemberwochenende startet dort offiziell die diesjährige Kranichsaison. Soweit das Neueste. 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
6: Dankeschön, Lea Limberg.
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6: Achtung, Stadtverkehr, Cottbus. Ein Unfall passiert in der Dresdner Straße direkt vorm Sportzentrum.

0: Drum, es staut sich da zurück, nehmt euch mehr Zeit mit in Richtung City. Wildunfall auch mit mehreren Wildschweinen heute Morgen auf der B97, Spremberg Richtung Cottbus am Abzweig Bülow, ist schon vor einer ganzen Weile passiert, haben noch keine Freimeldung bekommen, wenn ihr da langfahrt und noch was seht, sagt gerne mal Bescheid. Wenn ihr da langfahrt und nichts mehr seht, sagt bitte auch Bescheid. Blitzer in Werben aufgebaut in der Burgerstraße, in Großrätschen in der Freienhufener Straße, in Lübbenau in der Berliner Chaussee, dann in Jeserich in der Straße am Park in Richtung Drebgau, Blitzer auch in der Geuerzer Dorfstraße bei 30 gemeldet von Katrin und vor der Autobahnauffahrt Rogosen an der Ruine auch ein Blitzer, den hat Marcel gerade nochmal bestätigt. Dankeschön. Es wird geblitzt aus Anhängern in Cottbus, der Elisabeth-Wolf-Straße, in Cottbus-Friedrich-Ludwig-Jahn-Straße Richtung Altmarkt, in Silo in der Cottbuser Straße, in Peitz im Grünen Weg, dann in Klinge in der Hauptstraße und auch in Schönwalde in der Hauptstraße. Und wenn ihr noch mehr seht auf den Lausitzer Straßen, dann sagt gerne Bescheid. Wir sagen es dann den anderen. Ihr wählt dafür die 0355 4839 945 am Telefon oder ihr schickt uns einfach an die gleiche Nummer eine WhatsApp. Wir wünschen euch eine gute Fahrt.
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0: Ich bin ehrlich, ich trage die jeden Tag. Also ganz normale Straßenschuhe habe ich natürlich auch, aber ich habe am liebsten Turnschuhe an. Also das ist wirklich so bequem und klar, ne, kann man natürlich auch anziehen, seine Laufschuhe als ganz normale Jeden-Tag-Schuhe. Man kann aber auch darin richtig gut laufen und ich könnte wahrscheinlich in denen, die ich heute anhabe, auch richtig gut laufen. Vielleicht habt ihr aber gar kein gutes Paar mehr und sagt, Mensch, erstmal müsste ich mir vernünftige Laufschuhe holen. Die könnt ihr euch jetzt holen, in wenigen Minuten, mit etwas Glück sogar kostenlos. Wie das funktioniert, verraten wir euch gleich nach Liquido und Scott Quinn. Guten Morgen, schönen Mittwoch.
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0: wieder über Narcotic darf in keiner guten Playlist fehlen, wenn man Radio oder beziehungsweise
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0: Ja, das ging aber schnell jetzt. Ich wollte noch was sagen. Also darf in keiner Playlist fehlen, wenn man joggen geht. Das wollte ich sagen, dieser Liquido mit Narcotic, dieser wunderschöne Klassik. Ja, joggen, das machen wahrscheinlich jetzt viele schon, die nächste Woche beim DAK Firmenlauf mit dabei sein wollen. So ein kleines bisschen Vorbereitung kann ja nicht schaden, wobei, die braucht ihr nicht unbedingt. 4,5 Kilometer klingt jetzt schon für ungeübte Läufer nicht so wenig, aber es geht ja nicht um Geschwindigkeit, sondern ums Erlebnis auf dieser wunderschönen Strecke an der Spree entlang. Das Erlebnis mit den Kollegen, mit den Freunden nächste Woche Donnerstag am 3. September. Ja, gute Laufschuhe müsst ihr nicht unbedingt haben. Es reichen auch die alten Treter, aber wenn man mal ehrlich ist, so gute Schuhe, das macht auch was mit dem Körper, das macht auch was mit der Laufhaltung und es ist vor allen Dingen auch gesund, gute Schuhe zu haben. 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Ihr findet dort auf jeden Fall euren perfekten Laufschuh. Und wenn ihr den im Laden finden wollt, dann hat Sascha Naumann einen guten Tipp für euch. Eure alten Schuhe, die solltet ihr nämlich vor dem Ladenbesuch nicht wegschmeißen.
2: Einfach mal die alten Schuhe mitbringen, kann man schon einiges rauslesen und dann machen wir natürlich ganz gerne unseren Fußscan in der Untersuchungsecke. Ja, und dann sieht man die Anatomie, Knicks, Eng, Spreizfuß, dann geht's los. Wir haben ja diese Hersteller Tour Motion, Mizuno, Saucony, Lowa und die sind natürlich dann klassifiziert, spezifisch und man hat dann halt einfach mal einen schmalen Fuß oder einen schmalen Leisten und auch mal einen breiten mit mehr Zehenfreiheit, Zehenbox und das gucken wir uns dann genau an und dann wird getestet.
0: Ja, weiß man ja, ne? Füße sind nicht gleich Füße, die gibt's nicht von der Stange, aber Laufschuhe gibt's halt von der Stange und da ist es halt gut, wenn man so einen Experten hat, der einem den Laufschuh dann wahrscheinlich noch mit einer Einlage richtig gut anpassen kann. Könnt ihr alles haben und könnt ihr sogar kostenlos haben, denn jetzt verlosen wir wieder einmal Laufschuhe hier für den DAK Firmenlauf. 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
0: Genau, 3:45, 8.45 Uhr. Kommt gut rein in euren Mittwoch, ganz egal, ob jetzt ganz langsam laufend oder rennend. Guten Morgen.

0: Straßen um kurz nach 8:15 immer aktuell. Wir haben heute Morgen einen Unfall gemeldet bekommen in Cottbus im Stadtverkehr. Ein Auffahrunfall in der Dresdner Straße direkt vorm Sportzentrum. Rückstau hier in Richtung Innenstadt. Bitte nehmt euch ein bisschen mehr Zeit mit oder umfahrt das Ganze. Wildunfall heute Morgen mit mehreren Wildschweinen auf der B97 von Spremberg in Richtung Cottbus am Abzweig Bülow. Auch da nach wie vor vorsichtig unterwegs sein. Und es gibt Blitzer in Werben, in der Burger Straße, in Großreschen, in der Freien Hufener Straße, in Lübbenau, Berliner Straße, in Jeserich, an der Straße am Park in Richtung Treptow, Goyatz in der Dorfstraße, ein Blitzer aufgebaut bei 30 hier und auch noch einer vor der Autobahnabfahrt Rogosen, mal wieder an der Ruine. Das hier sind noch 6 Blitzeranhänger, Cottbus Elisabeth-Wolf-Straße, Friedrich-Ludwig-Jahn-Straße, dann in Silo in der Cottbuser Straße, in Peitz im Grünen Weg, in Klinge in der Hauptstraße und in Schönwalde in der Hauptstraße. Was macht's Wetter heute am Mittwoch? Es wird nicht ganz so schön wie ursprünglich geplant. Nicht 25 Grad, sondern nur 22. Liegt daran, dass viele Wolken in die Lausitz gezogen sind, gibt es auch schon im Südwesten Regen. Der zieht jetzt auch rein, weiter in die Lausitz. Und da gibt's Regenschauer bis zum Nachmittag, dann kommt die Sonne wieder raus. Hier bei uns auf Radio Cottbus. Die Frage, wird der Regen heute die Pollen aus der Luft waschen? Gucken wir gleich mal drauf. Unsere Pollenflugvorhersage nach Ray Dalton.
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2: Um 9:06, Pollen in der Luft oder nicht. Heute gibt es ja Regenschauer, aber muss leider sagen, HD-Regenschauer sind nicht stark genug, um die Pollen komplett aus der Luft zu waschen. Zumal es ja auch nicht überall schauern wird in der Lausitz. Deshalb heute nach wie vor starke Belastung durch Ambrosia-Pollen, mäßige durch Beifuß und schwache Belastung durch Gräser und Wegerich. Allen Allergikern gute Besserung.
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2: In 5 Minuten gibt's wieder Nachrichten aus der Lausitz, aus Deutschland und der Welt. Natürlich auch der Blick aufs Wetter und den Verkehr. Kommt gut rein in euren Mittwoch. Guten Morgen.

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6: 22 Grad heute in der Spitze. Nicht ganz so viel Sonne wie gestern und nicht ganz so viel Sonne wie morgen vorhergesagt ist. Heute viele Wolken in der Lausitz, die übernehmen erstmal das Zepter hier bei uns und bringen eben auch Regenschauer mit sich. Im Südwesten von der Lausitz, da gibt es jetzt schon Regen rund um Finsterwald und es zieht sich jetzt so langsam bis nach Cottbus und bis nach Lübben im Spreewald. Heute Nachmittag soll es dann trocken sein in der Lausitz, dann kommt die Sonne auch wieder ein bisschen mehr raus, der Wechsel aus Sonne und Wolken dann am Nachmittag. 15 Grad heute Morgen, 15 in Schwarze Pumpe, aktuell auch in Lieberose und auch in Glinzig.
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8: Mit Lia Limberg, guten Morgen. Beim Verkehrsunfall in Cottbus-Kiekebusch sind gestern Abend 3 Menschen verletzt worden. An der Kreuzung Bahnhofstraße und Hauptstraße sind gegen 19 Uhr ein Kia und ein Mazda zusammengestoßen. Durch die Wucht des Aufpralls ist der Mazda auf die Seite gekippt. Alle 3 Beteiligten konnten die Fahrzeuge selbst verlassen und wurden anschließend in die Uniklinik gebracht. Die Unfallursache ist noch unklar, die Polizei ermittelt.
6: Dankeschön, Lia Limberg. Mehr Lausitz-News für euch dann gleich wieder um 9:30 Uhr. Jetzt Weltnachrichten.
9: Ich bin Doc Zeitler. Auf Schloss Neuhardenberg in Brandenburg geht heute die Kabinettsklausur der Bundesregierung zu Ende. Am 2. Tag soll es um die Folgen von Hitze und Dürre in diesem Sommer gehen, aber auch erneut um die Wettbewerbsfähigkeit der deutschen Wirtschaft. Beschlüsse werden heute nicht erwartet.
10: Die Beratungen in idyllischer Schlossatmosphäre sind für Kanzler Friedrich Merz und seine Regierungsmannschaft wohl der Auftakt für einen eher stürmischen Herbst. Da stehen 3 wichtige Landtagswahlen an und Schwarz-Rot will große Reformen auf den Weg bringen. Rente, Krankenkassenbeiträge oder Entbürokratisierung sollen bis zum Jahresende abgehakt sein. Dafür braucht es allerdings Einigkeit in der Koalition und das könnte schwierig werden. Denn bei den Themen Klimaschutz ins Grundgesetz oder auch der Ausweitung der Zuckersteuer dürfte es wohl nicht ganz so harmonisch weitergehen wie jetzt in Neuhardenberg. Diana Kramer, Nachrichtenredaktion.
9: Inmitten der Krise bei Europas größtem Autobauer Volkswagen stehen heute die nächsten Betriebsversammlungen an. Nach dem Auftakt gestern am Stammwerk in Wolfsburg wird VW-Vorstand Blume heute in Emden und Zwickau erwartet. 2 Werke, die im Zuge der Sparpläne von Schließung bedroht sind. Am Stammwerk in Wolfsburg hatte der VW-Vorstand gestern heftige Kritik für seine Sparpläne geerntet. Die weltgrößte Computerspielemesse Gamescom beginnt heute in Köln. Dort präsentieren sich deutlich mehr als 1600 Firmen, Verbände und andere Organisationen. Die Veranstalter sprechen von einem Rekord.
11: Rund 350.000 Gaming-Fans werden hier in den nächsten Tagen erwartet, gut 2 Drittel davon aus dem Ausland. Die können unter anderem die neuesten Spiele ausprobieren und stehen dafür zum Teil lange in der Schlange. Die Gaming-Branche ist für die Wirtschaft enorm wichtig, das zeigt sich auch an der politischen Prominenz. Neben Finanzminister Klingbeil und Forschungsministerin Bär wird erstmals auch ein Bundespräsident auf der Messe sprechen. Frank-Walter Steinmeier ist Gastredner beim Gamescom-Kongress. Aus Köln, Thomas Bremser.
9: Fans in aller Welt trauern um die Country-Ikone Dolly Parton. Die US-Sängerin starb im Alter von 80 Jahren in Nashville, wie ihre PR-Agentur mitteilte. Laut Medienberichten litt Parton an Krebs.
6: Dankeschön, Dirk Zeitler.
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6: Und das sieht wieder gut aus auf den Straßen in der Lausitz. Alles, was wir jetzt an Unfällen hatten, ist beräumt. Ihr habt freie Fahrt. Benutzt wird trotzdem auf der A13, kurz hinter dem Spreewalddreieck Richtung Schönefelder Kreuz. In Werben in der Burger Straße, in Großrechen Freienhufener Straße, in Blitzer, Rago, Berliner Chaussee haben wir einstehen. Dann in Jeserich in der Straße am Park in Richtung Drebkau, in Goyerz in der Dorfstraße bei 30 und wenn ihr vor der Autobahnabfahrt Rogosen an der Ruine vorbeifahrt, auch da müsst ihr aufpassen, auch da ein Blitzer hat uns Uwe gemeldet und Marcel hat den bestätigt. Die Blitzeranhänger haben ihre Standorte in Cottbus in der Elisabeth-Wolf-Straße, in der Friedrich-Ludwig-Jahn-Straße und in Cottbus-Silo in der Cottbuser Straße, in Peitz am Grünen Weg, in Klinge in der Hauptstraße und in Schönwalde, hier ebenfalls in der Hauptstraße. Wenn ihr was ergänzen könnt, dann macht es doch immer gern an der 0355 4839 495. Radio Cottbus wünscht euch eine gute Fahrt.
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6: Kleine Puschel gibt's heute beim Tier der Woche. Die stellen wir euch nämlich gleich vor. Es sind gleich drei Stück, was sich dahinter verbirgt. Und wer die drei kleinen Puschel sind, das verraten wir euch gleich nach Deepish Mode und David Guetta auf Radio Cottbus am Mittwochmorgen, 26. August. Schönen Mittwoch für euch.
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0: der schönsten Nummern von Depeche Mode. Enjoy the Silence. Ihr hört Radio Cottbus am Mittwochmorgen.
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0: Das stellen wir euch immer vor um diese Uhrzeit, in der Hoffnung natürlich, dass wir einen Platz finden fürs Tier der Woche bei euch zu Hause. Heute braucht ihr gleich drei Plätze oder sagen wir mal so, wenigstens zwei. Denn es geht nicht um ein Tier, es geht gleich um drei putzige Zwergkaninchen. Im Cottbuser Tierheim warten die auf euch, auf frisches Futter und Platz zum Hoppeln bei euch zu Hause. Und wir wollten natürlich wissen, wie sind die drei so drauf, was brauchen die, und haben Philipp ins Tierheim geschickt und der hat mit Jackie gesprochen.
2: Ich bin wieder bei euch im Tierheim in Cottbus und wir suchen wieder das Tier der Woche. Wen habt ihr denn diese Woche für uns?
3: Also diese Woche habe ich drei Zwergkaninchen für euch und zwar drei Löwenköpfchen. Das sind Poppy, Coco und Kiwi.
2: Wie lange habt ihr die denn überhaupt schon?
3: Die drei sind Mitte des Jahres ungefähr reingekommen als Fundtiere. Irgendwo ausgesetzt, nicht gewollt. Noch sehr jung und also jetzt noch nicht mal richtig erwachsen. Also die sind noch kein Jahr alt.
2: Du sagtest gerade, die sind ausgesetzt. Wie sind die denn aber dann so vom Charakter her? Sind die eher ängstlich oder trotzdem relativ zutraulich?
3: Also bei uns hier sind sie sehr zutraulich. Die sitzen im Stall und die freuen sich, wenn wir dann kommen mit Frischfutter zum Saubermachen. Wir müssen die dazu auch nicht in Boxen packen. Die freuen sich über menschliche Zuwendung.
2: Was ist am besten für die, vielleicht für die Haltung? Sollten die eher draußen gehalten werden, in einem Gehege, oder können die vielleicht auch sogar frei in der Wohnung rumlaufen?
3: Also per se ist immer, man kann Kaninchen natürlich auch, wenn man das möchte, zu Hause in der Wohnung rumlaufen lassen. Es sollte einem immer bewusst sein, dass dann halt die Böppelchen rumliegen, dass Kabel angeknabbert werden können. Also vermutlich, also ich finde Stallhaltung immer ganz gut, also mit In- und Außenbereich. Im Sommer kann man auch gerne draußen.
2: Könnte man auch einfach eins alleine adoptieren oder ist es dann besser, wenn man alle drei auf einmal nimmt?
3: Also wenn ihr zu Hause schon eins habt, dürft ihr auch gerne eins alleine adoptieren. Die letzten beiden würden bei uns nur zusammen vermittelt werden, weil wir auch nicht wollen, dass die alleine sitzen. Einzelhaltung ist halt nicht artgerecht.
0: Hält man nicht alleine, Zwergkaninchen. Also wenn die drei kleinen Fellkugeln euer Herz berühren, dann schaut sie euch gerne mal an, direkt im Tierheim. Und da könnt ihr sie natürlich persönlich kennenlernen. Vielleicht auch mal die Hand nehmen, ein bisschen streicheln, dieses schöne weiche Fell vom Löwenköpfchen. Alle weiteren Infos und die Fotos von Coco, Kiwi und Poddy findet ihr auf radiocottbus.de und natürlich auch auf Facebook und auf Instagram.
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0: Viertel vor zehn, wir blicken auf die Straßen für euch. Auf der A15 gibt es dichten Verkehr, dadurch stockt es ein bisschen hier in Richtung Cottbus zwischen Forst und Rohrbosen. Packt euch hier etwa 5 Minuten länger ein. Dann bin ich ein bisschen irritiert, ist heute Blitzermarathon, was ist denn da los? So viele Blitzer heute aufgebaut, gerade nochmal einen frischen gemeldet hier von Volkmar in Cottbus-Sachsendorfer Straße aus einem grauen Caddy heraus in einer Grundstückseinfahrt zwischen Wendeschleife und den Bahnübergängen. Jetzt ein Blitzer, dann steht auf einer auf der A13 kurz hinter dem Spreewalddreieck in Richtung Schönefelder Kreuz, in Werben in der Burger Straße, in Großrheschen in der Feinhufener Straße, in Rago in der Berliner Straße, in Jeserich Straße am Park Richtung Drebkau, in Goyerz in der Dorfstraße bei 30 und nochmal vor der Autobahnauffahrt Rogosen an der Ruine. Auch da heute Morgen ein Blitzer. Dazu kommen dann noch 6 Blitzeranhänger, die wir euch alle gleich nach 9:30 nennen. Blicken noch fix aufs Wetter. Ist doch nicht so schön heute am Mittwoch. Liegt an den vielen Wolken, die sogar ein bisschen Regen mit dabei haben. Hier und da kann es mal ein bisschen regnen hier bei uns in der Lausitz. Aber bis zum Nachmittag soll das dann durch sein. Am Nachmittag dann kommt etwas mehr die Sonne raus. Gleich haben wir unser Tagebuch der großen Hits. Da gibt es übrigens den Sonnentanz. Der passt nicht ganz zum Mittwoch, aber vielleicht hilft es ja im Laufe des Tages. Klangkarussell haben den mal rausgebracht. Und Christian Semmet erzählt uns gleich die Geschichte dazu nach Henry and the Waiter.
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2: 26. August 2012. Klangkarussell sind mit Sonnentanz neu in den Charts. Klangkarussell, das sind Tobias Rieser und Adrian Held. Die beiden sind DJs und kommen aus Österreich. Rieser ist ursprünglich alleine unter dem Künstlernamen Klangkarussell in der Elektroszene unterwegs. Adrian Held macht ebenfalls elektronische Musik, nennt sich früher aber noch Harold and I. Dieser Name ist ein Anagramm, also eine Buchstabenumstellung seines bürgerlichen Namens Adrian Held. 2011 tun sich beide DJs dann zusammen. Sonnentanz ist ein Instrumentalstück. Die beiden stellen das Lied ursprünglich auf ein Online-Portal für neue Musik. Dadurch wird der Song ziemlich schnell ziemlich bekannt und erreicht im Endeffekt sogar die Single-Charts. In ihrem Heimatland Österreich schaffen sie es auf Platz 3, in Deutschland erreichen sie Platz 4. Insgesamt bleiben sie 104 Wochen lang gelistet, also fast 2 Jahre. Und das ist absolut rekordverdächtig. Aber bei so einer Single ist das auch kein Wunder.

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1: Nach einem schönen Sonnenaufgang heute Morgen hat es sich jetzt zugezogen in der Lausitz. Nur in Richtung Spreewald gibt es noch größere Wolkenlücken. Ansonsten auch Regenwolken hier bei uns. Hier und da heute am Vormittag auch Regen und am Nachmittag dann wieder Sonne. Die Sonne schafft es dann am Nachmittag, die Wolkendecke wieder aufzureißen. Ist natürlich ein halber Tag weg. Das sorgt dann auch dafür, dass nur 22 Grad werden heute, aber die werden ganz angenehm. Morgen dann schon wieder 27 Grad.
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1: Bei einem Verkehrsunfall in Cottbus-Kiekebusch sind gestern Abend 3 Menschen verletzt worden. Lea Limberg, was ist da passiert?
3: An der Kreuzung Bahnhofstraße und Hauptstraße sind gegen 19 Uhr ein Kia und ein Mazda zusammengestoßen. Durch die Wucht des Aufpralls ist der Mazda auf die Seite gekippt. Alle 3 Beteiligten konnten die Fahrzeuge selbst verlassen und wurden anschließend in die Uniklinik gebracht. Die Unfallursache ist noch unklar, die Polizei ermittelt. Beim Elbe-Elster-Klinikum sorgt jetzt auch ein Rücktritt im Aufsichtsrat für weitere Unruhe. Nach der Abberufung von Geschäftsführer Michael Winkler ist der Vorsitzende des Aufsichtsrats Roland Neumann zurückgetreten. Darüber hat die Lausitzer Rundschau berichtet. Streitpunkt ist unter anderem die Bewertung der wirtschaftlichen Situation des Klinikums. Mehrere Fraktionen im Kreistag fordern mehr Transparenz und kritisieren das Vorgehen des Landrats. Anfang September soll ein Sonderkreistag die Vorgänge aufarbeiten. Die BTU Cottbus-Senftenberg wächst deutlich stärker als viele andere Hochschulen in Brandenburg. In den vergangenen 2 Jahren ist die Zahl der Studierenden dort um mehr als 14% gestiegen. Damit lernen inzwischen rund 7.500 Menschen an der Universität, knapp 1.000 mehr als noch vor 2 Jahren. Und die gute Nachricht? Um Waninchen haben sich schon mehr als 1.200 Kraniche für ihren Herbstzug gesammelt. Die Tiere nutzen die Felder und Schlafplätze im Naturpark Niederlausitzer Landrücken, um sich für den Flug in den Süden zu stärken. Im September und Oktober werden noch weitere Kraniche aus Nordeuropa erwartet. Rund um das Naturerlebniszentrum gibt es deshalb wieder geführte Beobachtungen und Kranichsafaris. Am 1. Septemberwochenende startet dort offiziell die diesjährige Kranichsaison. Soweit das Neueste. 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
1: Dankeschön, Lea Limberg.
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1: 5 Minuten ins Gepäck, wenn ihr unterwegs seid auf der A15 zwischen Forst und Rogosen in Richtung Cottbus. Gibt es dichten Verkehr und ihr braucht etwas länger. Ansonsten aber keine Meldungen für die Lausitz, außer die vielen Blitzer heute. Auf der A13 kurz hinter dem Spreewaldreieck Richtung Schönefelder Kreuz. Einer dann in Cottbus in der Sachsendorfer Straße. Hier steht ein grauer Caddy in einer Grundstückseinfahrt zwischen Wendeschleife und den Bahnübergängen. In Werben ein Blitzer an der Bürgerstraße, in Großrechen einer in der Freien Hufner Straße, in Rago Berliner Chaussee, in Jeserich in der Straße am Park, in Drebkau geblitzt wird auch in der Dorfstraße, in Goyer 2 Tempo 30 hat uns Katrin gemeldet und Uwe hat Bescheid gegeben, vor der Autobahnauffahrt Rogosen an der altbekannten Stelle an der Ruine heute auch ein Blitzer aufgebaut. Die Blitzeranhänger, die haben ihre altbekannten Standorte nach wie vor in Cottbus. Da hat sich nichts dran geändert. Elisabeth-Wolf-Straße und Fried-Ludwig-Jahn-Straße. Außerdem in Cottbus-Silo in der Cottbuser Straße. Peitz, Grüner Weg, Klinge in der Hauptstraße und noch ein Anhänger in Schönwalde. Auch hier steht er in der Hauptstraße. Immer was ergänzen könnt ihr an der 0355 4839 94 und die 5 am Telefon oder auch per WhatsApp. Oder ihr meldet mal einen Blitzer ab, wenn der dann nicht mehr da ist. Könnt ihr alles machen. Ihr erreicht uns hier bei uns auf Radio Cottbus per WhatsApp und am Telefon. Gute Fahrt für euch.
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1: Montez, ein angesagter deutscher junger Künstler. Viele, die mögen den, insbesondere wegen seiner gefühlvollen Lieder. Und ich habe gestern ja schon gesagt, ich glaube, der Montez, der hat es wirklich geschafft auf die großen Hochzeitsplaylisten mit seinen Songs, die da ganz viel Gefühl haben. Hören wir heute wieder so einen? Ich lasse mal offen. Vielleicht gibt es auch einen fröhlichen von Montez. Vorher gibt es noch Journey. Don't Stop Believin', auf jeden Fall ein Riesenklassiker. Und Michael Schulte mit seiner aktuellen Nummer Lovesick. Schönen Mittwoch.
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2: Nach dem großen Klassiker von Journey hier aktuelle Musik von Montez, denn der liefert in dieser Woche unser Album der Woche. Ein junger Künstler, der schon eine ganze Weile jetzt in Deutschland unterwegs ist, aber erst so richtig bekannt geworden ist, glaube ich, durch das Tauschkonzert. Ne? Da hat er zum ersten Mal gezeigt, was da in seiner Stimme drin steckt beim großen Tauschkonzert, als er auch die Songs der anderen Künstler gesungen hat. Ja, und seitdem ist Montez aus den Charts nicht mehr wegzudenken und natürlich auch aus den Playlists von ganz vielen und natürlich auch von ganz vielen Hochzeiten. Denn eins kann der Mann mit der Samtstimme: richtig schön emotionale Songs machen. Songs, die unter die Haut gehen. Er hat richtig gute Texte, das muss man sagen. Und er beschäftigt sich in seinen Texten eben auch oft mit der Liebe. Und so heute so, hier ist ein Song vom neuen Album Montez, Durch deine Augen.
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1: Montez, durch deine Augen vom neuen Album So ist das mit dem Glück, heißt es. Und mit diesem Album ist in dieser Woche das hier.
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4: Aktuell messen wir da 15 Grad in Finsterwalde, in Tauer 16 und in Dissentchen auch 16 Grad. Die Höchstwerte, die liegen heute bei so 22 Grad. Es wird also nicht so warm heute, es bleibt ein bisschen frischer. Das Wetter, das ändert sich hier bei uns in der Lausitz aktuell wirklich super schnell von Tag zu Tag. Gestern noch viel Sonne und kaum Wolken und richtig blauer, strahlender Himmel. Heute wieder mehr Grau und vor allem viele Wolken am Himmel, gerade auch größtenteils trocken bei uns. Allerdings können jetzt am Vormittag immer mal wieder Schauer aufkommen und ich sehe auch schon eine Regenwolke im Süden von der Lausitz. Also da kann auf jeden Fall noch einiges heute auf uns zukommen. Grundsätzlich ist der Nachmittag aber trocken, da kann dann auch noch mal die Sonne rausschauen. Der Abend und die Nacht, die sind auch trocken und vor allem auch wolkenlos.
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5: Mit Lia Lümberg, guten Tag. Beim Verkehrsunfall in Cottbus-Kiekebusch sind gestern Abend 3 Menschen verletzt worden. An der Kreuzung Bahnhofstraße und Hauptstraße sind gegen 19 Uhr ein Kia und ein Mazda zusammengestoßen. Durch die Wucht des Aufpralls ist der Mazda auf die Seite gekippt. Alle 3 Beteiligten konnten die Fahrzeuge selbst verlassen und wurden anschließend in die Uniklinik gebracht. Die Unfallursache ist noch unklar, die Polizei ermittelt.
4: Dankeschön, Lia Limberg. Mehr News aus der Lausitz gibt's in einer halben Stunde. Und jetzt schauen wir auf das Neueste aus Deutschland und der Welt.
6: Ich bin Dirk Zeitler. Inmitten der Krise bei Europas größtem Autobauer Volkswagen stehen heute die nächsten Betriebsversammlungen an. Nach dem Auftakt gestern am Stammwerk in Wolfsburg wird VW-Vorstand Blume heute in Emden und Zwickau erwartet. 2 der Werke, die im Zuge der Sparpläne von Schließungen bedroht sind.
7: Auch wenn Konzernchef Blume zuletzt immer wieder betonte, dass Werksschließungen noch nicht beschlossen sind, der Empfang an den Standorten in Ostfriesland und Sachsen dürfte nicht besonders freundlich ausfallen. Die Beschäftigten wollen Antworten, Tausende bangen um ihre Jobs. Der VW-Vorstand spricht von der größten Transformation der Unternehmensgeschichte. Um den Konzern zukunftsfähig zu machen, seien Sparmaßnahmen unvermeidbar. Und so sagte Blume gestern in Wolfsburg, dazu gehöre auch der Abbau von Stellen. Diana Kramer, Nachrichtenredaktion.
6: Auf Schloss Neuhardenberg in Brandenburg geht heute die Kabinettsklausur der Bundesregierung zu Ende. Am 2. Tag soll es um die Folgen von Hitze und Dürre in diesem Sommer gehen, aber auch erneut um die Wettbewerbsfähigkeit der deutschen Wirtschaft. Beschlüsse werden heute nicht erwartet. Die weltweit größte Computerspielemesse Gamescom beginnt heute in Köln. Dort präsentieren sich deutlich mehr als 1600 Firmen, Verbände und andere Organisationen. Die Veranstalter sprechen von einem Rekord.
8: Rund 350.000 Gaming-Fans werden hier in den nächsten Tagen erwartet, gut 2 Drittel davon aus dem Ausland. Die können unter anderem die neuesten Spiele ausprobieren und stehen dafür zum Teil lange in der Schlange. Die Gaming-Branche ist für die Wirtschaft enorm wichtig, das zeigt sich auch an der politischen Prominenz. Neben Finanzminister Klingbeil und Forschungsministerin Bär wird erstmals auch ein Bundespräsident auf der Messe sprechen. Frank-Walter Steinmeier ist Gastredner beim Gamescom-Kongress. Aus Köln, Thomas Bremser.
6: Bei einem Feuer in einer Entbindungsstation in Pakistans Hauptstadt Islamabad sind 15 Babys gestorben. Ursache sei die Fehlfunktion einer Klimaanlage gewesen, teilten örtliche Rettungskräfte mit. Nur eines der Neugeborenen der Station sei gerettet worden.
4: Dankeschön in die Nachrichtenredaktion.
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4: Das sieht gut aus auf den Lausitzer Straßen. Da habt ihr aktuell freie Fahrt. Allerdings wird's geblitzt und zwar ganz schön häufig heute. Einmal in Schlagsdorf Richtung Jenschwalde Ost an der Schnellstraße. Danke an den General. Dann in Cottbus zweimal in der Sachsendorfer Straße aus einem grauen Caddy. Der steht da in einer Grundstückseinfahrt zwischen der Wendeschleife und den Bahnübergängen. Und in Cottbus in der Hegelstraße bei Tempo 30. Dann steht ein Blitzer in Rago in der Berliner Chaussee und in Jeserik in der Straße am Park in Richtung Drebgau. In Gojatz wird geblitzt in der Dorfstraße und vor der Autobahnauffahrt Rogosen da an der Ruine. Vielen Dank natürlich auch an Uwe, den hat er uns gerade nochmal bestätigt. Und Blitzanhänger haben wir auch noch für euch. 3 Stück wieder in Cottbus, einmal Elisabeth-Wolf-Straße, Friedrich-Ludwig-Jahn-Straße Richtung Altmarkt und in Cottbus-Silo in der Cottbuser Straße. Da steht auch ein Blitzanhänger, genauso wie in Peitz am Grünen Weg, dann in Klinge in der Hauptstraße und in Schönwalde in der Hauptstraße. Und falls es noch nicht alles war, falls ihr da noch was zu melden habt, dann gebt's gern durch per Telefon oder auch per WhatsApp. Die Nummer dafür ist die 0355 4839 945 und wir wünschen euch natürlich eine gute Fahrt.
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4: Am Freitag wird's im Tierpark Cottbus ziemlich spannend und diesmal geht's nicht nur ums Anschauen. Beim ersten Brandenburger Wildtiertag, da dreht sich alles um heimische Tiere, ihren Schutz und darum, was direkt bei uns in der Region passiert. Was euch dort erwartet und wie ihr mit etwas Glück sogar Freikarten plus Abendessen gewinnen könnt, das hört ihr gleich hier bei Radio Cottbus nach 2 Hits.
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0: Wenn am Freitag im Tierpark Cottbus Drohnen über die Wiese schweben, Wildkatzen in den Mittelpunkt rücken und es am Abend sogar noch kleine Exkursionen gibt, dann steckt dahinter ein ganz besonderer Tag, denn zum ersten Mal findet bei uns der Brandenburger Wildtiertag statt. Von 9 bis 21 Uhr dreht sich im Tierpark dann alles um heimische Tiere und darum, wie wir sie besser schützen können. Ihr könnt zum Beispiel anschauen, wie Rehkitze mithilfe von Drohnen geschützt werden. Und was euch über den Tag verteilt noch erwartet, das hat uns Laura Katz-Mirek erzählt. Sie ist Zooschullehrerin im Tierpark Cottbus.
2: Also das Programm ist so aufgebaut, dass von 9 bis 14 Uhr die Schulklassen geplant sind. Da können sich auch gerne noch Schulklassen anmelden. Die Anmeldung läuft über unsere Website, über die Zooschule. Genau, das ist so der Vormittag und die laufen dann ihre Stempelsuche im Tierpark sozusagen, also eine Rallye, wo sie an den Ständen immer die Stempel sammeln und dann bekommt jede Schülerin und jeder Schüler am Ende ein Eis, wenn sie ihre Rallye erfolgreich abgeschlossen haben. Und dann ab dem Nachmittag ist der Tierpark natürlich auch für die normalen Besucher und Besucherinnen geöffnet zu den regulären Eintrittspreisen. Und wir haben eine verlängerte Öffnungszeit bis 21 Uhr und vielleicht auch sehr spannend sind die Abendexkursionen, die ab 19.30 Uhr stattfinden. Für die muss man sich nicht anmelden, da kann man einfach dazukommen. Genau.
0: Das klingt richtig spannend, vor allem auch diese Wildtier-Rallye, das hätte ich auch gerne damals in der Schule mal gemacht. Und weil das der erste Brandenburger Wildtiertag ist, verlosen wir jetzt Freikarten für den Tierpark und obendrauf ein Abendessen für zwei Personen. Ruft dafür einfach an unter der 0355 4839 945. Am Freitag könnt ihr den Tierpark, wie schon gesagt, übrigens bis 21 Uhr besuchen. Ab 19.30 Uhr gibt es dann sogar noch kleine Exkursionen. Also Wildtiere mal nicht nur anschauen, sondern wirklich kennenlernen.

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1: Wo ist die Sonne von gestern hin? Wahrscheinlich hat sie sich überarbeitet und muss sich heute mal ausruhen. Das ist aber auch verständlich, so viel wie die Sonne gestern geschienen hat. Heute also sehr bewölkt über der Lausitz, richtig grau. Da ist auch kein blauer Himmel mehr zu sehen. Was blau ist, das sind die Regenwolken, die ich auf meinem Regenradar sehe aktuell. Denn so ein paar leichte Schauer, die sind jetzt am Vormittag möglich. Nachmittags kann es dann auch wieder mehr auflockern. Und zum Abend hin, da schaut die Sonne nochmal bei uns vorbei. Kann also noch ein richtig schöner Abend werden heute. Temperaturen heute wieder eher frischer, an die 22 Grad bei uns in der Region. Aktuell sind wir dabei 16 Grad in Spremberg, 15 in Welzow und 16 auch in Cottbus.
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1: Bei einem Verkehrsunfall in Cottbus-Kiekebusch sind gestern Abend 3 Menschen verletzt worden. Lia Limberg, was ist genau passiert?
2: An der Kreuzung Bahnhofstraße und Hauptstraße sind gegen 19 Uhr ein Kia und ein Mazda zusammengestoßen. Durch die Wucht des Aufpralls ist der Mazda auf die Seite gekippt. Alle 3 Beteiligten konnten die Fahrzeuge selbst verlassen und wurden anschließend in die Uniklinik gebracht. Die Unfallursache ist noch unklar, die Polizei ermittelt. Beim Elbe-Elster-Klinikum sorgt jetzt auch ein Rücktritt im Aufsichtsrat für weitere Unruhe. Nach der Abberufung von Geschäftsführer Michael Winkler ist der Vorsitzende des Aufsichtsrats Roland Neumann zurückgetreten. Darüber hat die Lausitzer Rundschau berichtet. Streitpunkt ist unter anderem die Bewertung der wirtschaftlichen Situation des Klinikums. Mehrere Fraktionen im Kreistag fordern mehr Transparenz und kritisieren das Vorgehen des Landrats. Anfang September soll ein Sonderkreistag die Vorgänge aufarbeiten. Die BTU Cottbus-Senftenberg wächst deutlich stärker als viele andere Hochschulen in Brandenburg. In den vergangenen 2 Jahren ist die Zahl der Studierenden dort um mehr als 14% gestiegen. Damit lernen inzwischen rund 7.500 Menschen an der Universität, knapp 1.000 mehr als noch vor 2 Jahren. Und die gute Nachricht? Um Waninchen haben sich schon mehr als 1.200 Kraniche für ihren Herbstzug gesammelt. Die Tiere nutzen die Felder und Schlafplätze im Naturpark Niederlausitzer Landrücken, um sich für den Flug in den Süden zu stärken. Im September und Oktober werden noch weitere Kraniche aus Nordeuropa erwartet. Rund um das Naturerlebniszentrum gibt es deshalb wieder geführte Beobachtungen und Kranichsafaris. Am 1. Septemberwochenende startet dort offiziell die diesjährige Kranichsaison. Soweit das Neueste. 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
1: Dankeschön, Lia Limberg.
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1: Noch mehr gute Nachrichten für euch. Ihr habt freie Fahrt, keine Verkehrsmeldungen auf meinem Radar aktuell für die Lausitz. Allerdings einige Blitzer und zwar in Schlagsdorf Richtung Jenschwalde Ost. Da steht einer auf der Schnellstraße. Dann in Cottbus einmal in der Hegelstraße bei Tempo 30 und in der Sachsendorfer Straße aus einem grauen Caddy raus. Der steht da zwischen Wendeschleife und den Bahnübergängen. In Rago steht einer auf der Berliner Chaussee, in Jeserich in der Straße am Park in Richtung Drebgau und vor der Autobahnauffahrt Rogosen. Da steht auch einer an der Ruine. Wir haben auch noch Blitzeranhänger für euch und zwar in Schönwalde in der Hauptstraße, in Klinge in der Hauptstraße, in Peitz steht ein Blitzeranhänger im grünen Weg. Dann in Cottbus 3 Stück. Einmal in der Cottbusser Straße in Silo, dann in der Friedrich-Ludwig-Jahn-Straße Richtung Altmarkt und noch ein Blitzanhänger, der ist geparkt in Cottbus auf der Elisabeth-Wolf-Straße. Falls das aber noch nicht alles war, falls ihr jetzt denkt, ich habe doch noch einen Blitzer gesehen, ja, ist gar kein Problem, den könnt ihr ja einfach weitergeben per Telefon oder auch per WhatsApp. Das geht ganz einfach, die Nummer dafür ist die 0355 4839 945.
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1: Bei unseren besten 10 der Lausitz geht's diesmal um Autohäuser und da habt ihr schon richtig fleißig nominiert. Die Liste ist inzwischen ordentlich lang. Jetzt geht's darum, welche Autohäuser am Ende wirklich ganz vorne landen, wo ihr eure Favoriten noch vorschlagen und direkt abstimmen könnt. Das verraten wir euch gleich nach Musik von Paula Stella, Girl My Age.
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0: Sie ist und bleibt eine Legende, Dolly Parton. Leider zu früh von uns gegangen. Ihre Musik bleibt uns aber für immer. 9 to 5 hier bei Radio Cottbus.
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1: Viel los in der Lausitz, deswegen haben wir euch mal drei Tipps zusammengefasst. Fußball spielen ganz ohne Rennen oder Grätschen klingt erstmal ungewöhnlich, aber genau das macht Walking Football aus. Das ist eine neue Fußballvariante, die jeden dazu einlädt, sich mal beim Fußball ein bisschen auszuprobieren. Gespielt wird da ganz ohne Torwart und auf einem kleineren Feld mit kleineren Toren. Egal ob jung, etwas älter, fußballaffin oder kompletter Einsteiger, Ziel ist da einfach Spaß zu haben, ohne sich zu überfordern. Und wenn ihr euch jetzt denkt, ja, ich will das mal ausprobieren, dann schaut mal beim Walking Football Schnuppertraining vorbei am Freitag, den 28. August. Um 17.30 Uhr geht's da los auf dem Sportplatz in Kiekebusch. Alles, was ihr dafür braucht, ist Lust zu spielen. Normale Sportschuhe reichen da vollkommen aus. Wie können Menschen miteinander, aber auch mit anderen Lebewesen zusammenleben? Genau dieser Frage stellt sich der brasilianische Künstler Jonatas de Andrade. In seiner Ausstellung Jonatas de Andrade, der grelle Schein der Ränder, arbeitet er unter anderem mit Videos, Skulpturen und Fotografie und versucht mit seinen Werken Menschen eine Stimme zu geben, die sonst nicht wirklich wahrgenommen werden. Die Doppelausstellung, die läuft im Rahmen des Lausitz-Festivals an zwei Orten, ab dem 29. August im Neuen Schloss im Fürst-Pückler-Park Bad Muskau und ab dem 1. September im BMLK Dieselkraftwerk in Cottbus. Der Eintritt kostet 6 Euro. Und am 1. September-Wochenende wird in Drebgau rund um den historischen Markt zwei Tage lang gefeiert. Am Samstag, den 15. September, da beginnt nämlich das traditionelle Brunnenfest. Los geht's mit Lausitzer Tanzgruppen und später gibt's Live-Musik mit der Band Total. Am Abend verabschiedet sich dann die Brunnenfee Maria nach einem Jahr im Amt. Danach wird ihre Nachfolgerin gekürt und zum krönenden Abschluss erwartet euch dann noch eine Feuershow und Musik mit DJ Ronny. Am Sonntag startet das Programm dann etwas ruhiger mit einem Gottesdienst und Blasmusik. Danach folgt der traditionelle Walzertanz mit dem Bürgermeister und der neuen Brunnenfee. Und aus dem Stadtbrunnen, da gibt es sogar Freibier. Am Nachmittag kommt ein bekanntes Gesicht aus dem Fernsehen nach Drebgau. Adi aus Mach mit, mach's nach, mach's besser. Und er bringt sein bekanntes Mitmachprogramm auf die Bühne. Also volles Programm am 1. September-Wochenende in Drebgau. Schaut da einfach mal vorbei. Los geht's Samstag ab 15 Uhr.
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1: 22 Grad bekommen wir heute in der Spitze. Bis wir die erreicht haben, dauert es allerdings noch ein bisschen. Aktuell 17 Grad in Radusch, 16 Grad in Gojatz und 17 auch in Senftenberg. Das Wetter diese Woche, das fühlt sich etwas so an, als hätten Sommer und Herbst einen Streit und kämpfen darum, wer jetzt dran ist. Noch ist aber Sommerzeit, auch wenn man das heute nicht so erkennt bei uns. Ziemlich viele dichte graue Wolken am Himmel und die bleiben jetzt auch erstmal noch. Erst zum späten Nachmittag und Abend, da wird es dann freundlicher mit Sonnenschein bei uns. Momentan überwiegend trocken in der Region, ein paar leichtere Regenschauer sind allerdings heute möglich.
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2: Mit Lia Limberg, guten Tag. Brandenburg macht den Weg für den Digitalpark 2.0 frei. Bund und Länder wollen damit den digitalen Unterricht und die technische Ausstattung an Schulen weiter verbessern. Dafür stehen bundesweit bis zu 5 Milliarden Euro bereit. Brandenburg erhält davon rund 64 Millionen Euro für die digitale Infrastruktur seiner Schulen. Gefördert werden unter anderem bessere WLAN-Netzwerke und moderne digitale Geräte. Auch die Fortbildung von Lehrkräften und die Weiterentwicklung des Unterrichts sind Teil des Programms.
1: Dankeschön, Lia Limberg. Mehr Nachrichten aus der Lausitz gibt's in einer halben Stunde. Und jetzt die Nachrichten aus Deutschland und der Welt.
3: Ich bin Dirk Zeitler. Auf Schloss Neuhardenberg in Brandenburg geht heute die Kabinettsklausur der Bundesregierung zu Ende. Am zweiten Tag soll es um die Folgen von Hitze und Dürre in diesem Sommer gehen, aber auch erneut um die Wettbewerbsfähigkeit der deutschen Wirtschaft. Beschlüsse werden heute nicht erwartet.
4: Mehr Bäume in unseren Städten, Klimaanlagen in den Krankenhäusern. Noch sind SPD und CDU nicht komplett auf einer Linie, wenn es darum geht, sich besser gegen Extremhitze und den Klimawandel zu wappnen. Auf der Agenda heute stehen aber auch wieder die Themen Wirtschaftswachstum und Bürokratieabbau. Kanzler Merz will da Tempo machen und nicht nur er stellt klar, die Stimmung bei uns ist top, trotz der miesen Umfragewerte. Claudia Wächter, Nachrichtenredaktion.
3: Zehntausende Stellen und vier Werke sollen bei Europas größtem Autobauer in Gefahr sein. Um geplante Sparmaßnahmen zu erläutern, trifft der VW-Vorstand nun an mehreren Standorten auf die Belegschaft. Nach dem Auftakt gestern am Stammwerk in Wolfsburg wird VW-Vorstand Blume heute in Emden und Zwickau erwartet. Zwei der Werke, die im Zuge der Sparpläne von Schließungen bedroht sind. Fans in aller Welt trauern um die Country-Ikone Dolly Parton. Auch zahlreiche Promis und Spitzenpolitiker ehren die mit 80 Jahren an Krebs verstorbene Sängerin.
5: Millionen Fans weltweit trauern in den sozialen Medien. Auf Dolly Partons Sternenplakette auf Hollywoods Walk of Fame liegen Blumensträuße und in New York wurde am Abend die Spitze des Empire State Buildings in glitzerndes rosa Licht getaucht. Musikerkollegen schreiben zum Beispiel, die Welt ohne Dolly Parton sei weniger funkelnd. Elton John würdigt Parton als gigantische Künstlerin mit dem gütigsten Herz. Taylor Swift schreibt, Dolly Parton besaß das sanfteste Herz, wenn es um die Nöte anderer ging und ein Rückgrat aus Stahl, mit dem sie ihre Werte als Künstlerin verteidigte. US-Präsident Donald Trump hat die Fahnen in den gesamten USA für eine Woche auf Halbmast setzen lassen. Ronny Tochau, Nachrichtenredaktion.
3: Zum Sport. Nach dem eskalierten Südwest-Derby im DFB-Pokal lädt der baden-württembergische Innenminister Hagel Fußballvereine zu einem Gespräch nach Stuttgart. Es gehe darum, klare Vereinbarungen zu treffen, heißt es in der Einladung. Gewalt habe in den Stadien keinen Platz. Das Treffen ist demnach für den 3. September geplant.
1: Dankeschön in die Nachrichtenredaktion.
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1: Weiterhin Freifahrt in der Lausitz. Ihr kommt überall gut durch. Blitzer gibt's auf jeden Fall. Einige heute einmal in Schlagsdorf Richtung Jenschwalde-Ost auf der Schnellstraße. In Rago in der Berliner Chaussee steht einer, in Jeserich an der Straße Straße am Park in Richtung Drebgau. Vor der Autobahnauffahrt steht ein Blitzer, da bei Rogosen an der Ruine. Und in Cottbus gleich zwei Blitzer, einmal in der Hegelstraße bei Tempo 30 und in der Sachsendorfer Straße. Da blitzt es aus einem grauen Caddy raus und der steht zwischen Wendeschleife und den Bahnübergängen. Blitzanhänger haben wir auch noch für euch, die habt ihr uns auch schon bestätigt. In Schönwalde steht einer in der Hauptstraße, genauso wie in Klinge in der Hauptstraße, in Peitz am Grünen Weg und in Cottbus drei Stück heute wieder, einmal in Cottbus-Silo, in der Cottbuser Straße, Friedrich-Ludwig-Jahn-Straße Richtung Altmarkt und in der Elisabeth-Wolf-Straße, da steht auch ein Blitzanhänger. Falls das aber noch nicht alles war, falls ihr da noch was zu melden habt, dann gebt's gern weiter per Telefon oder auch ganz einfach per WhatsApp unter der 0355 4839 945.
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1: Diese Woche ist es soweit. Der Edeka Scholz in der Spreegalerie in Cottbus öffnet wieder. Größer, moderner und mit mehr Auswahl. Aber eine Sache soll ganz bewusst so bleiben wie früher. Der Markt, der soll ein Treffpunkt für alle Generationen sein. Was sich verändert hat, was gerade jüngere Kunden dort finden und warum auch Stammkunden schnell wieder klarkommen sollen, das verraten wir euch gleich hier bei Radio Cottbus nach zwei Hits.
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0: Ganz entspannt geht's durch diesen Mittwoch. 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
0: 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Worauf können sich die Jüngeren denn freuen?
3: Möglichst autonom einkaufen, schnelle Einkäufe sind jetzt total gut machbar und ein Fokus auf Trendprodukte. Also der Kracher dies Jahr ist ja Matcha. Auch wenn es langsam wieder zurückgeht, ist es trotzdem noch ein Riesenhype und alles, was der asiatische Markt hergibt, ist gerade bombastisch und dafür ist vorgesorgt.
0: Ja, Matcha ist auf jeden Fall absolut im Hype, sieht man ja immer noch viel auf Social Media. 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

0: so grau ist wie heute, dann ist es drin umso gemütlicher. Ich finde, man muss auch einfach mal positiv denken. Und die Sonne, die soll ja heute auch noch scheinen für uns. Und zwar am späten Nachmittag und Abend. Wenn wir also Glück haben, dann gibt es einen richtig schönen Sonnenuntergang heute in der Lausitz. Bis dahin müssen wir uns mit den Wolken abfinden und noch ein bisschen warten. Dazu können auch immer mal wieder so kleinere Schauer kommen. Größtenteils bleibt es aber trocken heute bei uns in der Region. Aktuell 18 Grad in Rogosen, 17 Grad in Drebgau und in Luckau auch 18 Grad. Bisschen was kommt noch dazu, 22 Grad heute maximal.
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0: Brandenburg macht den Weg frei für den Digitalpakt 2.0. Lia Limberg, was ist das genau?
2: Bund und Länder wollen damit den digitalen Unterricht und die technische Ausstattung an Schulen weiter verbessern. Dafür stehen bundesweit bis zu 5 Milliarden Euro bereit. Brandenburg erhält davon rund 64 Millionen Euro für die digitale Infrastruktur seiner Schulen. Gefördert werden unter anderem bessere WLAN-Netzwerke und moderne digitale Geräte. Auch die Fortbildung von Lehrkräften und die Weiterentwicklung des Unterrichts sind Teil des Programms. Beim Elbe-Elster-Klinikum sorgt jetzt auch ein Rücktritt im Aufsichtsrat für weitere Unruhe. Nach der Abberufung von Geschäftsführer Michael Winkler ist der Vorsitzende des Aufsichtsrats Roland Neumann zurückgetreten. Darüber hat die Lausitzer Rundschau berichtet. Streitpunkt ist unter anderem die Bewertung der wirtschaftlichen Situation des Klinikums. Mehrere Fraktionen im Kreistag fordern mehr Transparenz und kritisieren das Vorgehen des Landrats. Anfang September soll ein Sonderkreistag die Vorgänge aufarbeiten. Die BTU Cottbus Senftenberg wächst deutlich stärker als viele andere Hochschulen in Brandenburg. In den vergangenen 2 Jahren ist die Zahl der Studierenden dort um mehr als 14% gestiegen. Damit lernen inzwischen rund 7.500 Menschen an der Universität, knapp 1.000 mehr als noch vor 2 Jahren. Und die gute Nachricht? Um Waninchen haben sich schon mehr als 1.200 Kraniche für ihren Herbstzug gesammelt. Die Tiere nutzen die Felder und Schlafplätze im Naturpark Niederlausitzer Landrücken, um sich für den Flug in den Süden zu stärken. Im September und Oktober werden noch weitere Kraniche aus Nordeuropa erwartet. Rund um das Naturerlebniszentrum gibt es deshalb wieder geführte Beobachtungen und Kranichsafaris. Am 1. September-Wochenende startet dort offiziell die diesjährige Kranichsaison. Soweit das Neueste. 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
0: Dankeschön, Lia Limberg.
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0: Wir werfen einen Blick auf die Lausitzer Straßen und das sieht gut aus für euch, denn ihr habt überall freie Fahrt. Blitzer gibt's auf jeden Fall auch einige. Einer steht vor der Autobahnauffahrt Rogosen an der Ruine, einer in Jeserik an der Straße am Park in Richtung Drepp. In Rago wird geblitzt auf der Berliner Chaussee, dann in Cottbus in der Hegelstraße bei Tempo 30, noch einer in Cottbus in der Sachsendorfer Straße, der steht zwischen der Wendeschleife und den Bahnübergängen und blitzt da aus einem grauen Caddy raus und in Schlagsdorf Richtung Jenschwalde Ost, da steht auch einer auf der Schnellstraße. Und auch Blitzanhänger habt ihr uns heute schon fleißig gemeldet. 3 Stück stehen in Cottbus, einmal in der Elisabeth-Wolf-Straße, der zweite in der Friedrich-Ludwig-Jahn-Straße Richtung Altmarkt und der dritte in Cottbus-Silo in der Cottbusser Straße. Dann gibt es noch weitere Blitzeranhänger. Einer ist geparkt in Peitz, Grüner Weg, dann in Klinge in der Hauptstraße und einer steht in Schönwalde, ebenfalls in der Hauptstraße. Und falls ihr noch mehr habt, mehr Blitzeranhänger oder vielleicht Infos von den Autobahnen, dann immer her damit. Geht ganz einfach per Telefon oder per WhatsApp. Die Nummer dafür ist die 0355 4839 945.
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0: Der deutsche Rapper Montez, der wird auf seinem neuen Album ziemlich persönlich. So ist das mit dem Glück heißt die Platte. Und da geht's nicht nur um die schönen Seiten im Leben, sondern auch um Fehler, Verluste und Umwege. Warum Montez selbst sagt, dass das sein Lieblingsalbum ist und welchen Song wir heute daraus hören, das hört ihr gleich im Album der Woche hier bei Radio Cottbus.
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0: Like a Virgin von Madonna. Habt ihr gehört hier bei Radio Cottbus an diesem Mittwochvormittag.
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0: Bei Montez geht's auf dem neuen Album nicht darum, dass immer alles perfekt läuft. Eher im Gegenteil. So ist das mit dem Glück, heißt die neue Platte von dem deutschen Rapper und Sänger. In den 15 Songs geht's um Liebe, Freundschaft, Fehler und vor allem auch um Verluste. Aber auch um die Frage, warum wir eigentlich immer denken, dass Glück für immer bleiben muss. Montez sieht das ein bisschen anders. Glück kommt, geht wieder, verändert sich und manchmal gehört eben auch ein Umweg dazu. Viele Geschichten auf dem Album kommen direkt aus seinem eigenen Leben. Und das ist wahrscheinlich auch der Grund, warum Montez selbst sagt, dass So ist das mit dem Glück sein Lieblingsalbum ist. Und da hören wir diese Woche bei Radio Cottbus mal genauer rein. Heute gibt's daraus, wie es ist.

0: Montez mit Wie es ist von seinem neuen Album So ist das mit dem Glück.
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1: Die Zeit. Den Geschäftigen rinnt sie wie Sand durch die Finger. Den Trägen hängt sie wie ein Mühlstein um den Hals. Die jungen Leute können nicht abwarten, bis sie vergeht. Die Älteren möchten sie gern noch ein wenig festhalten. Die einen flehen um sie und empfangen sie wie eine Freundin, die anderen verfluchen sie und vertreiben sie wie einen Feind. Die Zeit. Zeit ist die große Leihgabe Gottes an die Menschen. Sie ist wie ein Gefäß, das sich mit Freude, Liebe und Leben füllen kann oder unter unseren Händen in tausend Scherben zerbricht. Gott gab uns die Zeit, damit wir in ihr mit Gott und nach seinem Willen leben. So wird die bloße Zeit zur erfüllten und gewonnenen Zeit, zur Zeit des Heils, die in die Ewigkeit einmündet. Gott gibt uns diesen Tag Zeit für ihn und das Leben. In der Bibel steht: Ein jegliches hat seine Zeit und alles Vorhaben unter dem Himmel hat seine Stunde.
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7: Da messen wir aktuell in Karlau 18 Grad, in Schipkau 17 und in Forst 19 Grad. Ein bisschen was kommt noch obendrauf. Maximal 22 Grad heute bei uns in der Lausitz. Und ja, wenn wir heute aus dem Fenster schauen, beziehungsweise gerade aktuell, dann sehen wir viele, viele graue Wolken über der Lausitz am Himmel. Da sehen wir auf keinen Fall blaue Stellen und auch die Sonne, die versteckt sich weiterhin. Keine Sorge, die Sonne, die soll heute noch mal rauskommen und zwar zum späten Nachmittag und am Abend. Also ein richtig schöner Tagesabschluss soll das heute noch werden. Dazu bleibt es auch größtenteils heute trocken. So ein paar Schauer sind aktuell noch möglich. Aber vor allem auch der Abend und die Nacht sind dann trocken. Wir schauen auch schon mal aufs Wetter von morgen. Maximal 27 Grad. Es wird also wieder wärmer bei uns in der Region. Und dazu viel, richtig viel Sonnenschein, vor allem am Vormittag und am Nachmittag. Und dazu morgen auch kein Regen erwartet.
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8: Mit Lia Limberg, guten Tag. Brandenburg macht den Weg für den Digitalpark 2.0 frei. Bund und Länder wollen damit den digitalen Unterricht und die technische Ausstattung an Schulen weiter verbessern. Dafür stehen bundesweit bis zu 5 Milliarden Euro bereit. Brandenburg erhält davon rund 64 Millionen Euro für die digitale Infrastruktur seiner Schulen. Gefördert werden unter anderem bessere WLAN-Netzwerke und moderne digitale Geräte. Auch die Fortbildung von Lehrkräften und die Weiterentwicklung des Unterrichts sind Teil des Programms.
7: Dankeschön, Lia Limberg. Mehr News von dir aus der Lausitz gibt's in einer halben Stunde. Und jetzt schauen wir auf das Neueste aus Deutschland und der Welt.
9: Ich bin Dirk Zeitler. Finanzminister Klingbeil will keine Extrasteuer auf zuckerfreie Getränke erheben. Das mache ich nicht, das wird nicht kommen, erklärte der SPD-Chef auf Instagram. Eine Zuckersteuer auf zuckerfreie Getränke ergebe keinen Sinn. Gestern war ein Papier aus Klingbeils Ministerium öffentlich geworden, in dem vorgeschlagen wurde, neben Limonaden unter anderem auch Zero- und Leitgetränke, Biermischgetränke, Haferdrinks und Fertigkaffees der Zuckersteuer zu unterwerfen. Die weltgrößte Computerspiel- und Videospielmesse Gamescom hat mit einem starken Ausstellerplus einen Rekordwert verbucht. Wie die Veranstalter nach dem Start des fünftägigen Events in Köln mitteilten, sind mehr als 1700 Firmen, Verbände und andere Organisationen präsent.
10: Rund 350.000 Gaming-Fans werden hier in den nächsten Tagen erwartet, gut zwei Drittel davon aus dem Ausland. Die können unter anderem die neuesten Spiele ausprobieren und stehen dafür zum Teil lange in der Schlange. Die Gaming-Branche ist für die Wirtschaft enorm wichtig, das zeigt sich auch an der politischen Prominenz. Neben Finanzminister Klingbeil und Forschungsministerin Bär wird erstmals auch ein Bundespräsident auf der Messe sprechen. Frank-Walter Steinmeier ist Gastredner beim Gamescom-Kongress. Aus Köln, Thomas Bremser.
9: Fans in aller Welt trauern um die Country-Ikone Dolly Parton. Auch zahlreiche Promis und Spitzenpolitiker ehren die mit 80 Jahren an Krebs verstorbene Sängerin.
11: Millionen Fans weltweit trauern in den sozialen Medien. Auf Dolly Partons Sternenplakette auf Hollywoods Walk of Fame liegen Blumensträuße. Und in New York wurde am Abend die Spitze des Empire State Buildings in glitzerndes rosa Licht getaucht. Musikerkollegen schreiben zum Beispiel, die Welt ohne Dolly Parton sei weniger funkelnd. US-Präsident Donald Trump hat die Fahnen in den gesamten USA für eine Woche auf Halbmast setzen lassen. Ronny Tochau, Nachrichtenredaktion.
9: Deutsche Unternehmen haben in den zurückliegenden 12 Monaten deutlich mehr Angriffe ausländischer Geheimdienste wahrgenommen als im Jahr zuvor. Das deckt sich mit der Einschätzung des Bundesamtes für Verfassungsschutz, das seit einigen Monaten auf eine erhöhte Gefährdung hinweist. Nach Angaben des IT-Branchenverbands Bitkom sahen von den Unternehmen, die Sabotage, Spionage oder Diebstahl erlebt haben, 37% einen ausländischen Nachrichtendienst am Werk, nach 28% im Vorjahr.
7: Dankeschön in die Nachrichtenredaktion.
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7: Eine Meldung von der A15 Richtung Dreieck Spreewald. Zwischen Cottbus West und Vetschau, da liegt ein totes Tier auf dem linken Fahrstreifen. Also solltet ihr da langkommen, dann fahrt schön vorsichtig. Wir haben auch noch Blitzer für euch in Schlagsdorf Richtung Jenschwalde Ost. Da steht ein auf der Schnellstraße. In Cottbus einmal in der Sachsendorfer Straße. Da blitzt es aus einem grauen Caddy raus. Der steht zwischen Wendeschleife und den Bahnübergängen. Dann in Cottbus noch einer in der Hegelstraße bei Tempo 30. In Rago steht einer in der Berliner Chaussee, in Jeserich an der Straße am Park in Richtung Drebgau und auch noch ein Blitzer vor der Autobahnauffahrt Rogosen an der Ruine. Und Blitzanhänger habt ihr auch fleißig gemeldet heute. In Schönewalde in der Hauptstraße steht einer. Einer ist geparkt in Klinge, ebenfalls in der Hauptstraße. In Peitz steht einer im Grünen Weg. Und in Cottbus gibt's 3 Stück. Der erste in Silo in der Cottbusser Straße, der zweite in der Elisabeth-Wolf-Straße und der dritte steht in der Friedrich-Ludwig-Jahn-Straße Richtung Altmarkt. Habt ihr sonst noch mehr gesehen? Mehr Blitzer, mehr Blitzanhänger? Oder habt ihr Infos von der Autobahn? Dann gebt's gern weiter per Telefon oder auch ganz einfach per WhatsApp. Die Nummer dafür ist die 0355 4839 945.
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7: Beim DRK-Firmenlauf geht's Anfang September wieder gemeinsam durch Cottbus. Und dafür sollte vor allem eins passen, und zwar die Schuhe. Genau, da könnt ihr gerade Glück haben. Wir verlosen nämlich heute wieder Laufschuhe von Laufgut Naumann. Und wie ihr mitmachen könnt und warum die richtigen Schuhe beim Laufen so wichtig sind, das hört ihr gleich hier bei Radio Cottbus nach Musik von Martin Garrix und Ed Sheeran.
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0: Anfang September wird in Cottbus wieder gemeinsam gelaufen. Beim 14. DAK Firmenlauf geht's 4,5 Kilometer durch die Stadt. Und keine Sorge, dafür müsst ihr wirklich kein Profi sein. Start und Ziel ist im Puschkin Park. Unterwegs geht's dann unter anderem am Spreeufer und an der Spreewehrmühle vorbei. Mitmachen könnt ihr mit der Firma, dem Verein oder einfach als eigene Laufgruppe. Hauptsache, ihr seid zusammen unterwegs und habt Spaß. Eine Sache sollte beim Laufen aber auf jeden Fall stimmen, und zwar die Schuhe. Denn mit den falschen Paar Schuhe, da können Füße und Gelenke ziemlich schnell meckern. Welche Laufschuhe da wirklich zu euch passen, das könnt ihr zum Beispiel bei Laufgut Naumann in der Spremberger Straße herausfinden. Dort gibt es Beratung und eine große Auswahl, ganz egal, ob ihr gerade erst mit dem Laufen anfangt oder schon länger dabei seid. 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
2: 26. August 2002. Céline Dion steigt mit I'm Alive in die Charts ein. Ein Song, der nur so sprüht vor Lebensfreude. Céline singt nämlich davon, wie lebendig sie sich fühlt. Und sie ist erfüllt und geht komplett auf in ihrer Rolle als Mutter und ist einfach nur in das Leben verliebt. Und dieser Song passt einfach perfekt zu der Stimmung, die sie in der Zeit damals hat. Als es für sie nämlich darum geht, ein neues Album aufzunehmen, da ist sie Feuer und Flamme. Sie hat gerade 2 Jahre Pause hinter sich und kann es die Tage vor der ersten Aufnahme kaum erwarten, endlich wieder im Studio zu sein. Die Songs, die sie für das Album einsingt, die sind, während sie Pause gemacht hat, von anderen für sie geschrieben worden. Aber es fühlt sich trotzdem so an, als wären diese Songs sozusagen noch ein Stückchen näher an ihr selbst. Noch näher an ihren Gefühlen und ihren Emotionen. Denn nach so einer langen Pause, da hat man nun mal viel zu erzählen. Und so hat sie einige Themen, die sie berühren und über die sie auch singen will. Ihre Pause war für sie ein absolutes Abenteuer, sagt sie. Es gab keinen Druck, es war entspannt, easy, aber eben auch voller Power, bewusst und kontrolliert. Und all das spiegelt sich auch irgendwie in diesen Songs wieder, auch wenn sie sie nicht selbst geschrieben hat. Und so schafft es I'm Alive in die Top 10 in vielen Ländern und wird ein Welt.

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0: Leichte Schauer können da auch noch runterkommen, aber viel Regen ist auf jeden Fall nicht erwartet. Die Temperaturen, die passen irgendwie heute auch zum Wetter. Maximal 22 Grad und da messen wir gerade in Lübben 19, Neu-Petershain auch 18 Grad und Neu-Sakrow 19 Grad.
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0: Brandenburg macht den Weg frei für den Digitalpakt 2.0. Lia Limberg, was ist das genau?
2: Bund und Länder wollen damit den digitalen Unterricht und die technische Ausstattung an Schulen weiter verbessern. Dafür stehen bundesweit bis zu 5 Milliarden Euro bereit. Brandenburg erhält davon rund 64 Millionen Euro für die digitale Infrastruktur seiner Schulen. Gefördert werden unter anderem bessere WLAN-Netzwerke und moderne digitale Geräte. Auch die Fortbildung von Lehrkräften und die Weiterentwicklung des Unterrichts sind Teil des Programms. Beim Elbe-Elster-Klinikum sorgt jetzt auch ein Rücktritt im Aufsichtsrat für weitere Unruhe. Nach der Abberufung von Geschäftsführer Michael Winkler ist der Vorsitzende des Aufsichtsrats Roland Neumann zurückgetreten. Darüber hat die Lausitzer Rundschau berichtet. Streitpunkt ist unter anderem die Bewertung der wirtschaftlichen Situation des Klinikums. Mehrere Fraktionen im Kreistag fordern mehr Transparenz und kritisieren das Vorgehen des Landrats. Anfang September soll ein Sonderkreistag die Vorgänge aufarbeiten. Die BTU Cottbus Senftenberg wächst deutlich stärker als viele andere Hochschulen in Brandenburg. In den vergangenen 2 Jahren ist die Zahl der Studierenden dort um mehr als 14% gestiegen. Damit lernen inzwischen rund 7.500 Menschen an der Universität, knapp 1.000 mehr als noch vor 2 Jahren. Und die gute Nachricht? Um Waninchen haben sich schon mehr als 1.200 Kraniche für ihren Herbstzug gesammelt. Die Tiere nutzen die Felder und Schlafplätze im Naturpark Niederlausitzer Landrücken, um sich für den Flug in den Süden zu stärken. Im September und Oktober werden noch weitere Kraniche aus Nordeuropa erwartet. Rund um das Naturerlebniszentrum gibt es deshalb wieder geführte Beobachtungen und Kranichsafaris. Am 1. September-Wochenende startet dort offiziell die diesjährige Kranichsaison. Soweit das Neueste. 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
0: Lia Limberg, ich danke dir.
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0: Freie Fahrt in der Lausitz. Ihr kommt überall gut durch. Da gibt es keine Verkehrsmeldungen. Was ich allerdings auf meinem Radar sehe, sind viele Blitzer. Einer steht zum Beispiel in Cottbus in der Sachsendorfer Straße. Der blitzt aus einem grauen Caddy raus, dazwischen der Wendeschleife und den Bahnübergängen. Ein zweiter Blitzer steht in Cottbus in der Hegelstraße bei Tempo 30. In Ragow wird geblitzt in der Berliner Chaussee. In Jeserich in der Straße am Park in Richtung Drebkau und vor der Autobahnauffahrt Rogosen an der Ruine. Da steht ebenfalls ein Blitzer. Und auch Blitzeranhänger habt ihr uns fleißig gemeldet. 3 Stück gibt's in Cottbus. In der Elisabeth-Wolf-Straße steht einer, in der Friedrich-Ludwig-Jahn-Straße Richtung Altmarkt und auch in Cottbus-Silo, da wird geblitzt aus einem Anhänger in der Cottbusser Straße. Und wir haben noch mehr Blitzeranhänger. In Peitz steht einer im Grünen Weg, in Klinge in der Hauptstraße und ebenfalls in der Hauptstraße und zwar in Schönwalde. Falls es noch nicht alles war, falls ihr da noch was zu melden habt, dann gebt's gern weiter per Telefon oder auch ganz einfach per WhatsApp. Die Nummer dafür ist die 0355 4839 945 und wir wünschen euch natürlich eine sichere Fahrt.
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0: Ja, Jazz ist für viele eher so Hintergrundmusik als etwas, für das man extra loszieht abends. Ein neuer Verein in Cottbus, der will genau das ändern. Das Jazzforum Cottbus, das bringt regionale Musiker auf die Bühne und gibt dabei auch jungen Leuten ihren Platz. Wie das Ganze funktionieren soll und was schon nächste Woche im Glätthaus geplant ist, das erfahrt ihr gleich nach Musik von Oasis und vorher DJ Goya.
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0: Ein absoluter Klassiker von Oasis, Whatever, habt ihr hier gehört bei Radio Cottbus um 12.40 Uhr.
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0: Zugegeben, Jazzmusik läuft bei vielen wahrscheinlich nicht jeden Tag. Viele verbinden es automatisch mit Fahrstuhlmusik, die so nebenbei läuft, damit es einfach nicht so still ist. Dabei war Jazzmusik früher mal Volksmusik, bis sie vom Rock'n'Roll verdrängt wurde. Und seitdem ist Jazz irgendwie aus den Köpfen der Leute raus. Und genau das will ein neuer Verein in Cottbus jetzt ändern. Der Jazzforum Cottbus e.V., der ist erst seit diesem Sommer am Start. Die Idee dahinter ist eigentlich ziemlich einfach. Mehr Jazz in die Stadt bringen, vor allem mit Musikern aus Cottbus und der Lausitz. Thomas Glatt ist seit 50 Jahren Cottbusser und hat uns verraten, warum sie den Verein gegründet haben.
2: Ja, wir haben irgendwann festgestellt, dass es in Cottbus eigentlich relativ wenig Jazz gibt. Das gab es alles schon mal. Es war schon mal viel besser, viel umfangreicher auch. Da kann man weit zurückgehen bis in die 70er, 80er, 90er Jahre. Da gab es mal einen tollen Jugendclub, das Forum K. Und man kann ja erkennen, dass der Name schon so ein bisschen angelehnt ist, aber daran werden sich nur noch die Älteren erinnern können. Und damals gab es Veranstaltungen. Es gab hier im Südstadt regelmäßige Veranstaltungen, im Glatthaus. Das ist alles eingeschlafen, das gibt es gar nicht mehr. Und wir wollen einfach mal herausfinden, ist das Publikum jetzt schon vollends auf der Couch oder bleiben die zu Hause, weil es die Veranstaltungen nicht gibt?
0: Ja, gute Frage. Und dabei sollen ja nicht nur die Erfahrenen auf der Bühne stehen. Vor den eigentlichen Konzerten bekommen auch junge Musiker vom Konservatorium oder von der BTU ihren Platz. Die spielen dann am selben Abend wie Leute, die schon deutlich länger dabei sind. Los geht's bereits nächste Woche mit der ersten Veranstaltung.
2: Also die erste wird sein am 4. September um 19 Uhr im Glatthaus. Das Besondere bei uns ist ja, wir verbinden das immer mit anderen Disziplinen, also mit Lyrik, Prosa, vielleicht auch mal hin und wieder Kino und Film. Und das wird an diesem 4. so sein. Da spielen das Duo Ledazzo mit jungen Musikern aus dem Konservatorium und danach gibt es ein bisschen Kino. Das besorgt das Glatthaus.
0: Ja, bis zum Jahresende sind erstmal 3 bis 4 Abende geplant, alle zunächst im Glatthaus in Cottbus. Die Tickets dafür bekommt ihr auch über deren Webseite. Dem Verein, den geht es auch gar nicht darum, jetzt sofort riesige Säle voll zu machen. Man will Jazz wieder mehr ins Gedächtnis holen, Leute sollen zusammensitzen, gute Musik hören und einfach eine gute Zeit haben. Das Jazzforum Cottbus selbst ist, wie gesagt, noch ganz jung und hat aktuell etwa 14 Mitglieder. Wer Lust hat, der kann also nicht nur zuschauen, sondern auch noch mitmachen. Falls ihr Interesse an Jazz, Kultur und vor allem auch neue Ideen habt, dann meldet euch einfach per E-Mail an jazzforum-cottbus@gmx.de.
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1: Die BTU Cottbus-Senftenberg wächst deutlich. Innerhalb von 2 Jahren hat die Universität knapp 1000 Studierende hinzugewonnen. Außerdem sind aus dem ostdeutschen Rosengarten und Forst 2 wertvolle Bronzeplastiken verschwunden. Und bei einem Verkehrsunfall in Cottbus-Kiekebusch sind am Dienstagabend 3 Menschen verletzt worden.
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11: Wir kommen den heutigen Höchstwerten immer näher. Die liegen nämlich bei so 22 Grad. Und in Werben messen wir da aktuell 19 Grad. 19 Grad auch in Brieske und in Guben ebenfalls 19 Grad. Die Wolken, die halten sich hartnäckig heute über der Lausitz. Da ist wirklich nicht mal so eine kleine Lücke zu sehen. Die Sonne, die hat aktuell auch keine Chance dagegen anzukommen. Erst später am Nachmittag und Abend, da gibt sie dann nochmal alles und schiebt sich durch die Wolken. Regen erwarten wir heute auch keinen mehr. Es bleibt jetzt weiterhin trocken und morgen gibt es wieder einen richtigen Wetterumschwung bei uns in der Region. Bis zu 27 Grad und richtig viel Sonnenschein den ganzen Tag lang. Und morgen ist auch kein Regen in Sicht.
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12: Mit Lia Limberg, guten Tag. Brandenburg macht den Weg für den Digitalpark 2.0 frei. Bund und Länder wollen damit den digitalen Unterricht und die technische Ausstattung an Schulen weiter verbessern. Dafür stehen bundesweit bis zu 5 Milliarden Euro bereit. Brandenburg erhält davon rund 64 Millionen Euro für die digitale Infrastruktur seiner Schulen. Gefördert werden unter anderem bessere WLAN-Netzwerke und moderne digitale Geräte. Auch die Fortbildung von Lehrkräften und die Weiterentwicklung des Unterrichts sind Teil des Programms.
11: Dankeschön, Lia Limberg. Mehr News von dir aus der Lausitz gibt's in einer halben Stunde. Und jetzt schauen wir auf das Neueste aus Deutschland und der Welt.
13: Ich bin Dirk Zeitler. Die Nachricht, dass die geplante Zuckersteuer auch auf zuckerfreie Getränke wie Cola Zero ausgeweitet werden soll, hat eine Welle der Empörung in Deutschland ausgelöst. Bundesfinanzminister Klingbeil stellt jetzt klar, es wird keine Extrasteuer auf zuckerfreie Getränke geben. Das wird nicht kommen, schrieb er auf Instagram.
14: Eine Zuckersteuer auf zuckerfreie Getränke ergibt keinen Sinn, schreibt Klingbeil wörtlich, und damit spricht er den meisten wohl aus dem Herzen. Zum Auslöser der Debatte erklärte er, es sei ein Arbeitspapier an die Öffentlichkeit gelangt, die darin enthaltenen Vorschläge, auch Getränke zu besteuern, die andere Süßungsmittel statt reinem Zucker enthalten, sei weder politisch abgestimmt noch in der Koalition beschlossen. Diana Kramer, Nachrichtenredaktion.
13: VW-Konzernchef Blume hat sich nach dem Auftakt in der Wolfsburger Zentrale den Fragen der Belegschaft im Werk Emden gestellt. Blume landete am Morgen mit einem Flieger des VW Air Service auf dem Flugplatz in Ostfriesland. Die zweite von insgesamt 9 Betriebsversammlungen war mit Spannung erwartet worden, weil der Standort in Emden jüngst immer wieder zu den gefährdeten Werken gezählt wurde. Betriebsrat und Gewerkschaft hatten schon im Juli mit Protesten auf die Berichte über verschärfte Sparpläne des Konzerns reagiert. Die weltgrößte Computerspiel- und Videospielmesse Gamescom hat mit einem starken Aussteller plus einen Rekordwert verbucht. Wie die Veranstalter nach dem Start des 5-tägigen Events in Köln mitteilten, sind mehr als 1700 Firmen, Verbände und andere Organisationen präsent.
15: Rund 350.000 Gaming-Fans werden hier in den nächsten Tagen erwartet, gut 2/3 davon aus dem Ausland. Die können unter anderem die neuesten Spiele ausprobieren und stehen dafür zum Teil lange in der Schlange. Die Gaming-Branche ist für die Wirtschaft enorm wichtig, das zeigt sich auch an der politischen Prominenz. Neben Finanzminister Klingbeil und Forschungsministerin Bär wird erstmals auch ein Bundespräsident auf der Messe sprechen. Frank-Walter Steinmeier ist Gastredner beim Gamescom-Kongress. Aus Köln, Thomas Bremser.
13: Fans in aller Welt trauern um die Country-Ikone Dolly Parton. Auch zahlreiche Promis und Spitzenpolitiker ehren die mit 80 Jahren an Krebs verstorbene Sängerin. Popstar Elton John würdigte sie als gigantische Künstlerin mit dem gütigsten Herz. US-Präsident Trump ließ die Fahnen im ganzen Land für eine Woche auf Halbmast setzen.
11: Dankeschön in die Nachrichtenredaktion.
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11: Freie Fahrt habt ihr da in der Lausitz aktuell. Keine Verkehrsmeldung auf meinem Radar. Was ich da sehe, sind Blitzer und die habt ihr auch schon bestätigt. Vor der Autobahnauffahrt Rogosen, da steht einer an der Ruine. Dann in Rago in der Berliner Chaussee und 2 Blitzer in Cottbus. Einer in der Hegelstraße bei Tempo 30 und einer in der Sachsendorfer Straße zwischen der Wendeschleife und den Bahnübergängen. Auch Blitzeranhänger habt ihr fleißig gemeldet. Einmal in Cottbus in der Elisabeth-Wolf-Straße, dann in Peitz im Grünen Weg, in Klinge in der Hauptstraße und auch in Schönwalde steht einer in der Hauptstraße. Und wir haben noch 2 Blitzeranhänger in Cottbus, einmal in der Friedrich-Ludwig-Jahn-Straße Richtung Altmarkt und in Cottbus-Silo in der Cottbuser Straße. Da steht auch einer. Und falls es noch nicht alles war, falls ihr noch welche gesehen habt, Blitzeranhänger, vielleicht habt ihr auch Infos zu den Autobahnen oder Straßen in der Lausitz, dann gebt's einfach weiter per Telefon oder auch ganz einfach per WhatsApp. Die Nummer dafür ist die 0355 4839 945.
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11: 3 kleine Zwergkaninchen warten gerade im Tierheim Cottbus auf ein neues Zuhause. Coco, Kiwi und Poddy sind diesmal unsere Tiere der Woche. Und Philipp aus unserer Radio Cottbus Redaktion hat die 3 besucht und auch herausgefunden, wie sie so drauf sind und was ihr neues Zuhause mitbringen sollte. Mehr zu den 3 Fellnasen gibt's gleich nach aktueller Musik von Ray Dalton. Go That High.
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0: Musik von Simply Red hier bei Radio Cottbus an diesem Mittwochmittag.
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0: Es geht zwar um keine Schlange, aber in Schlange warten die Kaninchen in Cottbuser Tierheim auf ein neues Zuhause. Jeden Mittwoch stellen wir bei uns das Tier der Woche vor. Und diesmal ist es nicht nur eins, sondern gleich drei putzige Zwergkaninchen. Im Cottbuser Tierheim, da warten die drei auf euch. Frisches Futter und Platz zum Hoppeln. Und um herauszufinden, wie die Zwergkaninchen drauf sind, war Philipp aus der Radio Cottbus Redaktion im Tierheim und hat mit Jackie darüber gesprochen.
2: Ich bin wieder bei euch im Tierheim in Cottbus und wir suchen wieder das Tier der Woche. Wen habt ihr denn diese Woche für uns?
3: Also diese Woche habe ich drei Zwergkaninchen für euch und zwar drei Löwenköpfchen. Das sind Poppy, Coco und Kiwi.
2: Wie lange habt ihr die denn überhaupt schon?
3: Die drei sind Mitte des Jahres ungefähr reingekommen als Fundtiere. Irgendwo ausgesetzt, nicht gewollt. Noch sehr jung und also jetzt noch nicht mal richtig erwachsen. Also die sind noch kein Jahr alt.
2: Du sagtest gerade, die sind ausgesetzt. Wie sind die denn aber dann so vom Charakter her? Sind die eher ängstlich oder trotzdem relativ zutraulich?
3: Also bei uns hier sind sie sehr zutraulich. Die sitzen im Stall und die freuen sich, wenn wir dann kommen mit Frischfutter zum Saubermachen. Wir müssen die dazu auch nicht in Boxen packen. Die freuen sich über menschliche Zuwendung.
2: Was ist am besten für die, vielleicht für die Haltung? Sollten die eher draußen gehalten werden, in einem Gehege oder können die vielleicht auch sogar frei in der Wohnung rumlaufen?
3: Also per se ist immer, man kann Kaninchen natürlich auch, wenn man das möchte, zu Hause in der Wohnung rumlaufen lassen. Es sollte einem immer bewusst sein, dass dann halt die Böppelchen rumliegen, dass Kabel angeknabbert werden können. Also vermutlich, also ich finde Stallhaltung immer ganz gut, also mit In- und Außenbereich. Im Sommer kann man auch gerne draußen.
2: Könnte man auch einfach eins alleine adoptieren oder ist es dann besser, wenn man alle drei auf einmal nimmt?
3: Also wenn ihr zu Hause schon eins habt, dürft ihr auch gerne eins alleine adoptieren. Die letzten beiden würden bei uns nur zusammen vermittelt werden, weil wir auch nicht wollen, dass die alleine sitzen. Einzelhaltung ist halt nicht artgerecht.
0: Na, wenn die drei kleinen Fellkugeln euer Herz berührt haben, dann schaut doch gerne selbst direkt mal vorbei im Tierheim Cottbus und lernt sie persönlich kennen. Alle weiteren Infos und Fotos von Coco, Kiwi und Poddy, die findet ihr auf radiocottbus.de, auf Facebook und Instagram.
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9: Die Wolken, die wollen heute einfach nicht verschwinden. Die sind wie festgeklebt am Himmel. Da lockert aktuell wirklich nichts auf, keine blauen Stellen am Himmel zu sehen. Und auch die Sonne, die schafft's da nicht dadurch. Für Sonnenschein müssen wir uns noch ein bisschen gedulden und noch ein bisschen abwarten. Der Sonnenschein, der kommt nämlich zum Abend hin, da wird's nochmal freundlicher bei uns. Dazu bleibt's auch weiterhin trocken, kein Regen in Sicht. Und die Temperaturen, die steigen heute auf bis zu 22 Grad. Momentan messen wir da 19 Grad in Großrheschen, 20 in Lübbenau und 20 auch in Döbern. Und wir schauen schon mal auf morgen. Da wird es auf jeden Fall wieder sommerlich bei uns in der Lausitz. Bis zu 27 Grad, also ordentlich warm. Und vor allem auch den ganzen Tag Sonnenschein und auch gar kein Regen zu sehen. Also da wird auf jeden Fall wieder der Sommer zurückkommen bei uns.

0: Auch die Fortbildung von Lehrkräften und die Weiterentwicklung des Unterrichts sind Teil des Programms. Die BTU Cottbus-Senftenberg wächst deutlich stärker als viele andere Hochschulen in Brandenburg. In den vergangenen 2 Jahren ist die Zahl der Studierenden dort um mehr als 14% gestiegen. Damit lernen inzwischen rund 7.500 Menschen an der Universität, knapp 1.000 mehr als noch vor 2 Jahren. Beim Elbe-Elster-Klinikum sorgt jetzt auch ein Rücktritt im Aufsichtsrat für weitere Unruhe. Nach der Abberufung von Geschäftsführer Michael Winkler ist der Vorsitzende des Aufsichtsrats Roland Neumann zurückgetreten. Darüber hat die Lausitzer Rundschau berichtet. Streitpunkt ist unter anderem die Bewertung der wirtschaftlichen Situation des Klinikums. Mehrere Fraktionen im Kreistag fordern mehr Transparenz und kritisieren das Vorgehen des Landrats. Anfang September soll ein Sonderkreistag die Vorgänge aufarbeiten. Und die gute Nachricht? Um Waninchen haben sich schon mehr als 1200 Kraniche für ihren Herbstzug gesammelt. Die Tiere nutzen die Felder und Schlafplätze im Naturpark Niederlausitzer Landrücken, um sich für den Flug in den Süden zu stärken. Im September und Oktober werden noch weitere Kraniche aus Nordeuropa erwartet. Rund um das Naturerlebniszentrum gibt es deshalb wieder geführte Beobachtungen und Kranichsafaris. Am 1. September-Wochenende startet dort offiziell die diesjährige Kranichsaison. Soweit das Neueste. 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
1: Dankeschön, Lia Limberg.
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1: Da kommt ihr aktuell überall gut durch, habt also freie Fahrt auf den Lausitzer Straßen. Wir haben noch Blitzer für euch. Auf der A13 Richtung Dresden, Höhe Schwarzheide, da blitzt einer bei Tempo 80. In Cottbus stehen gleich 2 Blitzer. Einmal in der Hegelstraße bei Tempo 30. Den hat uns Susi gerade nochmal bestätigt. Danke an dich. Und auch in der Sachsendorfer Straße, da blitzt es aus einem grauen Caddy raus. Der steht zwischen der Wendeschleife und den Bahnübergängen. In Rago wird geblitzt in der Berliner Chaussee und vor der Autobahnauffahrt Rogosen an der Ruine. Und dann gibt es noch einen Blitzer, der steht in Guben in der Grünstraße bei Tempo 30. Blitzanhänger gibt es auch, 3 Stück in Cottbus, Nummer 1 in der Elisabeth-Wolf-Straße, Nummer 2 Friedrich-Ludwig-Jahn-Straße Richtung Altmarkt und Nummer 3 in Cottbus-Silo in der Cottbuser Straße. Mehr Blitzanhänger gibt es zum Beispiel in Peitz im Grünen Weg, in Klinge in der Hauptstraße und auch in Schönwalde. Da ist einer geparkt in der Hauptstraße. Und falls es noch nicht alles war, dann gibt's gern weiter per Telefon oder auch per WhatsApp unter der 0355 4839 945. Und wir waren dann natürlich die anderen.
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1: Beim LHC Cottbus wird's am Freitag ernst. Zumindest fast. Zur Saisoneröffnung wartet nochmal ein ziemlich starker Textgegner aus Tschechien. Dazu gibt es schon vorher Programm in der Lausitz Arena. Und wer da kommt, was rund ums Spiel geplant ist und warum der Abend schon ein kleiner Vorgeschmack auf die neue Saison wird, das hört ihr gleich im Radio Cottbus Sport, hier nach 2 Hits.
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0: 25 Years von The Catch hier bei Radio Cottbus um 13.41 Uhr.
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0: Beim LHC Cottbus, da steht am Freitag die große Saisoneröffnung an. Kurz bevor die neue Spielzeit beginnt, gibt's da in der Lausitzer Arena nochmal ein Testspiel. Der LHC, der spielt gegen den HK FCC Mesto Lovosice aus Tschechien. Die Mannschaft, die spielt dort in der höchsten Liga. Vom Niveau her kann man das ungefähr mit der zweiten Bundesliga bei uns vergleichen. Für den LHC ist das also nochmal ein echter Härtetest vor dem Saisonstart. Vor dem Spiel gibt es ab 16 Uhr auch ein Programm. Mit dabei ist eine Autogrammstunde mit allen Spielern und einen Fanartikelverkauf. Das Testspiel selbst, das startet um 18 Uhr und der Eintritt, der kostet 5 Euro. Und danach geht's für den LHC eine Woche später direkt in den Saisonstart. Zum Auftakt kommt Blau-Weiß 1890 nach Cottbus. Danach geht's auswärts nach Ludwigsfelde und wenig später steht schon das erste Derby gegen die TSG Löbenau an. Am Freitag gibt's also erstmal die Generalprobe. Das ist eine gute Gelegenheit, um die Mannschaft vor dem Saisonstart schon mal live zu sehen und vielleicht auch das ein oder andere Autogramm zu bekommen.
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1: Das Lausitz-Festival startet heute in Cottbus mit einem prominenten Auftakt. Außerdem stellt Brandenburg die Weichen für den Digitalpakt 2.0 und die BTU Cottbus-Senftenberg, die wächst deutlich. Innerhalb von 2 Jahren hat die Universität knapp 1000 Studierende hinzugewonnen.
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14: Ganz schön viele Wolken heute bei uns in der Lausitz. Das habe ich mir für heute ein bisschen anders vorgestellt. Aber die begleiten uns tatsächlich jetzt noch weiter am Nachmittag. Zwischendurch soll auch mal die Sonne rauskommen, aber es bleibt eher grau heute. Dazu aber wenigstens trocken den restlichen Tag in der Lausitz. Wir messen jetzt aktuell 21 Grad in Cottbus, 18 in Finsterwalde und 20 im Spreewald. Die maximalen Temperaturen liegen heute bei 23 Grad. Hier und da klettert es noch ein bisschen rauf, aber im Laufe des Abends geht es dann auch runter. In der Nacht heute auf maximal 14 Grad am Donnerstag. Also morgen soll es dann aber wieder deutlich schöner werden. Es ist ganz viel Sonne angekündigt und die Temperaturen steigen auf sommerliche 27 Grad.
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15: Mit Lümbischow, guten Tag. Brandenburg macht den Weg frei für den Digitalpakt 2.0. Bund und Länder wollen damit den digitalen Unterricht und die technische Ausstattung an Schulen weiter verbessern. Dafür stehen bundesweit bis zu 5 Milliarden Euro bereit. Brandenburg erhält davon rund 64 Millionen Euro für die digitale Infrastruktur seiner Schulen. Gefördert werden unter anderem bessere WLAN-Netze und moderne digitale Geräte. Auch die Fortbildung von Lehrkräften und die Weiterentwicklung des Unterrichts sind Teil des Programms.
14: Dankeschön dir, Lünn-Bischof. Mehr Lausitz-News gibt's bei uns wieder in einer halben Stunde. Jetzt für euch das Neueste aus Deutschland und der Welt.
16: Ich bin Thomas Bleskin. VW-Konzernchef Oliver Blume hat sich bei der Belegschaft in Emden zur schwierigen Lage des Werks geäußert. Ihm zufolge betragen die Arbeitskosten in Ostfriesland mehr als das Doppelte vergleichbarer europäischer Standorte.
17: Werksschließungen sind noch nicht beschlossen, hat der VW-Chef immer wieder betont. Aber die Belegschaften sind alarmiert, seit die Konzernführung Sparmaßnahmen angekündigt hat. Und für die Werke in Emden und Zwickau gibt es noch keine wettbewerbsfähige Nutzung für die 2030er Jahre, wie es aus der VW-Führung heißt. Das soll jetzt in den kommenden 6 bis 12 Monaten geschafft werden. An den beiden Standorten hatte VW zuletzt viel Geld investiert für die Produktion von E-Autos. Thomas Thonfeld, Nachrichtenredaktion.
16: Bundeskanzler Merz hat nach der Klausurtagung des schwarz-roten Kabinetts zu mehr Optimismus und Zuversicht aufgerufen. Die Regierung habe auf Schloss Neuhardenberg ein Zukunftsbild für Deutschland entworfen und die Aufgaben der kommenden Wochen und Monate offen und konstruktiv beraten, sagte der CDU-Chef. Merz forderte, den weit verbreiteten Missmut abzuschütteln, der das Land lähme. Die Nachricht, dass die geplante Zuckersteuer auch auf zuckerfreie Getränke wie Cola Zero ausgeweitet werden soll, hat eine Welle der Empörung in Deutschland ausgelöst. Bundesfinanzminister Klingbeil stellt jetzt klar, es wird keine Extrasteuer auf zuckerfreie Getränke geben.
18: Eine Zuckersteuer auf zuckerfreie Getränke ergibt keinen Sinn, schreibt Klingbeil wörtlich, und damit spricht er den meisten wohl aus dem Herzen. Zum Auslöser der Debatte erklärte er, es sei ein Arbeitspapier an die Öffentlichkeit gelangt, die darin enthaltenen Vorschläge, auch Getränke zu besteuern, die andere Süßungsmittel statt reinem Zucker enthalten, sei weder politisch abgestimmt noch in der Koalition beschlossen. In interne Diskussionen gehören laut Klingbeil aber eben auch Vorschläge, die am Ende nicht umgesetzt werden. Diana Kramer, Nachrichtenredaktion.
16: Der Einbruch beim Wohnungsbau zwischen 2023 und 2025 hat einer Studie zufolge die gesamte Konjunktur in Deutschland gebremst. 2025 seien bundesweit rund 85.000 Wohnungen weniger gebaut worden als 2 Jahre zuvor, heißt es im sogenannten Baumonitor 2026. Allein für den Bau bedeutet das binnen 2 Jahren einen Nettoumsatzverlust von rund 27 Milliarden Euro.
14: Dankeschön an die Nachrichtenredaktion.
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14: Ihr solltet ein bisschen mehr Zeit einplanen, wenn ihr auf der A13 unterwegs seid in Richtung Dresden. Zwischen Mittenwalde und Großköris ist aktuell 4 Kilometer Stau. 10 Minuten länger braucht ihr da aktuell. Ansonsten wird geblitzt, auch auf der A13. In Richtung Dresden in Hörschwarzheide, das ist eine 80er-Zone. In Rago in der Berliner Chaussee. Dann vor der Autobahnauffahrt Rogosen an der Ruine und in Guben in der Grünstraße. Außerdem in Cottbus in der Hegelstraße und in Cottbus in der Sachsendorfer Straße aus einem grauen Caddy in einer Grundstückseinfahrt stehen die da zwischen Wendenschleife und dem Bahnübergängen. Blitzeranhänger auch wieder gemeldet in Schönweide in der Hauptstraße, in Klinge in der Hauptstraße und in Peitz im Grünen Weg. Und dann noch 3 Stück in Cottbus, die stehen nach wie vor in der Elisabeth-Wolf-Straße, in der Friedrich-Ludwig-Jahn-Straße und in Cottbus-Silo in der Cottbusser Straße. Wenn ihr sonst noch was gesehen habt, gebt uns gerne weiter per Telefon oder WhatsApp. Ihr erreicht uns immer unter der 0355 4839 945. Gute Fahrt für euch.
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14: Wir schauen gleich einmal zum neuen Edeka Scholz in der Spreegalerie. Am Donnerstag ist ja große Neueröffnung und wir waren diese Woche sogar schon mal drin. Ein Video findet ihr auf Instagram und Facebook, könnt ihr euch schon mal so einen kleinen Vorgeschmack holen. Und mir ist aufgefallen, da gibt es deutlich mehr Farbe als in anderen Supermärkten. Und warum das so ist, das schauen wir uns gleich ein bisschen genauer an. Vorher gibt es 2 Hits bei uns in der besten Musik. Wir starten jetzt mit Shakira und Burna Boy, Die Die, hier bei uns auf Radio Cottbus. Wir haben es 2:05.
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0: Ja, wenn man in der Spreegalerie rumgeschwirrt ist und dann nach ganz unten gehen wollte, gab es eine ganz schön lange Zeit einfach nichts zu sehen. Der ein oder andere erinnert sich da vielleicht noch an die Zeiten, wo da mal ein Edeka drin war. Und der kehrt tatsächlich jetzt wieder zurück. Genau diese Woche, am Donnerstag, ist das soweit. Die große Neueröffnung. Und mit neu meinen wir auch wirklich neu, denn da wurde ordentlich aufgefrischt und ein komplett neues Konzept entwickelt. Natürlich trotzdem mit ein paar Einflüssen des Originals. Die erste Neuheit, die Fläche wird größer. Von 1000 Quadratmeter damals geht es jetzt hoch auf 1900 Quadratmeter. Also deutlich mehr Spielraum und deutlich mehr Platz zum Bewegen. Wir haben uns gefragt, wie sieht es denn sonst aus in dem neuen Laden? Wie wird farbtechnisch?
3: Definitiv bunt. Bunt, bunt, bunt. Jede Abteilung hat eine andere Farbe und da wird sich dann auch herausstellen, wer eingefleischter Cottbusser ist, weil es gibt ein paar Elemente, die aus vereinzelten Bauwerken bzw. vereinzelten Elementen auch aus der Cottbuser Innenstadt genommen wurden.
0: Das hat uns Niklas Vater vom Edeka Scholz erzählt. Ein Edeka in Cottbus, inspiriert von Cottbus. Richtig coole Idee. Der Slogan Heimat genießen kommt euch vielleicht auch noch bekannt vor. Mit den ganzen anderen Neuerungen gibt es jetzt auch einen neuen Slogan. Also nicht mehr Heimat genießen, sondern
3: Enjoy Cottbus, weil wir sind ja immer noch große Stadt der Skeptiker. Und um da mal ein neues Statement zu setzen, um einfach mal ein bisschen deutsche Vita in Cottbus-Stil zu präsentieren, ist es Enjoy Cottbus geworden.
0: Die ganze Woche sprechen wir auf Radio Cottbus über die Neueröffnung vom Edeka-Markt in der Spreegalerie. Alles zum Sortiment und der Eröffnungsaktion hört ihr bei uns auf Radio Cottbus. Und ihr könnt auch nochmal alles nachlesen und nachhören auf radiocottbus.de.
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0: Ganz aktuelle Musik hier bei uns auf Radio Cottbus. In 7 Minuten ist es 14:30 und von den ganz aktuellen Songs gehen wir jetzt wieder zu einem richtigen Klassiker aus dem Jahr 1984. Wir öffnen gemeinsam unser Tagebuch der großen Hits und die Geschichte darin heute zu Lieber mit Never Ending Story.
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3: 26. August 1984. Limahl steht kurz vor dem großen Durchbruch mit seiner Single Neverending Story. Der Song wird zur Titelmusik des Films Die unendliche Geschichte. In der deutschen Version des Films wurde erstmal auch ein deutscher Song benutzt. Dann wird aber schnell klar, Limahl hat mit Neverending Story auch in den europäischen Charts großen Erfolg. Also wird der Film neu veröffentlicht, diesmal mit dem amerikanischen Soundtrack. In Sachen Charts kann sich Limahl tatsächlich glücklich schätzen. In Großbritannien Platz 4, in der Schweiz Platz 3, in Österreich und Deutschland Platz 2 der Singlecharts. Und dazu bleibt er in den deutschen Charts ganze 22 Wochen lang gelistet. Mit Neverending Story landet Limahl den größten Hit seiner Karriere. Und das ist auch heute noch eindeutig zu hören. Und vielleicht kommen dem einen oder anderen bei dem Song noch immer die Bilder der unendlichen Geschichte in den Kopf.

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18: 21 Grad messen wir aktuell in der Lausitz. 23 sind heute noch möglich. Aber es bleibt jetzt erstmal in den nächsten Stunden ganz schön grau. Die Sonne hat sehr schwer da durchzukommen und es soll sogar ein paar ganz kleine Nieselregenschauer bei uns geben. Die sollen aber wirklich nur ganz klein sein. Im Laufe der Nacht sinken die Temperaturen dann auf so 14 Grad. Es bleibt auch eher grau heute, aber morgen gibt es dann gute Nachrichten. Es gibt wieder super viel Sonne. Es wird fast sommerlich bei uns. 27 Grad gibt es dazu morgen am Nachmittag in der Spitze.
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18: Cottbus und das Land Brandenburg wollen die sorbisch-wendische Sprache und Kultur in der Stadt weiter stärken. Lünnbischof, wie das?
19: Bei einem Arbeitsbesuch haben Vertreter von Stadt und Land über Bildungs- und Kulturangebote gesprochen. Dabei ging es unter anderem um zweisprachige Angebote, die Förderung des Wendischen Museums und den Unterricht der sorbischen Sprache.

0: eröffnete Textilmuseum in Forst. Gemeinsam mit Bürgermeisterin Simone Taubeneck informiert er sich dort über den aktuellen Stand. Dabei schaut er sich unter anderem den künftigen Ausstellungsbereich und die Schauwerkstatt an. Vollständig eröffnet werden soll das Museum im Frühjahr 2027. Und die gute Nachricht: Um Waninchen haben sich schon mehr als 1200 Kraniche für ihren Herbstzug gesammelt. Die Tiere nutzen die Felder und Schlafplätze im Naturpark Niederlausitzer Landrücken, um sich für den Flug in den Süden zu stärken. Am 1. September-Wochenende startet dort dann offiziell die diesjährige Kranichsaison. Bis Oktober werden noch weitere Kraniche aus Nordeuropa erwartet. Soweit das Neueste. 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
1: Danke dir, Lynn.
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1: Auf den Straßen soweit alles frei, aber es sind einige Blitzer gemeldet bei uns. Auf der A13 in Richtung Dresden. In Höhe Schwarzheide wird geblitzt bei Tempo 80. In Cottbus steht ein Blitzer in der Saxendorfer Straße. Da wird aus einem grauen Caddy herausgeblitzt. Und zwar steht er so doof in der Grundstückseinfahrt zwischen Wendenschleife und dem Bahnübergang. In Cottbus in der Hegelstraße steht noch einer bei Tempo 30. In Rago in der Berliner Chaussee wird geblitzt. Dann vor der Autobahnauffahrt Rogosen an der Ruine und in Guben steht einer in der Grünstraße. Blitzeranhänger auch bestätigt. In Cottbus in der Elisabeth-Wolf-Straße, dann in Cottbus in der Friedrich-Ludwig-Jahn-Straße und in Cottbus-Silo in der Cottbusser Straße. Außerdem im Peitz im Grünen Weg, in Klinge in der Hauptstraße und auch in Schönwalde in der Hauptstraße. Wenn das noch nicht alles war und ihr noch mehr gesehen habt, jetzt vielleicht schon auf dem Weg nach Hause, dann gebt uns gerne weiter per Telefon oder WhatsApp. Die richtige Nummer ist die 0355 4839 945. Wir wünschen euch eine gute Fahrt.
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1: Diesen Freitag gibt es zum ersten Mal den Brandenburger Wildtiertag im Cottbusser Tierpark. Und was euch da so erwartet und wie ihr vielleicht sogar kostenlos dabei sein könnt, das hört ihr gleich nach zwei Hits hier auf Radio Cottbus. Vorher wird es erstmal ein bisschen ruhiger mit Fergie, Big Girls Don't Cry und aktuelle Musik gibt es jetzt von Meek.
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0: Fergie, Big Girls Don't Cry bei uns auf Radio Cottbus am Mittwoch. Wenn am Freitag im Tierpark Cottbus Drohnen über die Wiesen schweben, Wildkatzen in den Mittelpunkt rücken und es am Abend sogar noch auf kleine Exkursionen geht, dann steckt dahinter ein ganz besonderer Tag. Zum ersten Mal ist bei uns der Brandenburger Wildtiertag. Von 9 bis 21 Uhr dreht sich im Tierpark alles um heimische Tiere und darum, wie wir sie besser schützen können. Ihr könnt euch zum Beispiel anschauen, wie Rehkitze mithilfe von Drohnen geschützt werden. Und was euch über den Tag verteilt noch so erwartet, das hat uns Laura Katzmierig erzählt. Sie ist Zooschullehrerin im Tierpark Cottbus.
1: Also das Programm ist so aufgebaut, dass von 9 bis 14 Uhr die Schulklassen geplant sind. Da können sich auch gerne noch Schulklassen anmelden. Die Anmeldung läuft über unsere Website, über die Zooschule. Genau, und das ist so der Vormittag und die laufen dann ihre Stempelsuche im Tierpark sozusagen, also eine Rallye, wo sie an den Ständen immer die Stempel sammeln und dann bekommt jede Schülerin und jeder Schüler am Ende ein Eis, wenn sie ihre Rallye erfolgreich abgeschlossen haben. Und dann ab dem Nachmittag ist der Tierpark natürlich auch für die normalen Besucher und Besucherinnen geöffnet zu den regulären Eintrittspreisen. Und wir haben eine verlängerte Öffnungszeit bis 21 Uhr und vielleicht auch sehr spannend sind die Abendexkursionen, die ab 19.30 Uhr stattfinden. Für die muss man sich nicht anmelden, da kann man einfach dazukommen. Genau.
0: Ja, und weil es der erste Brandenburger Wildtiertag ist, verlosen wir jetzt Freikarten für den Tierpark. Und dafür müsst ihr nichts machen, einfach nur anrufen 0355 4839 945. Am Freitag könnt ihr den Tierpark übrigens bis 21 Uhr besuchen. Bis 19.30 Uhr gibt es sogar noch kleine Exkursionen. Also Wildtiere mal nicht nur anschauen, sondern wirklich richtig kennenlernen.
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0: Zeit.
1: 14.46 Uhr bei uns auf Radio Cottbus am Mittwoch.
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1: Cottbus und das Land Brandenburg wollen die sorbisch-wendische Sprache und Kultur in der Stadt Cottbus weiter stärken. Außerdem startet das Lausitz-Festival heute in Cottbus mit einem prominenten Auftakt und Brandenburg stellt die Weichen für den Digitalpakt 2.0.
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0: Musik aus Deutschland von Lena bei uns auf Radio Cottbus. In 10 Minuten ist es um 3.
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0: Heute haben wir gleich 3 Tipps für euch. Der erste führt uns ins Piccolo-Theater. Das Gefühl so kurz vorm Schulabschluss kennen vermutlich noch die meisten von uns. Plötzlich stehen einem alle Türen offen und genau das macht die Sache manchmal umso komplizierter. Genau darum geht es auch im Stück Gehen bleiben von Jugendclub des Piccolo-Theaters. Da stehen junge Leute aus der Lausitz selbst auf der Bühne und erzählen von Fragen, die gerade ziemlich nah an ihrem eigenen Leben sind. Bleibe ich hier? Gehe ich weg? Was erwarten andere von mir? Und was will ich eigentlich selbst? Das Ganze ist keine klassische Theaternummer. Die Jugendlichen, die arbeiten mit eigenen Texten, Musik, Bewegungen, Szenen. Unterstützt wird das Projekt von der Autorin Ruth Maria Thomas und vom Lausitz-Festival. Gehen bleiben läuft am 29. August und am 1. und 16. September im Piccolo-Theater und ist für alle ab 14 Jahren gedacht. Manche Filme altern nicht. Man kann sich die auch 100-mal angucken und es macht trotzdem immer noch Spaß. Und Dirty Dancing ist genau so einer. Gut, dass der am Samstag, 29. August bei den Cottbusser Filmnächten läuft. Da könnt ihr die Liebesgeschichte von Baby Houseman und Johnny Castle verfolgen. Und das zusammen mit ganz vielen anderen Dirty Dancing-Fans unter freiem Himmel in der schönen Kulisse des Freeauenparks. Dirty Dancing seht ihr also am 29. August. Das ist schon diesen Samstag um 20.30 Uhr bei den Filmnächten Cottbus. Tickets bekommt ihr vor Ort oder online unter filmnächte.de. /Cottbus. So, und jetzt am Wochenende wird auf dem Flugplatz Welt so 3 Tage lang gedriftet. Da ist nämlich das Driftcamp Budinski. Am Donnerstag ist da ab 10 Uhr erstmal entspannt Anreise und Aufbau. Am Freitag und Samstag geht es dann aber richtig los. Ab 10 Uhr wird auf 3 Strecken insgesamt 20 Stunden ganz viel gedriftet. Vom Anfänger bis zum erfahrenen Drifter ist für jeden die passende Herausforderung dabei. Am Samstag ist dann das Highlight der Fun Cup mit spannenden Battles, Moderationen und mehr. Also wenn ihr Lust darauf habt, dann schaut euch das unbedingt mal an. Das Coole, ihr bezahlt nur einmal 5 Euro und könnt Freitag und Samstag dabei sein. Schaut also vorbei beim Driftcamp Budinski beim Flugplatz Welzow vom 27. bis zum 30. August.
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8: Wir messen aktuell 20 Grad in Großrätschen, 21 in Cottbus und 21 auch in Guben. Viel wärmer wird es heute auch nicht mehr. Wir halten die Temperaturen jetzt für ein paar Stunden, denn in der Nacht geht es dann nochmal ein bisschen runter. 14 Grad bekommen wir heute Nacht, aber die Nacht hat auch was Gutes. Aktuell haben wir ganz schön viele Wolken über der Lausitz und müssen uns auch auf so ein paar kleinere Schauer einstellen, aber die verziehen sich in der Nacht alle und morgen soll es dann richtig schön klarer Tag werden mit super viel Sonne und 27 Grad maximal.
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9: Mit Lümbischow, guten Tag. Cottbus und das Land Brandenburg wollen die sorbisch-wendische Sprache und Kultur in der Stadt weiter stärken. Bei einem Arbeitsbesuch haben Vertreter von Stadt und Land über Bildungs- und Kulturangebote gesprochen. Dabei ging es unter anderem um zweisprachige Angebote, die Förderung des Wendischen Museums und den Unterricht der sorbischen Sprache. Stadt, Land und die Stiftung für das sorbische Volk wollen dabei auch in Zukunft eng zusammenarbeiten.
8: Dankeschön, Lynn Bischoff. Mehr Lausitz-News gibt's bei uns wieder in einer halben Stunde. Jetzt für euch das Neueste aus Deutschland und der Welt.
10: Ich bin Thomas Pleskin. Bundeskanzler Merz hat zu mehr Optimismus und Zuversicht aufgerufen. Nach der Kabinettsklausur in Brandenburg forderte der CDU-Chef, den weit verbreiteten Missmut in Deutschland abzuschütteln.
11: Wir sind und bleiben das Land der Macher und Erfinder, sagt Merz. Und auch mit der Wirtschaft werde es bis Jahresende wieder bergauf gehen, versprach er. Nach dem brütenden Sommer betonte er, er habe auch das Thema Hitzeschutz auf dem Schirm. Mehr Geld dafür will er aber nicht locker machen. Vor einem schwierigen Herbst mit Reformen und Landtagswahlen ging es bei der Klausur vor allem aber auch um eines, gut zu performen, Geschlossenheit zu demonstrieren. Claudia Wächter, Nachrichtenredaktion.
10: Finanzminister Klingbeil hat eine Ausweitung der geplanten Zuckersteuer auf zuckerfreie Light- und Zero-Getränke ausgeschlossen. Ein entsprechender Vorschlag aus seinem Ministerium sei lediglich ein interner Arbeitsstand und weder politisch abgestimmt noch von der Koalition beschlossen, erklärte der SPD-Chef. Besteuert werden sollen ab 2027 zuckerhaltige Getränke. VW-Konzernchef Oliver Blume hat sich bei der Belegschaft in Emden zur schwierigen Lage des Werks geäußert. Ihm zufolge betragen die Arbeitskosten in Ostfriesland mehr als das Doppelte vergleichbarer europäischer Standorte. Blumes Auftritt in Emden war mit Spannung erwartet worden, weil der Standort aktuell immer wieder zu den gefährdeten Werken gezählt wurde.
12: Werksschließungen sind noch nicht beschlossen, hat der VW-Chef immer wieder betont. Aber die Belegschaften sind alarmiert, seit die Konzernführung Sparmaßnahmen angekündigt hat. Und für die Werke in Emden und Zwickau gibt es noch keine wettbewerbsfähige Nutzung für die 2030er Jahre, wie es aus der VW-Führung heißt. Das soll jetzt in den kommenden 6 bis 12 Monaten geschafft werden. An den beiden Standorten hatte VW zuletzt viel Geld investiert für die Produktion von E-Autos. Thomas Thonfeld, Nachrichtenredaktion.
10: Nach einer schweren Sturzflut im nepalesischen Himalaya werden hunderte Reisende vermisst. Nach vorläufigen Angaben der Tourismusbehörde handelt es sich um fast 400 Menschen, darunter knapp 300 Ausländer, auch aus Deutschland, den USA und Spanien. Die Zahl der Toten stieg inzwischen auf 22. Die Ursache der Flut ist noch unklar, als Möglichkeit gilt der Ausbruch eines Gletschersees.
8: Dankeschön an die Nachrichtenredaktion.
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8: Aktuelle freie Fahrt für euch in der Lausitz, aber es stehen Blitzer. Auf der A13 in Richtung Dresden in Höhe Schwarzheide. Dann in Cottbus in der Hegelstraße, in Rago in der Berliner Straße und dann noch einer vor der Autobahnauffahrt Rogosen an der Ruine. Blitzeranhänger auch wieder gemeldet. 3 davon in Cottbus. Nach wie vor der Blitzeranhänger in der Elisabeth-Wolf-Straße. Dann in der Friedrich-Ludwig-Jahn-Straße in Richtung Altmarkt und in Cottbus-Silo in der Cottbusser Straße. Außerdem noch in der Hauptstraße in Klinge und in Schönweide ebenfalls in der Hauptstraße. Und der letzte Blitzeranhänger, von dem wir wissen, der steht in Peitz im Grünen Weg. Wenn ihr noch mehr gesehen habt, gebt uns gerne weiter per Telefon oder WhatsApp. Die richtige Nummer ist die 0355 4839 945. Gute Fahrt für euch.
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8: Wir spielen gleich gemeinsam die erste Runde Wer oder was bin ich? Wir raten ja gemeinsam und ich bin super gespannt, ob ihr diesmal gewinnt oder ich. Was ihr heute gewinnen könnt. Und die ersten Tipps, die hört ihr gleich in so circa 7 Minuten. Jetzt erstmal 2 Songs von uns in der besten Musik und da haben wir Neues von den Giant Rooks mit Slow Dance. 15.04 Uhr jetzt.
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0: So eine wunderschöne Nummer hier bei uns auf Radio Cottbus am Mittwoch, 15.12 Uhr jetzt.
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0: Es geht wieder los in die nächste Spielrunde Wer oder was bin ich? Es gibt ja bei dem Spiel insgesamt 5 Tipps und wir raten gemeinsam, wer oder was Lynn Bischoff aus der Redaktion diesmal ist. Lynn steht schon bei mir im Studio. Kleiner Tipp noch, Lynn sagt gleich die Tipps und ihr könnt natürlich raten per WhatsApp an die 0355 4839 945. Und es stimmt tatsächlich, wir spielen gegeneinander. Mhm. Also ich gegen euch da draußen.
2: Richtig.
0: Ich bin sehr gespannt. Ich habe ja jetzt die letzten 2,5 Jahre ganz viel Lausitz in mich reingeprügelt, aber ich habe trotzdem ein bisschen Angst, dass ich, so gar nicht weiß, was abgeht. Wenn ihr gewinnt, dann gibt's für euch einen richtig coolen Gutschein von Laufgut Naumann. Wenn ich gewinne, dann nehmen wir den einfach mit in die nächste Woche und verdoppeln dann den Gewinn. Ich würde sagen, wir legen direkt los mit dem Spiel. Lynn, was ist der erste Tipp?
2: Meine Fläche entspricht ungefähr 77 Fußballfeldern.
0: Ja, das kann ich mir ja perfekt vorstellen, wie groß 77 Fußballfelder sind. Mega! Ja. Es ist was sehr Großes. Irgendein Park oder sowas vielleicht?
2: Tja, das ist die Frage.
0: Okay, sag mal den zweiten.
2: Bei mir liegt ein Stück Baum, das älter ist als jeder Mensch.
0: Ja, Bäume können ganz schön alt werden, da gehe ich mit. Ich bin dann immer noch bei dem Parkthema tatsächlich. Aber 77 Fußballfelder? Okay, gib mal einen Tipp 3.
2: Ich wurde für ein Ereignis geschaffen, das nur alle 2 Jahre stattfindet.
0: Was? Okay, ich bin raus. Wenn ihr irgendwie eine Idee habt, schickt uns einfach eine WhatsApp 0355 4839 945. Das waren jetzt die ersten 3 Tipps. Es gibt ja nochmal 2. Später 10:50 gibt es da nochmal mehr. Ich würde sagen, ich denke bis dahin erstmal ein bisschen nach. Und die Cottbus-Hörer, die Radio-Cottbus-Hörer anscheinend auch. Danke dir, Lynn, für die erste Spielrunde. Ich bin gespannt, ob es nochmal ein bisschen eindeutiger wird dann in der zweiten.
2: Auf jeden Fall.
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0: Musik aus Island hier bei uns auf Radio Cottbus um 10 Minuten vor 3:30.
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7: Die Sonne hat es ganz schön schwer heute, durch diese dicke Wolkendecke durchzukommen. Wir haben sehr viele Wolken in der Lausitz und das jetzt auch erstmal bis zum Abend. Zwischendurch soll es auch immer wieder kleinere Schauer geben, aber jetzt wirklich nur so in der nächsten Stunde. Also wenn ihr dann unterwegs seid draußen, packt euch vielleicht einen Regenschirm mit ein. Temperaturen jetzt bei so 21 Grad, die halten wir in den nächsten Stunden auch noch. Viel wärmer wird es heute nicht mehr. Zur Nacht wird es dann ein bisschen kühler. Wir bekommen so Temperaturen um die 14 Grad, aber vor allem ziehen die Wolken auch endlich weg. Dann haben wir morgen dafür einen richtig schönen klaren Tag, also fast ohne Wolken, mit ganz viel Sonne und Temperaturen bei maximal 27 Grad.
0: Es ist 3:30. 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
7: Cottbus und das Land Brandenburg wollen die sorbisch-wendische Sprache und Kultur in der Stadt weiter stärken. Lünnenbischof wie das.
8: Bei einem Arbeitsbesuch haben Vertreter von Stadt und Land über Bildungs- und Kulturangebote gesprochen. Dabei ging es unter anderem um zweisprachige Angebote, die Förderung des Wendischen Museums und den Unterricht der sorbischen Sprache. Stadt, Land und die Stiftung für das sorbische Volk wollen dabei auch in Zukunft eng zusammenarbeiten. Der Landkreis Dahme-Spreewald hat jetzt ein dreijähriges Jugendprojekt abgeschlossen. Rund 30 Jugendliche aus Deutschland, Frankreich und Polen haben zuletzt eine Woche im polnischen Wrocław verbracht. Dort ging es vor allem um Wald, Umwelt und den Klimawandel. Zuvor hatte es Treffen in der Liberose Heide und in Südfrankreich gegeben. Die Idee für das Projekt stammt von den Jugendlichen selbst. Norman Asmus ist neuer Landesbehindertenbeauftragter für Brandenburg. Der Posten war seit Mitte vergangenen Jahres unbesetzt. Asmus ist bereits Landesseniorenbeauftragter und übernimmt nun beide Aufgaben gleichzeitig. Er soll sich für die Rechte und die gleichberechtigte Teilhabe von Menschen mit Behinderungen einsetzen. Und die gute Nachricht: Umwanintchen haben sich schon mehr als 1200 Kraniche für ihren Herbstzug gesammelt. Die Tiere nutzen die Felder und Schlafplätze im Naturpark Niederlausitzer Landrücken, um sich für den Flug in den Süden zu stärken. Am 1. September-Wochenende

0: vor der Autobahn. Sag mal, jetzt nochmal. Also vor der Autobahnauffahrt Rogosen an der Ruine steht noch einer. In Terpe ist ein Blitzer aufgestellt, auf der Dorfstraße, wenn ihr in Richtung Spremberg fahrt. Außerdem Blitzer-Anhänger gesichtet in Schönweide in der Hauptstraße, in Klinge in der Hauptstraße und in Peitz im Grünen Weg. Außerdem im Cottbus nach wie vor die drei Stück. Einmal in Coposino in der Cottbusser Straße, dann in der Friedrich-Ludwig-Jahn-Straße, wenn ihr in Richtung Altmarkt unterwegs seid. Und dann nochmal in der Elisabeth-Wolf-Straße. Und Katrin hat uns da nochmal den Hinweis gegeben, der wurde gedreht und blitzt jetzt in die andere Richtung, also passt da schon auf, wenn ihr vorbeifahrt. Wenn ihr noch mehr gesehen habt, gebt uns gerne weiter. Ihr erreicht uns immer per Telefon oder WhatsApp und die Nummer ist in beiden Fällen die gleiche. Das ist die 0355 4839 945. Gute Fahrt euch!
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0: Wir hören uns diese Woche gemeinsam durch das neue Album von Montez. Von dem habt ihr bestimmt schon mal gehört. Er ist ja Deutschrapper und wir gucken uns gleich mal gemeinsam an, wie er so bekannt geworden ist und hören auch wieder rein ins neue Album. Vor der besten Musik erstmal Elton John mit I Don't Wanna Go On With You Like That und Christa Serendi jetzt mit Good Old Days. Habt einen schönen Mittwoch.
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0: Radio Cottbus begleitet euch auf dem Weg in den Feierabend am Mittwoch. Wir haben es jetzt 15.41 Uhr.
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0: Diese Woche kommt unser Album der Woche vom Rapper Montez. Aber keine Angst, der macht jetzt nicht diesen typischen brutalen Deutschrap. Stattdessen ist er ziemlich gefühlvoll unterwegs und erzählt auf seinen Songs Geschichten aus seinem Leben. Also wirklich wie so ein richtiger Erzähler. In seinem neuen Album, So ist das mit dem Glück, geht es um die Liebe, Freundschaften, Fehler, Verluste und vor allem natürlich, wie es im Titel schon heißt, ums Glück. Wir werfen jetzt erstmal einen Blick auf die Anfänge seiner Karriere. 2010 hat er sein erstes Mixtape Punchlines eines Melancholikers veröffentlicht. Schon ein Jahr später hat er dann sogar den Preis Newcomer des Jahres bekommen. Dann hat er sein Debütalbum Venedig rausgebracht und 2012 hat er dann seinen ersten Plattenvertrag unterschrieben und ist mit Kool Savas auf große Deutschlandtour gegangen. Da war er gerade mal 18 Jahre alt. Doch dann kam alles ein bisschen anders und Montez hat sein Fachabitur verhauen und ist dann laut einem Spiegel-Interview in Depressionen, Angstzustände und eine Schreibblockade gerutscht. 2015 war dann aber sein großes Comeback und 2021 schließlich seinen Durchbruch mit dem Song Auf und Ab. Und so kommt es, dass wir uns diese Woche in sein neuestes Studioalbum So ist das mit dem Glück reinhören. Halte mit dem Song deine Sprache.

0: Montez, deine Sprache findet ihr auf seinem neuesten Album. Und das ist in dieser Woche unser Album der Woche.
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0: Usher bei uns auf Radio Cottbus um 12 Minuten vor 4.
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0: Cottbus und das Land Brandenburg wollen die sorbisch-wendische Sprache und Kultur in der Stadt weiter stärken. Außerdem hat Brandenburg wieder einen Landesbehindertenbeauftragten und Aufenthaltstitel können in Cottbus ab sofort auch digital beantragt werden.
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0: Nee, das war das Falsche. Passt auf, jetzt gibt's das Richtige.
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0: Und in der besten Musik gibt's für euch jetzt Christina Stürmer. Was wirklich bleibt, hier hat Radio Cottbus am Mittwoch. Wir begleiten uns noch den ganzen Nachmittag und Abend mit der besten Musik.

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9: Sehr grau und bewölkt heute bei uns in der Lausitz. Dazu gibt es so ein paar kleinere Nieselregenschauer und die Sonne, die bleibt wirklich größtenteils hinter den Wolken. Wenn ihr mal so ein bisschen Sonne abkriegt heute, dann genießt das auf jeden Fall. Im Laufe des Abends gehen die Temperaturen dann runter. Jetzt aktuell sind die aber so 21 Grad, gehen runter heute auf 14 und in der Nacht soll es dann auch wieder ein bisschen aufklaren. Das sind gute Nachrichten tatsächlich für morgen, weil da ist dann wieder deutlich mehr Sonne eingeplant und die Temperaturen steigen morgen auf sommerliche 27 Grad.
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10: Mit Lümbischow, guten Tag. Cottbus und das Land Brandenburg wollen die sorbisch-wendische Sprache und Kultur in der Stadt weiter stärken. Bei einem Arbeitsbesuch haben Vertreter von Stadt und Land über Bildungs- und Kulturangebote gesprochen. Dabei ging es unter anderem um zweisprachige Angebote, die Förderung des Wendischen Museums und den Unterricht der sorbischen Sprache. Stadt, Land und die Stiftung für das sorbische Volk wollen dabei auch in Zukunft eng zusammenarbeiten.
9: Dankeschön, Lynn Bischoff. Mehr Lausitz-News gibt's bei uns wieder in einer halben Stunde. Jetzt für euch das Neueste aus Deutschland und der Welt.
11: Ich bin Thomas Bleskin. Finanzminister Klingbeil hat eine Ausweitung der geplanten Zuckersteuer auf zuckerfreie Light- und Zero-Getränke ausgeschlossen. Ein entsprechender Vorschlag aus seinem Ministerium sei lediglich ein interner Arbeitsstand und weder politisch abgestimmt noch von der Koalition beschlossen, erklärte der SPD-Chef.
12: Die Steuer auf gezuckerte Getränke soll im nächsten Jahr kommen. In Großbritannien gibt es sie bereits. Damit sollen vor allem Kinder vor Produkten geschützt werden, die der Gesundheit schaden. Wie genau die Steuer umgesetzt wird, beraten gerade die Ministerien. Hier soll es auch keine Denkverbote geben, sagt Finanzminister Klingbeil. Doch die Idee, auch Zero-Getränke oder Hafermilch zu besteuern, werde er nicht umsetzen. Die Union ist generell skeptisch, wird die Zuckersteuer aber wohl mittragen. Thomas Bremser, Redaktion.
11: Bundeskanzler Merz hat zu mehr Optimismus und Zuversicht aufgerufen. Nach der Kabinettsklausur in Brandenburg forderte der CDU-Chef, den weit verbreiteten Missmut in Deutschland abzuschütteln.
13: Wir sind und bleiben das Land der Macher und Erfinder, sagt Merz. Und auch mit der Wirtschaft werde es bis Jahresende wieder bergauf gehen, versprach er. Nach dem brütenden Sommer betonte er, er habe auch das Thema Hitzeschutz auf dem Schirm. Mehr Geld dafür will er aber nicht locker machen. Vor einem schwierigen Herbst mit Reformen und Landtagswahlen ging es bei der Klausur vor allem aber auch um eines: gut zu performen, Geschlossenheit zu demonstrieren. Claudia Wächter, Nachrichtenredaktion.
11: Volkswagen will angesichts des Sparkurses auch im Management deutlich Stellen abbauen. Konzernchef Blume kündigte bei einer Betriebsversammlung im gefährdeten Werk Emden an, dort solle ein Viertel der Managementstellen wegfallen. Zugleich verwies er auf die hohen Arbeits- und Fabrikkosten des Standorts. Werksschließungen wolle er weiterhin vermeiden, Beschlüsse dazu gebe es bislang nicht. Auch um die Zukunft der Werke in Zwickau, Hannover und Neckarsulm wird gebangt. Nach einer schweren Sturzflut im nepalesischen Himalaya werden hunderte Reisende vermisst. Nach vorläufigen Angaben der Tourismusbehörde handelt es sich um fast 400 Menschen, darunter knapp 300 Ausländer, auch aus Deutschland, den USA und Spanien. Die Zahl der Toten stieg inzwischen auf 22. Die Ursache der Flut ist noch unklar, als Möglichkeit gilt der Ausbruch eines Gletschersees.
9: Dankeschön an die Nachrichtenredaktion.
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9: Alles frei auf den Lausitzer Straßen, aber es stehen Blitzer auf der A13 in Richtung Dresden in Höhe Schwarzheide. Dann in Terpe auf der Dorfstraße, wenn ihr in Richtung Spremberg unterwegs seid. Und in Rago steht einer auf der Berliner Chaussee. Dann hat uns Marcel gerade 2 Sprachnachrichten gemacht und nochmal Blitzer bestätigt. In Cottbus in der Hegelstraße steht nach wie vor der Blitzer und blitzt in Richtung Kiekebusch. Und dann hat er noch gemeldet, auf der L48 zwischen Gablenz und Rogosen in Richtung Rogosen steht er weiterhin im Wald an der Ruine. Blitzeranhänger, auch wieder in Cottbus 3 Stück, der in der Elisabeth-Wolf-Straße, dann in der Friedrich-Ludwig-Jahn-Straße und in Cottbus-Silo in der Cottbusser Straße. Außerdem noch einer in Peitz im Grünen Weg und in Klingel in der Hauptstraße und in Schönweide ebenfalls in der Hauptstraße. Wenn ihr noch mehr gesehen habt, dann gebt uns gerne weiter, macht's wie Marcel, schickt uns eine WhatsApp-Sprachnachricht oder ruft uns an. Die Nummer ist die gleiche, 0355 4839 945. Gute Fahrt euch!
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9: Und ich bin ja ein bisschen aufgeregt. Es geht gleich in die nächste Runde. Wer oder was bin ich? Die ersten 3 Tipps, die haben wir ja schon bekommen. Und in dieser Runde gibt es die finalen letzten 2 Tipps und die Auflösung von Lynn Bischoff. Ich bin wirklich sehr gespannt. Und bevor wir spielen, gibt es jetzt erstmal nochmal 2 Songs bei uns in der besten Musik. Aha, mit Take On Me dabei und jetzt Neues von Annika Russo.
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0: Aha, mit Take On Me bei uns auf Radio Cottbus. Richtig schöner Klassiker für euer Mittwoch. Kurz vor 16:45 jetzt.
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0: Es geht in die nächste Spielrunde. Wer oder was bin ich? Insgesamt gibt es ja 5 Tipps. Die ersten 3, die gab es schon mal in der Spielrunde vorhin um 15.10 Uhr. Wir raten gemeinsam, was Lynn Bischoff aus der Redaktion diesmal ist. Sie steht jetzt auch wieder mit mir im Studio. Ich mache jetzt auch ihr Mikro an, damit sie sich auch mal zu Wort melden kann.
2: Das wäre super nett, danke.
0: Ihr könnt natürlich wieder mitschätzen per WhatsApp von 0355 4839 945. Und wenn ihr dieses Mal gewinnt, bekommt ihr einen richtig guten Gutschein von Laufgut Naumann. Ich habe den hier auch neben mir liegen. Ein paar Laufschuhe einfach so kostenfrei. Boah. Könnte es dafür euch geben. Mhm. Wenn ich gewinne, dann geht der Gutschein einfach in die nächste Woche und verdoppelt dann den Gewinn an dieser Stelle. Ich würde sagen, damit wir alle auf dem gleichen Stand sind, gib uns mal nochmal die ersten 3 Tipps, die du vorhin genannt hast.
2: Also der erste lautet, meine Fläche entspricht ungefähr 77 Fußballfeldern. Zweiter, bei mir liegt ein Stück Baum, das älter ist als jeder Mensch. Dritter, ich wurde für ein Ereignis geschaffen, das nur alle 2 Jahre stattfindet.
0: Okay, ich bin nach wie vor irgendwie im Park.
2: Ja.
0: Weil auch mit dem Baum und den 77 Fußballfelder und ein paar von euch sind ja auch mit in diesem Park unterwegs. Mhm. Aber wir gucken mal weiter. Vielleicht lenkst du uns ja auf eine ganz falsche Fährte.
2: Vielleicht.
0: Kann ja auch sein. Aber sag mal Tipp 4.
2: Viertens ist, im Sommer tanzen jedes Jahr magische Wesen durch meine Gärten.
0: Ja, gut. Spannend. Ah ja, und der 5.
2: In meiner Nachbarschaft gibt es Elefanten, Pyramiden und ein Stadion.
0: Das könnte ja schon mal ein bisschen eindeutiger werden. Wir machen mal nochmal 30 Sekunden für alle, die jetzt erst eingeschaltet haben. Können wir nochmal mitraten? Hier kommt Paul, der sagt Spreeauenpark. Und vorhin, diejenigen, die mitgespielt haben, waren auch im Spreeauenpark unterwegs. Ganz oft ist der reingekommen.
2: Ja, wir hatten auch schon die Peitzer Teiche und auch ein Folklore-Festival. Also alles sehr
0: könnte sein, vor allem mit den Feen tanzen da. Und das ist ja nur alle 2 Jahre. Ich gehe da irgendwie schon mit, aber so richtig entscheiden für eine Antwort.
2: Susi sagt Branitzer Park. Also der Park ist auf jeden Fall...
0: Auf Park beliebt. Haben wir uns alle geeinigt, würde ich sagen. Aber Lynn, jetzt löst doch bitte auf. Was ist es denn?
2: Es haben ganz viele getippt und es war zeitlich auch sehr eng, aber Jacqueline hat getippt und zwar Spreeauenpark und damit war sie die Erste und das ist richtig.
0: Wahnsinn, richtig cool. Also herzlichen Glück an dich, Jacqueline. Du hast es als allererste rausgefunden und gewinnst damit den Gutschein vom Laufgut Naumann. Und nächste Woche gibt es da natürlich wieder ein spannendes Rätsel mit jemand anderem hier bei uns auf Radio Cottbus.
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2: In 10 Minuten ist es 5:30 hier bei uns auf Radio Cottbus. Und wenn ihr noch nicht wisst, was ihr heute Abend machen wollt, dann macht doch einfach mal wieder einen schönen Filmabend. Und für alle, die aber noch nicht wissen, was sie gucken wollen, haben wir jetzt mal zwei Tipps. Mit King Arthur gibt es heute einen Actionfilm, der aus einer Sage eines Helden auferstehen lässt. Der Film, der erzählt die Artus-Sage deutlich rauer als viele anderen Versionen. Clive Owen spielt Arthur, einen Anführer, der mit seinen Rittern einen letzten gefährlichen Auftrag erfüllen muss. Natürlich läuft aber nicht alles wie geplant. Das Ganze läuft heute Abend 20.15 Uhr auf Kabel 1. Und für jeden, der lieber einen Film streamen möchte, probiert's doch mit Taffe Mädels. In dem Film spielt Sandra Bullock die ehrgeizige FBI-Agentin Sarah Ashburn. Sie ist schlau, korrekt und nicht gerade beliebt bei ihren Kollegen. In Boston trifft sie auf Detective Mullins, gespielt von Melissa McCarthy. Die ist laut, direkt und macht die Dinge gern auf ihre eigene Art. Zusammen sollen die beiden einen Drogenfall lösen und genau daraus entsteht eine Mischung aus Action, Chaos und richtig schön trockenem Humor. Also entweder King Arthur heute 20.15 Uhr auf Kabel 1 oder Taffe Mädels auf Netflix.
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7: Heute fühlt sich das Wetter nochmal so richtig nach Herbst an. Wir haben zwar Temperaturen bei 21 Grad, aber dazu ist es ganz schön grau bei uns in der Lausitz. Und die Sonne, die bleibt auch wahrscheinlich den restlichen Nachmittag und Abend eher hinter den Wolken. Jetzt im Laufe des Abends soll es dann aber ein bisschen aufklaren. In der Nacht sogar fast wolkenloser Himmel und das bei 14 Grad in der Nacht. Morgen dann dafür wieder richtig schön warm und sommerlich bei uns in der Lausitz mit 13 Sonnenstunden und maximal 27 Grad.
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7: Cottbus und das Land Brandenburg wollen die sorbisch-wendische Sprache und Kultur in der Stadt weiter stärken. Lünn-Bischof, wie das?
8: Bei einem Arbeitsbesuch haben Vertreter von Stadt und Land über Bildungs- und Kulturangebote gesprochen. Dabei ging es unter anderem um zweisprachige Angebote, die Förderung des Wendischen Museums und den Unterricht der sorbischen Sprache. Stadt, Land und die Stiftung für das sorbische Volk wollen dabei auch in Zukunft eng zusammenarbeiten. Bei einem Unfall in Cottbus ist am Dienstagnachmittag ein Motorradfahrer verletzt worden. In der Gagloher Landstraße sind das Motorrad und ein Auto zusammengestoßen. Nach Angaben der Polizei war die Ursache dafür ein Fehler beim Abbiegen. Der 62-jährige Motorradfahrer musste ins Krankenhaus gebracht werden. Beide Fahrzeuge waren nicht mehr fahrbereit. Der Schaden liegt bei etwa 20.000 Euro. Am Senftenberger See hat ein Mann am Dienstag eine Frau belästigt. Der Mann hat sich in ihrer Nähe nackt gezeigt und sich anschließend an seinem Geschlechtsteil berührt. Als die Frau daraufhin die Polizei rief, hat er sich angezogen und den Ort verlassen. Die Beamten haben den Bereich abgesucht, konnten ihn aber nicht mehr finden. Der Mann soll etwa 50 Jahre alt sein, kurze, helle Haare haben und eine schwarze Badehose, einen dunklen Rucksack sowie eine rot-schwarz gestreifte Decke dabei gehabt haben. Und die gute Nachricht, Umwaninchen haben sich schon mehr als 1200 Kraniche für ihren Herbstzug gesammelt. Die Tiere nutzen die Felder und Schlafplätze im Naturpark Niederlausitzer Landrücken, um sich für den Flug in den Süden zu stärken. Am 1. Septemberwochenende startet dort dann offiziell die diesjährige Kranichsaison. Bis Oktober werden noch weitere Kraniche aus Nordeuropa erwartet. Soweit das Neueste. 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
7: Danke dir, Lynn, für die News.
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7: Achtung, es gab einen Unfall auf der A13. Dresden Richtung Schönefelder Kreuz, also Richtung Berlin zwischen Duben und Freiwalde. Da ist eine Unfallstelle auf dem Beschleunigungsstreifen. Fahrt da unbedingt vorsichtig. Ansonsten wird geblitzt. Auf der A13 in Richtung Dresden, Höhe Schwarzheide. Auf der L48 zwischen Gablenz und Rogosen in Richtung Rogosen. Im Wald an der Ruine, hat Marcel uns durchgegeben. In Cottbus in der Hegelstraße, wenn ihr Richtung Kiekebusch fahrt. In Rago steht ein Blitzer an der Berliner Chaussee und in Terpe einer auf der Dorfstraße, wenn ihr in Richtung Spremberg fahrt. Start. Außerdem Blitzeranhänger gemeldet und bestätigt heute, sind ganz schön viele in der Lausitz. 6 Stück, 3 davon in Cottbus. Einmal in der Elisabeth-Wolf-Straße, Achtung, der wurde nochmal gedreht. Also nicht wundern, wenn er plötzlich aus der anderen Richtung blitzt. Dann nochmal in Cottbus in der Friedrich-Ludwig-Jahn-Straße und in Cottbus-Silo in der Cottbusser Straße. Außerdem noch in Peitz, auf dem Grünen Weg, in Klinge in der Hauptstraße und dann noch ein weiterer Blitzeranhänger in Schönwalde in der Hauptstraße. Wenn ihr noch mehr gesehen habt, gebt es uns weiter. Per Telefon oder WhatsApp erreicht ihr uns immer unter der 035

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0: Shania Twain bei uns auf Radio Cottbus in der besten Musik. Wir haben es Mittwoch, 16.40 Uhr.
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0: Ja, und ich bin jetzt nicht mehr alleine im Studio. Clara Valerie ist bei mir. Hallo, schön, dass du wieder da bist.
2: Hallo.
0: Sie ist Lausitzer Künstlerin und Lausitz-Botschafterin der krassen Lausitz. Und du stellst uns ja immer Künstler aus der Lausitz vor und bringst Songs mit. Und heute ist das von Luko und Benjamin Heinrichs Mabella. Wer ist denn Luko eigentlich, für alle, die ihn noch nicht kennen?
2: Sicherlich kennen ihn sehr, sehr, sehr viele als Fußballprofi hier vom FC Energie Cottbus. Aber was ich sehr, sehr interessant und spannend finde, denn neben dem Sport hat er auch die Musik für sich entdeckt. Und unter dem Namen Luko, in echt natürlich Lukoki, wer hat's hätte es geglaubt, veröffentlicht er auch seine eigenen Songs. Und mir persönlich gefällt eben auch, dass man nicht nur einen Weg gehen muss, sondern mehrere.
0: Ja, finde ich auch sehr gut. Was ist denn Mabella für ein Song?
2: Mabella ist eine Kooperation mit einem anderen befreundeten Fußballprofi und für mich ist das ein absoluter Sommersong. Mhm. Ich habe sofort die Bilder von Strand, Sonne, Urlaub im Kopf und er transportiert auch so eine gewisse Leichtigkeit, gute Laune und auch das Sommergefühl, das wir vielleicht heute auch noch ein bisschen brauchen
0: können. Das brauchen wir heute auf jeden Fall. Ihr kennt euch ja auch persönlich, ne?
2: Genau, wir haben uns kennengelernt beim großen Weihnachtssingen im letzten Jahr im LEAG Energiestadion. Dort hat er ebenfalls einen eigenen Song präsentiert und das war natürlich auch ein super schöner Moment, die Bühne mit jemandem zu teilen, der sonst in einer ganz anderen Welt unterwegs ist.
0: Ja, sehr cool. Warum ist es dir wichtig, heute dann auch gleich zwei Songs von Luko zu spielen?
2: Also ich finde, er ist ein perfektes Beispiel dafür, dass man auch für mehrere Leidenschaften brennen kann und man muss sich also nicht nur auf eine einzige Sache versteifen, auf eine einzige Seite ziehen lassen und genau das, finde ich, macht er ganz toll sichtbar mit diesen zwei Songs und deswegen sind sie heute hier.
0: Sehr gut, dann würde ich sagen, hören wir direkt rein. Luko und Benjamin Heinrichs mit Mabella jetzt.

0: Musik aus der Lausitz, Luko und Benjamin Heinrichs mit Marc Baylor war das.
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0: die beste Musik für euren Mittwoch-Feierabend. Ihr hört Radio Cottbus um 16.48 Uhr jetzt.
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0: Und immer an dieser Stelle sind wir nicht alleine im Studio. Clara Valerie ist mit dabei. Sie ist ja Lausitzer Künstlerin und Lausitz-Botschafterin. Ich begrüße dich nochmal. Hallo. Du hast ja Songs von Luko mitgebracht. Da haben wir ja gerade schon einen gehört. Und es gibt ja noch einen zweiten, den du heute von ihm mitgebracht hast. Was ist denn My Love für ein Song?
2: Der zweite Song, My Love, ist für mich auch ein super schöner Sommersong und man hat auch hier wieder direkt Urlaubsgefühle im Kopf. Er ist auch wieder total entspannt und für mich auch irgendwie der richtige Soundtrack, auch einfach mal runterzukommen. Und ich denke auch irgendwie immer an freie Tage und an Urlaub, wenn ich den Song höre.
0: Oh, schön, der macht richtig Lust auf mehr, wenn du es jetzt so erzählst. Man erkennt Lukos Sound ja eigentlich immer sofort wieder, oder?
2: Total. Also er hat diesen typischen Sound, der ihn auch super besonders macht, finde ich. Das ist so der Moment, wenn man die Fenster runter macht im Auto, die Hand raushält und einfach dann diesen Sommer nochmal fühlt oder den Spätsommer. Und genau dieses Gefühl steckt eben auch in diesen beiden Songs. Und damit hat er auch eine ganz einzigartige Handschrift, die man, wie ich finde, auch sehr wiedererkennt.
0: Was können wir uns denn von Lukos Beispiel abschauen?
2: Einfach sich selbst mal trauen, verschiedene Wege auch gleichzeitig, gerne gleichzeitig einzuschlagen. Man muss sich nicht immer zwischen zwei Leidenschaften entscheiden, man kann mehrere auch umsetzen. Und genau darum geht es ja. Man soll das machen, was einen wirklich glücklich macht und einen wirklich erfüllt. Und hier eben Sport und Musik oder eben auch viele, viele weitere Tätigkeiten noch. Vielseitigkeit ist halt hier wirklich einfach eine Stärke und muss sich nicht widersprechen.
0: Sehr gut, dann danke, dass du heute da warst. Und wir hören jetzt noch gemeinsam Luko.

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9: Ich bin ehrlich, ich habe mir das heute noch mal ein bisschen sommerlicher vorgestellt, aber es soll ja auch Leute geben, die schon den Herbst herbeisehnen. Dann ist das wahrscheinlich heute genau das Richtige für euch. Sehr viele graue Wolken, die Sonne, die versteckt sich jetzt auch den restlichen Nachmittag und Abend noch dahinter. Die Temperaturen liegen jetzt aktuell bei um die 20 Grad und die sinken im Laufe der Nacht noch auf so 14. Die Wolken, die sollen im Laufe der Nacht aber noch verschwinden und morgen gibt es dann wieder einen Tag für alle Sommerliebhaber mit 13 Sonnenstunden in der Lausitz, kaum Wolken und Temperaturen bei 27 Grad maximal.
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10: Mit Lümbischow, guten Tag. Cottbus und das Land Brandenburg wollen die sorbisch-wendische Sprache und Kultur in der Stadt weiter stärken. Bei einem Arbeitsbesuch haben Vertreter von Stadt und Land über Bildungs- und Kulturangebote gesprochen. Dabei ging es unter anderem um zweisprachige Angebote, die Förderung des Wendischen Museums und den Unterricht der sorbischen Sprache. Stadt, Land und die Stiftung für das sorbische Volk wollen dabei auch in Zukunft eng zusammenarbeiten.
9: Dankeschön, Lönn-Bischof. Mehr Lausitz-News gibt's bei uns wieder in einer halben Stunde. Jetzt für euch das Neueste aus Deutschland und der Welt.
11: Ich bin Thomas Bleskin. VW-Konzernchef Oliver Blume hat sich bei der Belegschaft in Emden zur schwierigen Lage des Werks geäußert. Ihm zufolge betragen die Arbeitskosten in Ostfriesland mehr als das Doppelte vergleichbarer europäischer Standorte.
12: Werksschließungen sind noch nicht beschlossen, hat der VW-Chef immer wieder betont. Aber die Belegschaften sind alarmiert, seit die Konzernführung Sparmaßnahmen angekündigt hat. Und für die Werke in Emden und Zwickau gibt es noch keine wettbewerbsfähige Nutzung für die 2030er Jahre, wie es aus der VW-Führung heißt. Das soll jetzt in den kommenden 6 bis 12 Monaten geschafft werden. An den beiden Standorten hatte VW zuletzt viel Geld investiert für die Produktion von E-Autos. Thomas Thonfeld, Nachrichtenredaktion.
11: Bundeskanzler Merz hat nach der Klausurtagung des schwarz-roten Kabinetts zu mehr Optimismus und Zuversicht aufgerufen. Die Regierung habe auf Schloss Neuhardenberg ein Zukunftsbild für Deutschland entworfen und die Aufgaben der kommenden Wochen und Monate offen und konstruktiv beraten, sagte der CDU-Chef. Merz forderte, den weit verbreiteten Missmut abzuschütteln, der das Land lähme. Die Nachricht, dass die geplante Zuckersteuer auch auf zuckerfreie Getränke wie Cola Zero ausgeweitet werden soll, hat eine Welle der Empörung in Deutschland ausgelöst. Bundesfinanzminister Klingbeil stellt jetzt klar, es wird keine Extrasteuer auf zuckerfreie Getränke geben.
13: Eine Zuckersteuer auf zuckerfreie Getränke ergibt keinen Sinn, schreibt Klingbeil wörtlich. Und damit spricht er den meisten wohl aus dem Herzen. Zum Auslöser der Debatte erklärte er, es sei ein Arbeitspapier an die Öffentlichkeit gelangt, die darin enthaltenen Vorschläge, auch Getränke zu besteuern, die andere Süßigkeiten Süßungsmittel statt reinem Zucker enthalten, sei weder politisch abgestimmt noch in der Koalition beschlossen. In interne Diskussionen gehören laut Klingbeil aber eben auch Vorschläge, die am Ende nicht umgesetzt werden. Diana Kramer, Nachrichtenredaktion.
11: Der Einbruch beim Wohnungsbau zwischen 2023 und 2025 hat einer Studie zufolge die gesamte Konjunktur in Deutschland gebremst. 2025 seien bundesweit rund 85.000 Wohnungen weniger gebaut worden als zwei Jahre zuvor, heißt es im sogenannten Baumonitor 2026. Allein für den Bau bedeutet das binnen zwei Jahren einen Nettoumsatzverlust von rund 27 Milliarden Euro.
9: Dankeschön an die Nachrichtenredaktion.
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9: Freie Fahrt auf den Lausitzer Straßen. Erstmal gute Nachrichten für eure Fahrt in den Mittwoch-Feierabend. Aber es wird geblitzt. Auf der A13 steht einer in Richtung Dresden in Höhe Schwarzheide. Dann auf der L48 zwischen Gablenz und Rogosen in Richtung Rogosen. Im Wald an der Ruine ist er da gemeldet. Dann noch ein Blitzer in Cottbus in der Hegelstraße, wenn ihr Richtung Kiekebusch fahrt. In Rago in der Berliner Chaussee und in Terpe auf der Dorfstraße, wenn ihr Richtung Spremberg fahrt. Außerdem Blitzeranhänger bestätigt in Peitz in der Grünen Weg, dann in Klinge in der Hauptstraße und in Schönwalde in der Hauptstraße und dann die drei Blitzeranhänger in Cottbus in der Elisabeth-Wolf-Straße, dann in der Friedrich-Ludwig-Jahn-Straße und in Cottbus-Silo in der Cottbuser Straße. Wenn das jetzt noch nicht alles war und ihr noch mehr gesehen habt, dann gebt es uns gerne durch, damit wir die anderen warnen können. Die Nummer ist die 0355 4839 945. Gute Fahrt euch!
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9: Jeden Mittwoch stellen wir euch bei Vollvereint einen neuen Verein aus der Lausitz vor. Und heute ist das der Jazzforum Cottbus e.V. Und das ist wirklich ein ganz neuer Verein. Der hat sich nämlich erst diesen Sommer gegründet. Und was dieser Verein so macht, darüber sprechen wir gleich nach zwei Hits. Jetzt gibt es erstmal Aktuelles von Tame Impala mit Dracula.
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0: Simply Red bei uns auf Radio Cottbus in der besten Musik, 17.12 Uhr jetzt.
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0: Ich würde sagen, Jazzmusik läuft bei vielen wahrscheinlich nicht jeden Tag. Viele verbinden es automatisch mit so Fahrstuhlmusik, die so nebenbei läuft, damit es nicht so still ist. Dabei war Jazzmusik früher mal Volksmusik, bis sie vom Rock'n'Roll verdrängt wurde. Und seitdem ist Jazz irgendwie aus den Köpfen der Leute. Und genau das will neuer Verein in Cottbus jetzt ändern. Der Jazzforum Cottbus e.V. ist erst seit diesem Sommer am Start. Die Idee dahinter ist eigentlich ziemlich simpel: mehr Jazz in die Stadt bringen. Vor allem mit Musikern aus Cottbus und der Lausitz. Thomas Klatt, der ist seit 50 Jahren Cottbus und hat uns verraten, warum sie den Verein gegründet haben.
2: Ja, wir haben irgendwann festgestellt, dass es in Cottbus eigentlich relativ wenig Jazz gibt. Das gab es alles schon mal. Es war schon mal viel besser, viel, viel umfangreicher auch. Da kann man weit zurückgehen bis in die 70er, 80er, 90er Jahre. Da gab es mal einen tollen Jugendclub, das Forum K. Und man kann hier erkennen, dass der Name schon so ein bisschen angelehnt ist, aber daran werden sich nur noch die Älteren erinnern können. Und damals gab es Veranstaltungen. Es gab hier im Südstadt regelmäßige Veranstaltungen, im Glatthaus. Das ist alles eingeschlafen, das gibt es gar nicht mehr. Und wir wollen einfach mal herausfinden, ist das Publikum jetzt schon vollends auf der Couch oder bleiben die zu Hause, weil es die Veranstaltungen nicht gibt?
0: Ja, und dabei sollen nicht nur die Erfahrenen auf der Bühne stehen. Vor den eigentlichen Konzerten bekommen auch junge Musiker vom Konservatorium oder von der BTU ihren Platz. Die spielen dann am selben Abend wie Leute, die schon deutlich länger dabei sind. Los geht's schon nächste Woche mit der ersten Veranstaltung.
2: Also die erste wird sein am 4. September um 19 Uhr im Glatthaus. Das Besondere bei uns ist ja, wir verbinden das immer mit anderen Disziplinen, also mit Lyrik, Prosa, vielleicht auch mal hin und wieder Kino und Film. Und das wird an diesem 4. so sein. Da spielen das Duo Ledazzo mit jungen Musikern aus dem Konservatorium und danach gibt es ein bisschen Kino. Das besorgt das Glatthaus.
0: Bis zum Jahresende sind erstmal 3 bis 4 Abende geplant, alle zunächst im Glatthaus. Tickets dafür bekommt ihr auch über deren Website. Dem Verein geht es auch gar nicht darum, jetzt sofort Riesensäle voll zu machen. Man will Jazz erstmal mehr ins Gedächtnis holen. Leute sollen zusammensitzen, gute Musik hören und einfach eine gute Zeit haben. Das Jazzforum Cottbus selbst ist wie gesagt also noch ganz jung und hat aktuell 14 Mitglieder. Wer Lust hat, kann also nicht nur zuschauen, sondern auch noch mitmachen. Und falls ihr Interesse an Jazz, Kultur und neuen Ideen habt, dann meldet euch einfach per Mail an jazzforum-cottbus@gmx.de.
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Ich finde, der Song, der hat einen guten Beat. Dazu könnte ich mir vorstellen, auch gut laufen zu können. Obwohl, vielleicht ist er auch ein bisschen zu langsam. Aber Laufen ist auf jeden Fall jetzt unser Thema. Ist ja eine richtig gute Sportart. Man kann einfach direkt anfangen, übt seine Ausdauer und muss dafür nicht irgendwie in einem Verein sein. Eine Sache, die man dafür aber auf jeden Fall braucht, sind gute Laufschuhe. Ansonsten kann es schnell zu Verletzungen kommen. Und was so einen richtig guten Laufschuh ausmacht, das wissen eigentlich die wenigsten. Deswegen könnt ihr euch dazu beraten lassen. 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Wir haben es jetzt 17.22 Uhr. In der Westmusik gibt es für euch Alexandra Stan mit Mr. Sexo Beat. Habt einen richtig tollen Mittwoch.

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13: Oh Mann, ich versuche die ganze Zeit irgendwie ein kleines bisschen blau am Himmel zu sehen, aber es gibt tatsächlich nur Wolken in der Lausitz jetzt auch den restlichen Abend über. Temperaturen dazu jetzt aktuell immer noch bei 20 Grad. Die sinken wir heute natürlich in der Nacht noch. Da messen wir so um die 14 Grad heute. Es soll aber in der Nacht auch noch aufklaren und morgen sollen wir dann einen richtig schönen Tag mit ganz viel Sonne bekommen. Ich bin gespannt, ob das auch noch so bleibt. Morgen dann bei 27 Grad in der Spitze.
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13: Cottbus und das Land Brandenburg wollen die sorbische wendische Sprache und Kultur in der Stadt weiter stärken. Lünnenbischof, wie das?
14: Bei einem Arbeitsbesuch haben Vertreter von Stadt und Land über Bildungs- und Kulturangebote gesprochen. Dabei ging es unter anderem um zweisprachige Angebote, die Förderung des Wendischen Museums und den Unterricht der sorbischen Sprache. Stadt, Land und die Stiftung für das sorbische Volk wollen dabei auch in Zukunft eng zusammenarbeiten. Aufenthaltstitel können in Cottbus jetzt auch digital beantragt werden. Die nötigen Unterlagen lassen sich dabei direkt online hochladen. Das Angebot ist rund um die Uhr verfügbar und kann in mehreren Sprachen genutzt werden. Ein persönlicher Termin bei der Ausländerbehörde ist trotzdem notwendig, weil die Identität vor Ort geprüft werden muss. Norman Asmus ist neuer Landesbehindertenbeauftragter für Brandenburg. Der Posten war seit Mitte vergangenen Jahres unbesetzt. Asmus ist bereits Landesseniorenbeauftragter und übernimmt nun beide Aufgaben gleichzeitig. Er soll sich für die Rechte und die gleichberechtigte Teilhabe von Menschen mit Behinderungen einsetzen. Und die gute Nachricht: Um Waninchen haben sich schon mehr als 1200 Kraniche für ihren Herbstzug gesammelt. Die Tiere nutzen die Felder und Schlafplätze im Naturpark Niederlausitzer Landrücken, um sich für den Flug in den Süden zu stärken. Am 1. September-Wochenende startet dort dann offiziell die diesjährige Kranichsaison. Bis Oktober werden noch weitere Kraniche aus Nordeuropa erwartet. Soweit das Neueste. 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
13: Danke dir, Lynn.
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13: Ich sehe nichts auf meinem Verkehrsradar. Es ist alles frei auf den Lausitzer Straßen. Nur Blitzer stehen. Nach wie vor der auf der A13 in Richtung Dresden, Hirschwarzheide. Da ist 80 erlaubt. In Cottbus in der Hegelstraße in Richtung Kiekebusch und in Rago in der Berliner Chaussee. Blitzeranhänger auch bestätigt und die stehen auch immer noch in Schönwalde in der Hauptstraße, dann in Klinge in der Hauptstraße, in Peitz auf dem Grünen Weg und in Cottbus nach wie vor die drei. Einmal in der Elisabeth-Wolf-Straße. Achtung, der wurde gedreht und blitzt jetzt in die andere Richtung. Dann in der Friedrich-Ludwig-Jahn-Straße und in Cottbus-Sido in der Cottbuser Straße. Habt ihr noch mehr gesehen? Gebt uns gerne weiter per Telefon oder WhatsApp. Ihr erreicht uns immer unter der 0355 4839 945. Wir wünschen euch eine gute Fahrt in den Mittwochfeierabend.
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13: Heute startet das Lausitz-Festival. In ganz unterschiedlichen Orten gibt es in den nächsten Wochen wirklich die unterschiedlichsten Veranstaltungen. Auch im Piccolo-Theater in Cottbus ist was los. Und da kommt ein Stück, das heißt Gehen bleiben. Und was euch da so erwartet, das schauen wir uns gleich mal genauer an. Vor einer Westmusik Kenny Loggins mit Footloose. Der macht auf jeden Fall richtig gute Laune. Und neue Musik

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0: Power für einen Mittwoch-Feierabend hier bei uns auf Radio Cottbus von Kenny Loggins. Wir haben es jetzt 17.40 Uhr und wir schauen einmal ins Piccolo-Theater hier in Cottbus. Dieses Gefühl, so kurz vorm Schulabschluss, kennen vermutlich noch die meisten von uns. Plötzlich stehen einem alle Türen offen und genau das macht die Sache manchmal umso komplizierter. Und genau darum dreht sich das neue Stück Gehen bleiben vom Jugendclub des Piccolo-Theaters Cottbus. Junge Menschen aus der Lausitz, die stehen dabei selbst auf der Bühne. Sie erzählen von dem Moment, in dem die Schule bald vorbei ist und auf einmal alles möglich scheint. Matthias Heine ist künstlerischer Leiter und zuständig für die Öffentlichkeitsarbeit am Piccolo-Theater. Und er hat uns erzählt, was euch bei dem Stück so erwartet.
1: Wir verhandeln sozusagen auf der Bühne die Situation junger Menschen nach der Schule, nach der Ausbildung, wenn man sich dann also die Frage stellt, kann ich in der Region bleiben? Will ich in der Region bleiben? Was hält mich hier? Was macht, dass ich eigentlich die Beine in die Hand nehmen will und wegrennen will? Naja, und mit diesen Fragen beschäftigen wir uns auf dem Weg sozusagen junger Menschen in die Unabhängigkeit.
0: Und genau deshalb richtet sich Gehen bleiben auch an Jugendliche ab 14 Jahren, die gerade selbst nicht wissen, wohin es irgendwann mal gehen soll.
1: Also wer nicht genau weiß, was er nach der Schule, nach dem Abi oder nach der Ausbildung so machen soll und diese Fragen mit sich herumträgt, so wie ganz viele Jugendliche, glaube ich, noch nicht ganz klar sind, was auch normal ist in dieser Phase, da ist es sicherlich hilfreich, das mal zu ventilieren und das mal sozusagen auf der Bühne gespiegelt zu bekommen, welchen Fragen man sich auseinandersetzt und vielleicht von den Älteren in den Interviews zu hören, wie man sich diesen Fragen auch stellen kann und wie vielleicht aus den Fragen irgendwann Antworten werden.
0: Ihr könnt euch Gehen bleiben nächsten Dienstag, also am 1. September beim Lausitz-Festival anschauen und dann gibt es nochmal eine Vorstellung am 16. September. Und noch mehr Infos und das komplette Programm des Lausitz-Festivals, das findet ihr auch nochmal unter lausitz-festival.eu.
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0: Rosenstolz. Ich gehe in Flammen auf hier bei uns auf Radio Cottbus. Wir haben es 10 Minuten vor 6.
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0: Cottbus und das Land Brandenburg wollen die sorbisch-wendische Sprache und Kultur in der Stadt weiter stärken. Außerdem soll das neue Museum für Textil- und Industriegeschichte Lausitz in Forst im Frühjahr 2027 vollständig eröffnen. Und Aufenthaltstitel können in Cottbus ab sofort auch digital beantragt werden.
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10: Es wird jetzt am Horizont so ein kleines bisschen heller, bilde ich mir jedenfalls ein. Ansonsten haben wir aber eigentlich super viele Wolken in der Lausitz. Temperaturen dazu jetzt bei 20 Grad. Es kühlt aber noch mal ein bisschen runter, jetzt in der Nacht bei so 14 Grad. Soll jetzt auch zum Start in den neuen Tag, also in der Nacht, ein bisschen aufklaren. Morgen dann deutlich sonniger. Wir haben 13 Sonnenstunden in der Lausitz und es wird auch wieder ein bisschen wärmer. 27 Grad bekommen wir morgen maximal.
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11: Mit Lümbischow, guten Tag. Cottbus und das Land Brandenburg wollen die sorbisch-wendische Sprache und Kultur in der Stadt weiter stärken. Bei einem Arbeitsbesuch haben Vertreter von Stadt und Land über Bildungs- und Kulturangebote gesprochen. Dabei ging es unter anderem um zweisprachige Angebote, die Förderung des Wendischen Museums und den Unterricht der sorbischen Sprache. Stadt, Land und die Stiftung für das sorbische Volk wollen dabei auch in Zukunft eng zusammenarbeiten.
10: Dankeschön, Lünn-Bischof. Mehr Lausitz-News gibt's bei uns wieder in einer halben Stunde. Jetzt das Neueste aus Deutschland und der Welt.
12: Ich bin Thomas Bleskin. Bundeskanzler Merz will die Rentenreform wie geplant umsetzen, trotz heftiger Kritik einiger CDU-Regierungschefs im Osten. Nach der Kabinettsklausur in Neu-Hardenberg rief Merz gleichzeitig alle Menschen in Deutschland zu mehr Zuversicht und Optimismus auf.
13: Positive Signale sieht Merz bereits. Die Wirtschaft wachse nämlich wieder. Auf jeden Fall will die Regierung ihr Reformpaket durchziehen. Ein Machtwort gab es nicht nur im Rentenstreit. Auch eine Zuckersteuer auf Zero-Getränke soll es nicht geben. Aber auch nicht mehr Geld für Hitzeschutz. Tatkraft, Geschlossenheit und gute Laune demonstriert die Koalition, denn deren Umfragewerte sind weiter im Keller. Claudia Wächter, Nachrichtenredaktion.
12: Volkswagen will angesichts des Sparkurses auch im Management deutlich Stellen abbauen. Konzernchef Blume kündigte bei einer Betriebsversammlung im gefährdeten Werk Emden an, dort solle ein Viertel der Managementstellen wegfallen. Zugleich verwies er auf die hohen Arbeits- und Fabrikkosten des Standorts. Werksschließungen wolle er weiterhin vermeiden, Beschlüsse dazu gebe es bislang nicht. Auch um die Zukunft der Werke in Zwickau, Hannover und Neckarsulm wird gebangt. Der Facebook-Mutterkonzern Meta zahlt in einem US-Verfahren um Social-Media-Sucht bei Kindern knapp 17 Milliarden Dollar. Darauf einigte sich das Unternehmen mit der überwiegenden Mehrheit der US-Bundesstaaten, mehreren Territorien und dem Hauptstadtbezirk Washington.
14: Meta kauft sich frei, hat ja Geld genug. Der Prozess um die Klage der Bundesstaaten hatte im kalifornischen Oakland gerade erst begonnen, da ist er schon wieder vorbei. Dutzende Staaten hatten Meta vorgeworfen, Kinder gezielt von sozialen Medien wie Facebook und Instagram abhängig zu machen und Daten zu sammeln. Hohe Geldstrafen wurden gefordert und massive Änderungen am Geschäftsmodell. Meta nannte die Vorwürfe unbegründet und die finanziellen Forderungen unangemessen. Tina Eck, USA.
12: Am Frankfurter Flughafen sind zwei Beschäftigte an Malaria gestorben. Insgesamt hätten sich 6 Mitarbeiter bei ihrer Arbeit mit der besonders gefährlichen Malaria tropica infiziert, teilte das Gesundheitsamt mit. Vermutlich seien infizierte Mücken mit Flugzeugen aus einem Malaria-Gebiet nach Deutschland gelangt. Weitere Erkrankte seien behandelt worden und inzwischen wieder wohlauf. Für die Bevölkerung in Frankfurt sei das Risiko nach Behördenangaben vernachlässigbar.
10: Dankeschön an die Nachrichtenredaktion.
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10: Der Blick auf die Straßen zeigt alles frei auf den Lausitzer Straßen. Hier kommt überall gut durch und die Blitzer werden auch so langsam abgebaut. Jetzt aktuell sehe ich nur noch den Blitzer in Cottbus in der Hegelstraße in Richtung Kiekebusch. Und ansonsten die ganzen Blitzer-Anhänger, die stehen ja auch immer ein bisschen länger in Cottbus in der Elisabeth-Wolf-Straße. Achtung, der wurde gedreht und blitzt jetzt in die andere Richtung. Denn in Cottbus in der Friedrich-Ludwig-Jahn-Straße in Richtung Altmarkt und in Cottbus-Silo in der Cottbuser Straße. Außerdem steht ein Blitzer-Anhänger in Peitz auf dem grünen Weg, in Klingel in der Hauptstraße und in Schönweide in der Hauptstraße. Wenn ihr noch mehr zu melden habt, macht das sehr gerne. Per Telefon oder WhatsApp erreicht ihr uns immer unter der 0355 4839 945. Habt eine gute Fahrt.
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10: Gleich schauen wir mal wieder in die Lausitzer Sportwelt, genauer zum LHC Cottbus, zu unserem Lausitzer Handballclub. Jetzt am Wochenende steht da nämlich nochmal ein Testspiel an und gegen wen die Jungs ran müssen und warum das ganz schön schwierig wird, darüber sprechen wir gleich nach 2 Hits.
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0: Ein Klassiker bei uns auf Radio Cottbus für euren Mittwochfeierabend. Wir haben es jetzt kurz nach 6.
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0: Beim LHC Cottbus steht am Freitag die große Saisoneröffnung an. Kurz bevor die neue Spielzeit beginnt, gibt es in der Lausitz Arena nochmal ein Testspiel. Der LHC spielt gegen den HK FCC Mesto Lovosice aus Tschechien. Die Mannschaft, die spielt dort in der höchsten Liga. Vom Niveau her kann man das ungefähr mit der zweiten Bundesliga bei uns vergleichen. Für den LHC ist es also nochmal ein echter Härtetest vor dem richtigen Saisonstart. Vor dem Spiel gibt es dann ab 16 Uhr am Freitag auch ein Programm. Da könnt ihr euch dann zum Beispiel Autogramme von den Spielern holen. Das Testspiel selbst, das startet um 18 Uhr und der Eintritt kostet 5 Euro. Und danach geht es für den LHC eine Woche später direkt in den Saisonstart zum Auftakt. Kommt Blau-Weiß 1890 nach Cottbus. Danach geht es auswärts nach Ludwigsfelde und wenig später steht schon das erste Derby gegen die TSG Lübbenau an. Am Freitag gibt es also erstmal die Generalprobe. Das ist eine gute Gelegenheit, um die Mannschaft vor dem Saisonstart schon mal live zu sehen und vielleicht auch das ein oder andere Autogramm zu bekommen.
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0: Mit der besten Musik gibt's in dem Mittwochabend. Die kommt jetzt von Ray Garvey. Kids in Love gibt's für euch. Habt einen schönen Mittwoch.

Backstreet Boys mit Bottle Up bei uns auf Radio Cottbus. In 10 Minuten ist es 6:30 und in der besten Musik gibt es jetzt einen Song, da könnt ihr nochmal all eure Energie rauslassen. Ich werde jetzt auch ganz wild tanzen im Studio und die Musik hier ordentlich aufdrehen. Will I Am und Britney Spears mit Scream and Shout hier auf Radio Cottbus am Mittwochabend. Kommt gut in den Mittwochabend. Bring the action.

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7: Es bleibt jetzt bis zum Abend bewölkt in der Lausitz. Die Sonne kommt nicht mehr raus. Temperaturen dazu jetzt aktuell bei 20 Grad. In der Nacht wird es noch mal ein bisschen frischer, aber es bleiben milde Temperaturen in der Lausitz bei so um die 14 Grad. Außerdem soll es aufklaren in der Nacht. Das heißt, wir bekommen morgen endlich mal wieder ein bisschen mehr Sonne und Temperaturen bei maximal 27 Grad.
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7: Cottbus und das Land Brandenburg wollen die sorbische wendische Sprache und Kultur in der Stadt weiter stärken. Lünnenbischof wie das.
8: Bei einem Arbeitsbesuch haben Vertreter von Stadt und Land über Bildungs- und Kulturangebote gesprochen. Dabei ging es unter anderem um zweisprachige Angebote, die Förderung des Wendischen Museums und den Unterricht der sorbischen Sprache. Stadt, Land und die Stiftung für das sorbische Volk wollen dabei auch in Zukunft eng zusammenarbeiten. Bei einem Unfall in Cottbus ist am Dienstagnachmittag ein Motorradfahrer verletzt worden. In der Gagloher Landstraße sind das Motorrad und ein Auto zusammengestoßen. Nach Angaben der Polizei war die Ursache dafür ein Fehler beim Abbiegen. Der 62-jährige Motorradfahrer musste ins Krankenhaus gebracht werden. Beide Fahrzeuge waren nicht mehr fahrbereit. Der Schaden liegt bei etwa 20.000 Euro. Am Senftenberger See hat ein Mann am Dienstag eine Frau belästigt. Der Mann hat sich in ihrer Nähe nackt gezeigt und sich anschließend an seinem Geschlechtsteil berührt. Als die Frau daraufhin die Polizei rief, hat er sich angezogen und den Ort verlassen. Die Beamten haben den Bereich abgesucht, konnten ihn aber nicht mehr finden. Der Mann soll etwa 50 Jahre alt sein, kurze, helle Haare haben und eine schwarze Badehose, einen dunklen Rucksack sowie eine rot-schwarz gestreifte Decke dabei gehabt haben. Und die gute Nachricht: Um Waninchen haben sich schon mehr als 1200 Kraniche für ihren Herbstzug gesammelt. Die Tiere nutzen die Felder und Schlafplätze im Naturpark Niederlausitzer Landrücken, um sich für den Flug in den Süden zu stärken. Am 1. September-Wochenende startet dort dann offiziell die diesjährige Kranichsaison. Bis Oktober werden noch weitere Kraniche aus Nordeuropa erwartet. Soweit das Neueste. 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
7: Danke dir, Lynn, für die News.
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7: Blitzer sind mittlerweile alle abgebaut in der Lausitz und auch sonst habt ihr freie Fahrt, aber die Blitzeranhänger, die stehen natürlich auch nachts. Und zwar in Cottbus in der Elisabeth-Wolf-Straße, dann in Cottbus in der Friedrich-Ludwig-Jahn-Straße und in Cottbus-Silo in der Cottbusser Straße. Außerdem Blitzeranhänger gesichtet in Peitz, im Grünen Weg, in Klinge in der Hauptstraße und auch in Schönwalde in der Hauptstraße. Wenn ihr sonst noch was gesehen habt, gebt es uns weiter per Telefon oder WhatsApp. Die Nummer da ist die gleiche, das ist die 0355 4839 945. Gute Fahrt euch.
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7: Wir haben es jetzt kurz nach 6:30. In der besten Musik gibt's für euch Loy und David Fuentes mit ihrer aktuellen Golden Summer und direkt danach Lenny Kravitz. Und dann stellen wir euch unser Tier der Woche vor.
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0: Rebels für euren Mittwochabend. 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
0: Ja, da geht's jetzt nicht um eine Schlange, aber in Schlange warten die Kaninchen im Cottbuser Tierheim auf ein neues Zuhause. Jeden Mittwoch stellen wir bei uns ja das Tier der Woche vor. Und diesmal ist es nicht nur eins, sondern gleich drei putzige Zwergkaninchen. Im Cottbuser Tierheim warten die drei auf euch. Und um herauszufinden, wie diese Zwergkaninchen so drauf sind, war Philipp aus der Redaktion im Tierheim und hat mit Jackie gesprochen.
2: Ich bin wieder bei euch im Tierheim in Cottbus und wir suchen wieder das Tier der Woche. Wen habt ihr denn diese Woche für uns?
3: Also diese Woche habe ich drei Zwergkaninchen für euch und zwar drei Löwenköpfchen. Das sind Poppy, Coco und Kiwi.
2: Wie lange habt ihr die denn überhaupt schon?
3: Die drei sind Mitte des Jahres ungefähr reingekommen als Fundtiere. Irgendwo ausgesetzt, nicht gewollt. Noch sehr jung und also jetzt noch nicht mal richtig erwachsen. Also die sind noch kein Jahr alt.
2: Du sagtest gerade, die sind ausgesetzt.

0: Wie sind die denn aber dann so vom Charakter her? Sind die eher ängstlich oder trotzdem relativ zutraulich?
1: Also bei uns hier sind sie sehr zutraulich. Die sitzen im Stall und die freuen sich, wenn wir dann kommen mit Frischfutter zum Saubermachen. Wir müssen die dazu auch nicht in Boxen packen. Die freuen sich über menschliche Zuwendung.
0: Was ist am besten für die, vielleicht für die Haltung? Sollten die eher draußen gehalten werden, in einem Gehege, oder können die vielleicht auch sogar frei in der Wohnung rumlaufen?
1: Also per se ist immer, man kann Kaninchen natürlich auch, wenn man das möchte, zu Hause in der Wohnung rumlaufen lassen. Es sollte einem immer bewusst sein, dass dann halt die Böppelchen rumliegen, dass Kabel angeknabbert werden können. Also vermutlich, also ich finde Stallhaltung immer ganz gut, also mit In- und Außenbereich. Im Sommer kann man auch gerne draußen.
0: Könnte man auch einfach eins alleine adoptieren, oder ist es dann besser, wenn man alle drei auf einmal nimmt?
1: Also wenn ihr zu Hause schon eins habt, dürft ihr auch gerne eins alleine adoptieren. Die letzten beiden würden bei uns nur zusammen vermittelt werden, weil wir auch nicht wollen, dass die alleine sitzen. Einzelhaltung ist halt nicht artgerecht.
2: Ich habe mich ein bisschen schockverliebt. Ich habe mir die Fotos schon mal angeschaut. Ihr findet sie auch bei uns auf radiocottbus.de und nochmal auf Facebook und Instagram. Und Coco, Kiwi und Potti sind wirklich wahnsinnig süß. Und wenn die drei kleinen Fellkugeln euer Herz erobert haben, dann schaut doch gerne einfach mal im Tierheim in Cottbus vorbei und lernt sie einfach persönlich kennen.
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0: Walker mit Serotonin. Ihr hört die beste Musik hier bei uns auf Radio Cottbus für euren Mittwochfeierabend.
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0: Cottbus und das Land Brandenburg wollen die sorbische-wendische Sprache und Kultur in der Stadt weiter stärken. Außerdem soll das neue Museum für Textil- und Industriegeschichte Lausitz in Forst im Frühjahr 2027 vollständig eröffnen und Aufenthaltstitel können in Cottbus ab sofort auch digital beantragt werden.
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9: Jetzt um 19 Uhr liegen die Temperaturen immer noch bei so 20 Grad in der Lausitz. Das bleibt auch in den nächsten Stunden erstmal so. Dazu immer noch einige Wolken unterwegs, die verziehen sich im Laufe der Nacht erst. Und da bekommen wir Temperaturen bei so 14 Grad. Morgen wird es in der Lausitz dann nochmal richtig schön sommerlich. Wir bekommen am Donnerstag ganz viel Sonne, 13 Sonnenstunden sind angekündigt und Temperaturen bei maximal 27 Grad.
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10: Ich bin Thomas Bleskin. Bundeskanzler Merz will die geplante Rentenreform trotz Widerstands aus der eigenen Partei ohne größere Änderungen durchsetzen. Nach der Kabinettsklausur in Neu-Hardenberg wies er die Forderung dreier ostdeutscher CDU-Ministerpräsidenten zurück, die abschlagsfreie Frührente nach 45 Beitragsjahren beizubehalten. Gleichzeitig rief Merz alle Menschen in Deutschland zu mehr Optimismus auf.
11: Wir sind und bleiben das Land der Macher und Erfinder, sagt Merz. Und auch mit der Wirtschaft werde es bis Jahresende wieder bergauf gehen, versprach er. Nach dem brütenden Sommer betonte er, er habe auch das Thema Hitzeschutz auf dem Schirm. Mehr Geld dafür will er aber nicht locker machen. Vor einem schwierigen Herbst mit Reformen und Landtagswahlen ging es bei der Klausur vor allem aber auch um eines, gut zu performen, Geschlossenheit zu demonstrieren. Claudia Wächter, Nachrichtenredaktion.
10: Knapp zwei Wochen vor der Landtagswahl in Sachsen-Anhalt hat die AfD laut einer neuen Umfrage ihren Vorsprung auf die CDU vergrößert. Infratest DIMAP sieht die in dem Bundesland als gesichert rechtsextrem eingestufte Partei bei 42%. Die CDU von Ministerpräsident Schulze kommt auf 22%. Die Linke verliert und liegt bei 11%. SPD und Grüne legen jeweils um einen Punkt zu auf 8 bzw. 6%. Am Frankfurter Flughafen sind zwei Beschäftigte an Malaria gestorben. Insgesamt hätten sich 6 Mitarbeiter bei ihrer Arbeit mit der besonders gefährlichen Malaria tropica infiziert, teilte das Gesundheitsamt mit.
12: Mücken aus einem Malaria-Gebiet sollen im Frachtraum oder Gepäck nach Deutschland gekommen sein. Laut Gesundheitsamt waren insgesamt 6 Beschäftigte betroffen, den anderen 4 geht es mittlerweile wieder gut. Dass Malaria-Mücken im Flugzeug oder an einem Flughafen auftauchen, kommt nur sehr selten vor. Deshalb sei das Risiko für Flugreisende gering. Von Mensch zu Mensch ist die Infektion nicht übertragbar und die infizierte Mücke sei wahrscheinlich schon tot, sagen die Behörden. Der Flughafen hat extra Mückenfallen aufgestellt. Die Mücken dort werden jetzt in einem Labor.
10: Der Facebook-Mutterkonzern Meta zahlt in einem US-Verfahren um Social-Media-Sucht bei Kindern knapp 17 Milliarden Dollar. Darauf einigte sich das Unternehmen mit der überwiegenden Mehrheit der US-Bundesstaaten, mehreren Territorien und dem Hauptstadtbezirk Washington. Sie hatten Meta vorgeworfen, Kinder bewusst zu übermäßiger Nutzung von Facebook und Instagram verleitet und Risiken verschwiegen zu haben.
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9: Gute Nachrichten auf Mittwochabend. Es ist nichts los auf den Lausitzer Straßen. Ihr kommt überall gut durch und habt freie Fahrt. Und auch die ganzen Blitzer wurden jetzt erstmal abgebaut. Aber die Blitzer-Anhänger, die stehen natürlich trotzdem noch. In Schönwalde in der Hauptstraße. In Klinge auch einer in der Hauptstraße und in Peitz einer auf dem grünen Weg. In Cottbus steht ja immer noch die 3. Einmal in Cottbus-Silo in der Cottbuser Straße. Dann in der Friedrich-Ludwig-Jahn-Straße in Richtung Altmarkt. Und dann noch in der Elisabeth-Wolf-Straße. Aber Achtung, der wurde gedreht und blitzt jetzt in die andere Richtung. Also fahrt da trotzdem nur 30. Die sind da nämlich erlaubt. Ansonsten, wenn ihr noch mehr zu melden habt, dann gebt es uns gerne weiter. Ihr erreicht uns immer unter der 0355 4839 945 per Telefon oder auch per WhatsApp. Gute Fahrt euch.
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6: Ja, mit der Sonne wird es wahrscheinlich heute nichts mehr. Die versteckt sich weiterhin hinter den Wolken. Dazu jetzt Temperaturen um die 20 Grad. In der Nacht soll es aber ein bisschen aufklaren bei Temperaturen um die 14 Grad. Und morgen soll es sogar noch mal richtig schön werden. Richtig sommerlich. 27 Grad bekommen wir in der Spitze und dazu fast den ganzen Tag über einen wolkenlosen Himmel mit ganz viel Sonne.
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6: Gute Nachrichten auf Mittwochabend. Es ist nichts los auf den Lausitzer Straßen. Ihr kommt überall gut durch und habt freie Fahrt. Und auch die ganzen Blitzer wurden jetzt erstmal abgebaut. Aber die Blitzeranhänger, die stehen natürlich trotzdem noch. In Schönwalde in der Hauptstraße. In Klinge auch einer in der Hauptstraße und in Peitz einer auf dem grünen Weg. In Cottbus steht ja immer noch die drei. Einmal in Cottbus-Silo in der Cottbuser Straße. Dann in der Friedrich-Ludwig-Jahn-Straße in Richtung Altmarkt. Und dann noch in der Elisabeth-Wolf-Straße. Aber Achtung, der wurde gedreht und blitzt jetzt in die andere Richtung. Also fahrt da trotzdem nur 30. Die sind da nämlich erlaubt. Ansonsten, wenn ihr noch mehr zu melden habt, dann gebt es uns gerne weiter. Ihr erreicht uns immer unter der 0355 4839 945 per Telefon oder auch per WhatsApp. Gute Fahrt euch!
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6: Das hat sich heute so ein bisschen wie ein Herbsttag angefühlt mit den ganzen Wolken. Zwischendurch gab es ja auch mal ein paar kleinere Schauer und Temperaturen dazu bei so 20 Grad. Jetzt in der Nacht gehen sie noch mal ein bisschen runter, aber es bleibt mild bei um die 14 Grad. Aber es soll auch wieder aufklaren heute in der Nacht. Morgen erwarten wir dann ganz viel Sonne in der Lausitz, einen relativ klaren Himmel und Temperaturen bei maximal 27 Grad.
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7: Ich bin Thomas Bleskin. Bundeskanzler Merz will die Rentenreform wie geplant umsetzen, trotz heftiger Kritik einiger CDU-Regierungschefs im Osten. Nach der Kabinettsklausur in Neu-Hardenberg rief Merz gleichzeitig alle Menschen in Deutschland zu mehr Zuversicht und Optimismus auf.
8: Positive Signale sieht Merz bereits. Die Wirtschaft wachse nämlich wieder. Auf jeden Fall will die Regierung ihr Reformpaket durchziehen. Ein Machtwort gab es nicht nur im Rentenstreit. Auch eine Zuckersteuer auf Zero-Getränke soll es nicht geben, aber auch nicht mehr Geld für Hitzeschutz. Tatkraft, Geschlossenheit und gute Laune demonstriert die Koalition, denn deren Umfragewerte sind weiter im Keller. Claudia Wächter, Nachrichtenredaktion.
7: Volkswagen will angesichts des Sparkurses auch im Management deutlich Stellen abbauen. Konzernchef Blume kündigte bei einer Betriebsversammlung im gefährdeten Werk Emden an, dort solle ein Viertel der Managementstellen wegfallen. Zugleich verwies er auf die hohen Arbeits- und Fabrikkosten des Standorts. Werksschließungen wolle er weiterhin vermeiden, Beschlüsse dazu gebe es bislang nicht. Auch um die Zukunft der Werke in Zwickau, Hannover und Neckarsulm wird gebankt. Der Facebook-Mutterkonzern Meta zahlt in einem US-Verfahren um Social-Media-Sucht bei Kindern knapp 17 Milliarden Dollar. Darauf einigte sich das Unternehmen mit der überwiegenden Mehrheit der US-Bundesstaaten, mehreren Territorien und dem Hauptstadtbezirk Washington.
9: Meta kauft sich frei, hat ja Geld genug. Der Prozess um die Klage der Bundesstaaten hatte im kalifornischen Oakland gerade erst begonnen, da ist er schon wieder vorbei. Dutzende Staaten hatten Meta vorgeworfen, Kinder gezielt von sozialen Medien wie Facebook und Instagram abhängig zu machen und Daten zu sammeln. Hohe Geldstrafen wurden gefordert und massive Änderungen am Geschäftsmodell. Meta nannte die Vorwürfe unbegründet und die finanziellen Forderungen unangemessen. Tina Eck, USA.
7: Am Frankfurter Flughafen sind 2 Beschäftigte an Malaria gestorben. Insgesamt hätten sich 6 Mitarbeiter bei ihrer Arbeit mit der besonders gefährlichen Malaria tropica infiziert, teilte das Gesundheitsamt mit. Vermutlich seien infizierte Mücken mit Flugzeugen aus einem Malaria-Gebiet nach Deutschland gelangt. Weitere Erkrankte seien behandelt worden und inzwischen wieder wohlauf. Für die Bevölkerung in Frankfurt sei das Risiko nach Behördenangaben vernachlässigbar.
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6: Gute Nachrichten auf Mittwochabend. Es ist nichts los auf den Lausitzer Straßen. Ihr kommt überall gut durch und habt freie Fahrt. Und auch die ganzen Blitzer wurden jetzt erstmal abgebaut. Aber die Blitzeranhänger, die stehen natürlich trotzdem noch. In Schönwalde in der Hauptstraße. In Klinge auch einer in der Hauptstraße und in Peitz einer auf dem grünen Weg. In Cottbus steht ja immer noch die 3. Einmal in Cottbus-Silo in der Cottbusser Straße. Dann in der Friedrich-Ludwig-Jahn-Straße in Richtung Altmarkt. Und dann noch in der Elisabeth Herbert-Wolf-Straße, aber Achtung, der wurde gedreht und blitzt jetzt in die andere Richtung. Also fahrt da trotzdem nur 30, die sind da nämlich erlaubt. Ansonsten, wenn ihr noch mehr zu melden habt, dann gebt uns gerne weiter. Ihr erreicht uns immer unter der 0355 4839 945 per Telefon oder auch per WhatsApp. Gute Fahrt euch!
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10: Natürlich auch wieder am heutigen Mittwochabend. Das ist richtig guter Musik mit eurer Lieblingsmusik am Mittwoch. Solarfick, Edwan, Depeche Mode, Blutengel, Genelist Musik aus der Heimat. Alles das jetzt gleich in der nächsten Stunde. Ich freue mich drauf.
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Und das unverkennlich Musik von Poet Pitchfork Lambras. Und danach gleich noch The Avination mit Control, also richtig gute Musik am Mittwochabend. In Dancing in the Dark mit eurem DJ Lars.

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Und dann geht die Musik von VIV Nation Control. Klein Blick auf die Uhr, Mädchen Scanner, wie doch die Zeit vergeht. Das soll schon wieder für den heutigen Mittwochabend gewesen sein in Dancing in the Dark. Ich hoffe, es hat euch gefallen. Und wir hören uns nächste Woche wieder. Tschüssi, Winke, Winke. Sagt euch euer DJ Lars.

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3: Ich bin Thomas Bleskin. Bundeskanzler Merz will die geplante Rentenreform trotz Widerstands aus der eigenen Partei ohne größere Änderungen durchsetzen. Nach der Kabinettsklausur in Neu-Hardenberg wies er die Forderungen dreier ostdeutscher CDU-Ministerpräsidenten zurück, die abschlagsfreie Frührente nach 45 Beitragsjahren beizubehalten. Gleichzeitig rief Merz alle Menschen in Deutschland zu mehr Optimismus auf.
4: Wir sind und bleiben das Land der Macher und Erfinder, sagt Merz. Und auch mit der Wirtschaft werde es bis Jahresende wieder bergauf gehen, versprach er. Nach dem brütenden Sommer betonte er, er habe auch das Thema Hitzeschutz auf dem Schirm. Mehr Geld dafür will er aber nicht locker machen. Vor einem schwierigen Herbst mit Reformen und Landtagswahlen ging es bei der Klausur vor allem aber auch um eines, gut zu performen, Geschlossenheit zu demonstrieren. Claudia Wächter, Nachrichtenredaktion.
3: Knapp zwei Wochen vor der Landtagswahl in Sachsen-Anhalt hat die AfD laut einer neuen Umfrage ihren Vorsprung auf die CDU vergrößert. Infratest DIMAP sieht die in dem Bundesland als gesichert rechtsextrem eingestufte Partei bei 42%. Die CDU von Ministerpräsident Schulze kommt auf 22%. Die Linke verliert und liegt bei 11%. SPD und Grüne legen jeweils um einen Punkt zu auf 8 bzw. 6%. Am Frankfurter Flughafen sind zwei Beschäftigte an Malaria gestorben. Insgesamt hätten sich 6 Mitarbeiter bei ihrer Arbeit mit der besonders gefährlichen Malaria tropica infiziert, teilte das Gesundheitsamt mit.
5: Mücken aus einem Malaria-Gebiet sollen im Frachtraum oder Gepäck nach Deutschland gekommen sein. Laut Gesundheitsamt waren insgesamt 6 Beschäftigte betroffen, den anderen 4 geht es mittlerweile wieder gut. Dass Malaria-Mücken im Flugzeug oder an einem Flughafen auftauchen, kommt nur sehr selten vor. Deshalb sei das Risiko für Flugreisende gering. Von Mensch zu Mensch ist die Infektion nicht übertragbar und die infizierte Mücke sei wahrscheinlich schon tot, sagen die Behörden. Der Flughafen hat extra Mückenfallen aufgestellt. Die Mücken dort werden jetzt in einem Labor.
3: Der Facebook-Mutterkonzern Meta zahlt in einem US-Verfahren um Social-Media-Sucht bei Kindern knapp 17 Milliarden Dollar. Darauf einigte sich das Unternehmen mit der überwiegenden Mehrheit der US-Bundesstaaten, mehreren Territorien und dem Hauptstadtbezirk Washington. Sie hatten Meta vorgeworfen, Kinder bewusst zu übermäßiger Nutzung von Facebook und Instagram verleitet und Risiken verschwiegen zu haben.
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1: Ich bin Thomas Brockt. Die Zahl der Todesopfer nach der heftigen Sturzflut in einer Gebirgsregion von Nepal ist auf mindestens 157 gestiegen. Das teilte die Polizei des Landes mit. Hunderte Menschen werden noch vermisst, darunter auch Touristen aus Deutschland.
2: Bilder des nepalesischen Fernsehens und Videos in den sozialen Medien zeigten, wie zahlreiche Häuser und Wasserkraftanlagen zerstört, Brücken weggespült und Dörfer und Straßen überflutet wurden. Auch China meldete Tote und Vermisste im Südwesten Tibets. China entsandte demnach zahlreiche Rettungskräfte mit schwerem Gerät in das Gebiet und rief eine erhöhte Katastrophenwarnstufe aus. Unklar war zunächst, was die Sturzflut ausgelöst hat. Nicht ausgeschlossen wurde, dass ein sogenannter Gletscherseeausbruch dazu geführt haben könnte. Dirk Oddadeli.
1: Bundeskanzler Merz will die geplante Rentenreform trotz Widerstands aus der eigenen Partei ohne größere Änderungen durchsetzen. Nach der Kabinettsklausur in Neu-Hardenberg wies er die Forderung dreier ostdeutscher CDU-Ministerpräsidenten zurück, die abschlagsfreie Frührente nach 45 Beitragsjahren beizubehalten. Ausnahmen stellte er nur für Härtefälle in Aussicht. Mecklenburg-Vorpommerns Ministerpräsidentin Schwesig widersprach und betonte, der Kanzler entscheide über die Reform nicht allein. Angesichts des Spardrucks bei Volkswagen soll es auch im Management spürbare Einschnitte geben. Man schaue dort genau hin und baue ein Viertel der Stellen ab. Das sagte Konzernchef Blume bei einer Betriebsversammlung in Emden.
3: In Emden begründete Blume den Sparkurs vor allem mit dem hohen finanziellen Aufwand. Die Arbeitskosten seien mehr als doppelt so hoch wie an vergleichbaren europäischen Standorten, auch die Fabrikkosten lägen deutlich höher. Werksschließungen wolle man zwar vermeiden, entschieden sei aber noch nichts. In Zwickau demonstrierten unterdessen Beschäftigte von VW und Zulieferern für die Zukunft des Werks. Der Betriebsrat wirft Blume vor, die Belegschaften über seine Pläne nicht ausreichend zu informieren. Thomas Bleski, Nachrichtenredaktion.
1: Der britische Schauspieler Tim Curry ist im Alter von 80 Jahren gestorben. Das berichten mehrere Medien unter Berufung auf seine Managerin. Weltweit bekannt wurde Curry als Frankenfurter in der Rocky Horror Picture Show. Daneben spielte er in mehr als 30 Filmen, häufig Bösewichte, und feierte auch am Broadway Erfolge. Nach einem Schlaganfall 2012 war Curry teilweise gelähmt, arbeitete aber weiter als Sprecher.
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1: Ich bin Thomas Brockt. Bundeskanzler Merz hat zu mehr Optimismus und Zuversicht aufgerufen. Nach der Kabinettsklausur in Brandenburg habe die Regierung ein Zukunftsbild für Deutschland entworfen. Merz forderte, den weit verbreiteten Missmut abzuschütteln, der das Land seit langem lähme.
2: Wir sind und bleiben das Land der Macher und Erfinder, sagt Merz. Und auch mit der Wirtschaft werde es bis Jahresende wieder bergauf gehen, versprach er. Nach dem brütenden Sommer betonte er, er habe auch das Thema Hitzeschutz auf dem Schirm. Mehr Geld dafür will er aber nicht locker machen. Vor einem schwierigen Herbst mit Reformen und Landtagswahlen ging es bei der Klausur vor allem aber auch um eines: gut zu performen, Geschlossenheit zu demonstrieren. Claudia Wächter, Nachrichtenredaktion.
1: Eine heftige Sturzflut in der Grenzregion zwischen Nepal und China hat zahlreiche Menschen getötet und verheerende Schäden angerichtet. Die Zahl der Todesopfer in der Gebirgsregion in Nepal ist auf mindestens 157 gestiegen. China meldete für sich eine Zahl von mindestens 3 Toten. Hunderte Menschen werden noch vermisst, darunter auch Touristen aus Deutschland. Die genaue Ursache für die Sturzflut ist noch unklar. Die geplante Zuckersteuer soll nicht auf zuckerfreie Light- und Zero-Getränke ausgeweitet werden. Das hat Finanzminister Klingbeil klargestellt. Er reagierte damit auf ein bekannt gewordenes Papier aus seinem Ministerium.
3: Die Steuer auf gezuckerte Getränke soll im nächsten Jahr kommen. In Großbritannien gibt es sie bereits. Damit sollen vor allem Kinder vor Produkten geschützt werden, die der Gesundheit schaden. Wie genau die Steuer umgesetzt wird, beraten gerade die Ministerien. Hier soll es auch keine Denkverbote geben, sagt Finanzminister Klingbeil. Doch die Idee, auch Zero-Getränke oder Hafermilch zu besteuern, werde er nicht umsetzen. Die Union ist generell skeptisch, wird die Zuckersteuer aber wohl mittragen. Thomas Bremser, Redaktion.
1: Der frühere Tatortkommissar Andreas Hoppe ist im Alter von 66 Jahren gestorben. Nach Angaben seiner Agentur starb der Schauspieler bereits am 17. August unerwartet. Hoppe spielte von 1996 bis 2018 den Kommissar Mario Kopper im Ludwigshafener Tatort und war in 57 Folgen an der Seite von Ulrike Volkerts zu sehen. Volkerts zeigte sich tief erschüttert und erinnerte an ihre jahrzehntelange Zusammenarbeit und Freundschaft.
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2: Ich bin Thomas Brock. Die Zahl der Todesopfer nach der heftigen Sturzflut in einer Gebirgsregion von Nepal ist auf mindestens 157 gestiegen. Das teilte die Polizei des Landes mit. Hunderte Menschen werden noch vermisst, darunter auch Touristen aus Deutschland.
3: Bilder des nepalesischen Fernsehens und Videos in den sozialen Medien zeigten, wie zahlreiche Häuser und Wasserkraftanlagen zerstört, Brücken weggespült und Dörfer und Straßen überflutet wurden. Auch China meldete Tote und Vermisste im Südwesten Tibets. China entsandte demnach zahlreiche Rettungskräfte mit schwerem Gerät in das Gebiet und rief eine erhöhte Katastrophenwarnstufe aus. Unklar war zunächst, was die Sturzflut ausgelöst hat. Nicht ausgeschlossen wurde, dass ein sogenannter Gletscherseeausbruch dazu geführt haben könnte. Dirk Oddadeli.
2: Bundeskanzler Merz will die geplante Rentenreform trotz Widerstands aus der eigenen Partei ohne größere Änderungen durchsetzen. Nach der Kabinettsklausur in Neu-Hardenberg wies er die Forderung dreier ostdeutscher CDU-Ministerpräsidenten zurück, die abschlagsfreie Frührente nach 45 Beitragsjahren beizubehalten. Ausnahmen stellte er nur für Härtefälle in Aussicht. Mecklenburg-Vorpommerns Ministerpräsidentin Schwesig widersprach und betonte, der Kanzler entscheide über die Reform nicht allein. Angesichts des Spardrucks bei Volkswagen soll es auch im Management spürbare Einschnitte geben. Man schaue dort genau hin und baue ein Viertel der Stellen ab. Das sagte Konzernchef Blume bei einer Betriebsversammlung in Emden.
4: In Emden begründete Blume den Sparkurs vor allem mit dem hohen finanziellen Aufwand. Die Arbeitskosten seien mehr als doppelt so hoch wie an vergleichbaren europäischen Standorten. Auch die Fabrikkosten lägen deutlich höher. Werksschließungen wolle man zwar vermeiden, entschieden sei aber noch nichts. In Zwickau demonstrierten unterdessen Beschäftigte von VW und Zulieferern für die Zukunft des Werks. Der Betriebsrat wirft Blume vor, die Belegschaften über seine Pläne nicht ausreichend zu informieren. Thomas Bleski, Nachrichtenredaktion.
2: Der britische Schauspieler Tim Curry ist im Alter von 80 Jahren gestorben. Das berichten mehrere Medien unter Berufung auf seine Managerin. Weltweit bekannt wurde Curry als Frankenfurter in der Rocky Horror Picture Show. Daneben spielte er in mehr als 30 Filmen, häufig Bösewichte, und feierte auch am Broadway Erfolge. Nach einem Schlaganfall 2012 war Curry teilweise gelähmt, arbeitete aber weiter als Sprecher.
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2: 27. August 2006. James Blunt ist neu in den Charts mit Wise Man. Im Song geht es um drei Jungs, die James Blunt als Wise Men, also als weise Männer bezeichnet. Sie machen nichts aus ihrem Leben, rauchen lieber den ganzen Tag, wollen einfach nur Spaß haben. Und am Ende ist nicht Blunt der Einsame, sondern die drei. Viele Fans interpretieren in diesen Text hinein, dass Blunt diese drei Jungs aus der Schule kannte und jetzt mit diesem Song auf sie zurückkommt und ihnen den Spiegel vorhält. Vielleicht kommt diese Interpretation aber auch durch das Musikvideo zustande. Dort wird Blunt nämlich von den drei Wise Men gekidnappt. Aber worum es auch immer geht, der Song hat eine tolle Melodie und bleibt auch oft als Ohrwurm stundenlang im Kopf. Völlig egal, wer oder was die Wise Men eigentlich sind.

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1: Ich bin Thomas Brock. Bundeskanzler Merz will die Rentenreform wie geplant umsetzen, trotz heftiger Kritik einiger CDU-Regierungschefs im Osten. Nach der Kabinettsklausur in Neu-Hardenberg hat Merz gleichzeitig alle zu mehr Zuversicht und Optimismus aufgerufen. Weit verbreiteter Missmut lähme unser Land.
2: Positive Signale sieht Merz bereits. Die Wirtschaft wachse nämlich wieder. Auf jeden Fall will die Regierung ihr Reformpaket durchziehen. Ein Machtwort gab es nicht nur im Rentenstreit. Auch eine Zuckersteuer auf Zero-Getränke soll es nicht geben. Aber auch nicht mehr Geld für Hitzeschutz. Tatkraft, Geschlossenheit und gute Laune demonstriert die Koalition. Denn deren Umfragewerte sind weiter im Keller. Claudia Wächter, Nachrichtenredaktion.
1: Die Zahl der Todesopfer nach der heftigen Sturzflut in einer Gebirgsregion von Nepal ist auf mindestens 157 gestiegen. Hunderte Menschen werden noch vermisst, darunter auch Touristen aus Deutschland. Die Wasser- und Schlammmassen richteten große Zerstörungen in Orten entlang eines Flusses an, der im Hochland von Tibet entspringt und die nepalesische Provinz Bagmati durchfließt. Auch in China kamen Menschen ums Leben. Die genaue Ursache für die Sturzflut ist noch unklar. Zwei Beschäftigte am Frankfurter Flughafen sind an den Folgen einer Malariaerkrankung gestorben. Der erste Todesfall ereignete sich schon Anfang Juli. Den zweiten hat der Flughafenbetreiber Fraport nun bekannt gegeben.
3: Mücken aus einem Malariagebiet sollen im Frachtraum oder Gepäck nach Deutschland gekommen sein. Laut Gesundheitsamt waren insgesamt 6 Beschäftigte betroffen, den anderen 4 geht es mittlerweile wieder gut. Dass Malariamücken im Flugzeug oder an einem Flughafen auftauchen, kommt nur sehr selten vor. Deshalb sei das Risiko für Flugreisende gering. Von Mensch zu Mensch ist die Infektion nicht übertragbar und die infizierte Mücke sei wahrscheinlich schon tot, sagen die Behörden. Thomas Bremser, Nachrichtenredaktion.
1: Der Facebook-Mutterkonzern Meta zahlt in einem US-Verfahren um Social-Media-Sucht bei Kindern knapp 17 Milliarden Dollar. Darauf einigte sich das Unternehmen mit der überwiegenden Mehrheit der US-Bundesstaaten, mehreren Territorien und dem Hauptstadtbezirk Washington. Sie hatten Meta vorgeworfen, Kinder bewusst zu übermäßiger Nutzung von Facebook und Instagram verleitet und Risiken verschwiegen zu haben.
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